So, was man da im Hintergrund gehört hat, das war die Susie Cream Trees. Und irgendwie bin ich auch da erst auf diese Platte da gekommen. Also ich habe sie mal ausgeliehen schon beim letzten Mal. Jetzt habe ich da, jetzt war das Teil nicht beschriftet, 3 CDs, Uncle Meat, 3 CDs nicht beschriftet, auf jedem Ding 30 Stücke drauf oder so. Und ich stehe da hin und vorne, das ist ganz unmöglich, die Dinge alle raushören und einordnen, ohne dass irgendwie was dasteht. Jetzt habe ich mir nochmal woanders diese Ding ausgeliehen. Naja, gut. Jedenfalls ist Frank Zappa in den Mothers of Invention und anscheinend geht es da um einen Film, ob die den wirklich gedreht haben oder nicht. Aber weiß ich nicht, ich habe so weiter kein Infomaterial, ich habe kein Internet und was weiß der Geier, ich kann das gerne nachgucken. Ja, damit man mal auf den Frank Zappa sich einstellen kann, kurzer Auszug vorher.

Also ich lese mal den Anfang vor. Es ist total winzig geschrieben und auf Englisch und das Übersetzen ist manchmal recht schwierig. Also ein böser Wissenschaftler sinnt auf Rache, nachdem er rausgeschmissen wurde in einem Raketenstützpunkt im Tal, so ein Valley. Das ist wahrscheinlich da, naja, wo all die Raketenstützpunkte sind. Als das dass die Regierung seinen Vertrag gekündigt hat, er hat dann Equipment geklaut und naja, Moment, irgendwelche Rezepte für mystische Tränke, also Tränke, Zaubertränke. Und damit will er die Welt mystischen Potions, Angel Meat und sein mexikanischer Sklave Bimbo bereiten, die to rule the universe with an army of mutant monsters. Also das ist die Einleitung. Und hier geht's dann los.

0: 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My name is Susie Cream Cheese. 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And, actually, I really fucked up in Europe. 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
1: Das ist es eben, die Susie Cream Cheese, die kommen da öfter mal vor. Und ich komme ja aus dem fränkischen Raum und da hat man irgendwie so eine Art Konkurrenzstadt, so Schweinfurt. Ich hatte einen guten Freund als guten Gitarrist, der war ein super Gitarrist und der hatte Freunde in Schweinfurt und das waren eben diese Susie Cream Cheese Leute. Und da habe ich die ab und zu mal ein bisschen öfter mal gesehen und so und über den und was weiß ich. Und später in Berlin dann, habe ich mir mal vor ein paar Jahren, ist schon eine Zeit her, und es muss wohl Ende der 90er gewesen sein, auf jeden Fall habe ich so ein Fanzine. Und wenn einer mal guckt und mal sieht, ob oder vielleicht kann man das irgendwie nachverfolgen. Also Susie Cream Cheese, die haben ein Fanzine rausgebracht, was so richtig fett ist, wo nur so Punkplatten besprochen werden. Also richtig dickes, fettes Teil kam alle paar Monate raus und das sind nur Punkplatten besprochen. Unterschiedlichster Art und wirklich gute Besprechungen. Und ja, ich werde später nochmal erwähnen. Jetzt gehe ich mal mit dem Uncle Meat weiter.

So, das war jetzt Nine Types of Industrial Pollution. Also der Anfang, die sie entführten, nicht die, der Uncle Meat mit seinem mexikanischen Sklaven Bimbo, die verkleiden sich als Groupies dann und entführen eine Rock'n'Roll-Band aus dem Whiskey A Go Go. Entführen die irgendwo in die Pampa, in eine Garage für Laster und dann geben sie ihnen irgendwelche vergifteten Tränke, dass die betäubt sind und dann wollen die zum Mutanten machen. Also ich mache mal da weiter im Programm.

So, das war jetzt Solar Sackel, so ähnlich wie Sackelzement. Und das andere heißt Dog Breeze im Jahr der Pest. Ja, das war das letzte jetzt. Das andere war nur so ein kurzes. Und naja, ich könnte jetzt mal weiterlesen, aber man kann sich das jetzt vorstellen, die sind da in der Garage und sind betäubt und werden dann irgendwie bearbeitet mit irgendwelchen Nasenspray, wo dann irgendwelche Dinger drin sind aus den Rezepten, die der da hat. Und dann steht da auf ein Zeug von Bewusstseinserweiterung oder so, aber auch sowas wie, ich habe da einen Bezug zu diesem ständigen Gequatsche von einer Transformation, ne? Die Transformation, was soll es sein? Also jetzt nur so am Rande, ich mache mal weiter. Jetzt kommt die Legende vom von den goldenen Bögen und danach Louis Louis live in der Royal Albert Hall in London.

So, jetzt habe ich vorhin falsch geschalten. Also die werden dann irgendwie, die kriegen dann Riesennasen und verwandeln sich dann in Monster und dann blickst du einfach irgendwie nicht mehr, wie es dann genau weitergeht, wie das genau funktioniert. Ich nehme an, das ist dann so zeichentrickfilmmäßig gedacht oder irgendwas anderes. Wie gesagt, ich weiß nicht, ob der Film existiert. Und diese Susie Cream Cheese Leute, also wie gesagt, die haben eine klasse Band auch gehabt, also so punkmäßig. Ob es die noch gibt, keine Ahnung. Aber ich habe irgendwie meine Frau getroffen, hat gemeint, die war zufällig mit dem einen aus dem, die sind miteinander verwandt sozusagen. Also spielen auch teilweise, glaube ich, die Musiker mit. Ich habe die schon ewig nicht mehr gesehen, genau weiß ich es nicht. Jedenfalls fiel mir ein, ja, da gehört doch irgendwie der Ösi dazu, von den Waikiki Beach Bombers oder sowas, frage ich sie. Und das ist schon auch einige Jahre her. Und dann hat sie erzählt, ja, nee, die sind gerade in Amerika auf Tournee. Also, keine Ahnung, wo, auf welchem Niveau, auf welchem Level oder wie die da vernetzt sind oder verzahnt. Jedenfalls, damals gab es sie noch oder was. Und wenn die so engagiert waren mit den Fancies, sind die vielleicht auch noch anderweitig da unterwegs. Das ist bestimmt interessant, das mal rauszukriegen. Jetzt kommt das, was ich vorhin angekündigt habe und verdrückt habe. Das Louis Louis Louis oder Louis Louis in der Albert Hall in London.

0: Das war das falsche Stück, das war ja gerade eben schon mal dran. Na, geh los.
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hintergrundmäßig ist bei dem Ding interessant. Oder vielleicht kann man das verknüpfen. Da ist im, am 11. bis so und so ist in der Wuhlheide so eine Elektronikmesse. Da kommen wohl von überall Leute her. Und gerade der Frank Zappa. Und auf diesem Ding, das ist ja irgendwie teilweise nachbearbeitet, sowieso noch nachbearbeitet. Und dann nochmal hinterher aufgemöbelt 1987, glaube ich, oder irgendwas. Und da steht auf dem Ding eine ganze Menge von so, schlag mich tot, so diese ganzen Geräte, die sie da benutzt haben. Welches Fabrikat, welches Teil für was? Vielleicht finde ich es nochmal raus. Wie gesagt, es steht ganz klein da drauf irgendwo und dann ist halt so eine Auflistung von Gerätschaften, die verwendet wurden. Aber man merkt schon, dass da viel so elektronische Musik, viel mehr aus dieser Musik konkret oder was weiß ich da mit rein gedingst ist. Ja, so geräuschhaft und irgendwie, was weiß ich. Ja, jedenfalls, hier habe ich irgendwie 5 CDs sind da. Und da sind, verschiedene Variationen von verschiedenen Teilen, die sind teilweise besser aufgenommen, schlechter aufgenommen, da ist dieses weggelassen. Aber das hat mir ganz gut gefallen, was jetzt kommt. Den Titel weiß ich jetzt nicht, wie gesagt, die sind nicht beschriftet.

Ja, ich komme ja aus so einer Stadt, Bamberg, also nicht weit von Schweinfurt weg. Und das war immer so eine Zapperstadt. Also da, wenn Konzerte gewesen sind und irgendwelche Leute haben gespielt, haben die Leute immer reingerufen: Zapper, Zapper, egal was da gerade gelaufen ist. Also naja, es gab eine gute Band, also richtig professionelle, die haben nicht irgendwie so, ja, wie sagt man, die haben keinen kommerziellen Bauerntanz gemacht, sondern die haben mal eben so Stücke wie von Zappa gespielt und das waren richtig absolute Profis. Und haben zum Beispiel Slime gespielt. I am the Slime from your video, oozing along on your living room floor. Und da kommt irgendwie so ein irres Solo. Und ich kann mich erinnern, ich habe das auch später mal gesehen, irgendwo auf Video. Da haben sie damals ein Konzert am Fernsehen übertragen. Und vielleicht kann man sich da, wenn es den Film gibt, ich habe keine Ahnung. Aber jedenfalls, da war ein Konzert und innerhalb von dem Konzert haben sie dieses, ich glaube, dass es Slime gewesen ist. Da kommt so ein irres Gitarrensolo und die haben es dann so gemacht, dass der Zabba steht auf der Bühne und spielt sein Solo und dann verwandelt er sich der Zabba in einen Knetgummi-Zabba. Also Zabba ist dann irgendwie aus Knetgummi. Und wie er dann Gitarre spielt, werden irgendwie die Gitarre und die Finger immer weicher mit diesem Knetgummi-Ding. Und die Finger werden immer länger und da sind dann so Augen drauf. Und das Ganze verändert sich dann so, dass der Gitarrenhals dann irgendwie zu einer Schlange wird, die den Knetgummi-Zapper in den Hals beißt. Und auf diesen Biss hin verwandelt er sich in so ein Monstrum, bläst so auf mit so Hörnern oder so. Ne? Das sind so Visionen, die denen also durchgehen. Also einzigartig verfilmt wie nennt man das? Animation, in Knetgummi-Animation. Also geht's hier weiter. Ich lasse mal zwei, drei Stücke hintereinander laufen. Da kommt jetzt, Moment. Ne, ich habe meine Brille nicht, bis ich das finde. Ich mache mal einfach weiter.

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So, also die letzten paar Takte, vorher dieses so Zeichentrickmäßige, musste ich jetzt gerade, ich gebe gerne mal irgendwie so einen Hinweis, wenn einer das findet und so, der das kennt, keine Ahnung, ich weiß selber nicht, wie das zugänglich ist. Jedenfalls, das ist auch zu so einer Zeit, habe ich das mal mitgekriegt, als der Zappa halt da in der Stadt so in war, da ist er so 18 oder 17, 18 und habe so Bekannte gehabt, die also Zappa-Fans waren und halt alles Mögliche. Und die haben von dem Film erzählt, wie der genau heißt, vielleicht heißt der Oblio. Das ist so ein Zeichentrickfilm, der in einer absolut abgefahrenen Zauberwelt spielt irgendwie. Und das ist irgendwie so ernsthaft. Ich glaube, das ist ein bisschen so abgeleitet, die Spitzköpfe und die Rundköpfe. Und da gibt es einen Zeichentrickfilm, der ist unheimlich geil. Also die Farben und wie die besser Leute dargestellt werden. Und es ist irgendwie hinreißend. Also ich denke, der heißt Oblio. Ja, mehr weiß ich darüber nicht. Ich habe das nirgends gefunden, habe den auch nirgends mal gesehen. Weiß nicht, wer ihn gedreht hat. Und der gibt's auch als Hörspielmäßig gibt es das, glaube ich, auch. Und die hatten das. Die lustigen, dicken Hexen, die dann... Der wird so ausgestoßen, weil er in einem Land geboren wird, als einziger mit einem runden Kopf und alle haben Spitzköpfe, ist im Land der Spitzköpfe. Und dann läuft er immer rum mit so einer, wie so eine Schultüte auf dem Kopf, so ein Kegel. Naja, wie gesagt, Oblio heißt er. Und das ist ein bisschen so die Musik, die hat mich daran erinnert. Es kommt auch so ähnliche Sounds vor. So, jetzt mache ich mal ein bisschen ein Wagnis, weil ich hau jetzt irgendwie einen 10-Minuten-Teil drauf. Das habe ich vorhin zu Hause noch mal kurz angehört, habe ich aber nicht gewusst, wie lang es ist. Ich habe es dann ausgeschaltet. Und das hat so einen Drive wie, ich weiß nicht, ob einer das kennt, den Mittelteil von dem 21st Century Schizoid Man von den King Crimson. Hat mich daran erinnert. Das ist ein bisschen so ähnlich. Also, wie es heißt, weiß ich nicht. Wie gesagt, ich habe keine Beschriftung, kein Beiheft und gar nichts.

So, wir sind jetzt mal eben an einem Punkt, wo es heißt, nicht, ich soll das erzählen, wenn ich schon irgendwie mal Musik hat und Dings, soll ich das irgendwie erzählen? Also wir waren da beim Astor, wir sind jetzt irgendwie auf den Astor Piazzolla gekommen. Ah, und ja, jedenfalls, der Astor Piazzolla war irgendwie ein begnadeter Bandoneonspieler. Aber schon mit 12 oder 13 war der schon absolut genial. Und er sollte beim Carlos Gardel, der ja der Tango-König von Argentinien war, der ist auf eine Tournee in Bolivien oder so mitkommen in Ding. Ja, der wohl auch in Argentinien bei dem Carlos Gardel mitgespielt. Und sein Vater, nein, du bist so jung und das ganze Ding, das darfst du nicht und so und was weiß ich was. Und dann durfte der da nicht mit. Der durfte nicht mit und der Carlos Gardel hat halt dann irgendwie wahrscheinlich einen anderen Bandoneonspieler mitgenommen und das Flugzeug ist abgestürzt in Bolivien und der Astor Piazzolla war nicht dabei. Das ist nicht schlecht, oder? Jetzt habe ich aber zufällig fast die gleiche Geschichte, ein ähnliches Ding von einem anderen Musiker. Und zwar war das in dem Jahr, und das spiele ich jetzt erstmal, also das ist nicht der, ums den geht. Das war so ein Wettbewerb, Jugend, nicht Jugend musiziert, keine Ahnung, irgend sowas, wo sie halt die ganzen deutschen Nachwuchsbands aus dem so und so Bereich, aus dem Jazz, aus dem Rock, aus dem Liedermacher-Ding da eingeladen haben. Und da war der Pirelli Lagrin. Das war irgendwie so aus dem Sinti-Familie und war damals, glaube ich, 12 Jahre alt. Also absolut begnadeter, so Sinti-Gitarrist, so im Django-Reinhardt-Stil und also wunderkindmäßig. Und ich habe da mal ein Interview in dem Guitar. Das ist ein Fachmagazin, ein englisches Fachmagazin, was wirklich, wo nicht so Werbung drin ist, massig, sondern da sind Interviews und über Musiker so drin. Und die haben also ein Typ von dem Ding, einer, der sich gut auskennt mit Gitarre und so virtuos, der hat den nach BBC, nach London, erstmal da zu der Zeitung für Gitarre eingeladen. Und ja, und dann müsste der nach London, hätte da hinfliegen sollen. Und das ist so, die haben noch so, die haben in Wohnwagen gewohnt. Und seine Mutter, er soll fliegen, wird ja alles bezahlt. Ja, seine Mutter hat einen Traum gehabt. Er soll nicht fliegen, das hat sie geträumt. Er musste dann irgendwie mit der Fähre oder irgendwie was darüber nach London, sonst hätte er fliegen können. Ja, dann hat er ein Interview gemacht, klasse Interview, also für so einen 12-Jährigen, als was er sich da selber sieht und so. Und er sagt halt, also dieses, er sagt, hat er mit 12 Jahren über sich selber gesagt, er ist einfach nur ein professioneller Musiker, professioneller Gitarrist, er muss quasi von seiner Musik leben, weil es in dem da so drinsteckt. Das ist ein Beruf, das ist Arbeit, er muss damit Geld verdienen. Ob der jetzt ein genialer Ding ist, ist vollkommen irrelevant. Es geht nur darum, Geld zu verdienen. Mehr oder weniger. Also nicht jetzt kommerziell, sondern mit dem, was er eben als Beruf macht, mit 12 Jahren. Ja, und das ist irgendwie ein klasse Selbstbewusstsein. Jetzt hätte am nächsten Tag hätte im BBC ein Ding sein sollen, dass er auftritt und da voll bekannt wird und so weiter und so fort. Und dann, dann hat die Mutter in London angerufen. Das ganze Ding ist gecancelt im BBC, der Auftritt und Ding vor, was weiß ich, ein ganzen englischen Ding ist gecancelt, weil seine Mutter kein Holz mehr zu Hause hat und er muss kommen und Holz hacken. Und dann hat er das Ding abgebrochen, ist nach Haus, weil die Mutter kein Holz mehr hatte. Vorher hat sie geträumt, dass er nicht fliegen soll. Und dann ruft sie an. Ja, dann ist das. Und der, muss man sagen, also der das Ding gemacht hat,
der das geschrieben hat in der Zeitung, hat es wirklich klasse auch so mit diesem ganzen Background so reingeschrieben. Also da müssen wir schon eine Begabung haben, das so rüberzubringen. Aber das ist wirklich so passiert. Ja, und in dem Jahr, deswegen komme ich jetzt darauf zurück, habe ich zufällig dabei, wo der Pirelli da in dem Ding den ersten Platz gemacht hat, da hat eine Berliner Band mitgespielt und die hat, glaube ich, da im Rock- oder Rock-Jazz-Bereich den ersten Platz gemacht. Und zwar hießen die Rotz und ich habe R-O-Z und die haben zufällig, habe ich da irgendwo mal die Platte. Ich muss sagen, ich habe es jetzt nicht angehört, ich weiß schon, dass das abging. Jetzt habe ich Platte dabei, die haue ich jetzt mal drauf. Also Rotz.

So, ich kann mich erinnern, damals, als ich das gesehen habe, hatte der Gitarrist so eine Yamaha SG 2000 Gitarre. Die war da gerade das Übermodell über die, sagen wir mal, die Les Paul oder was weiß ich so, ne? Also die hatte irgendwie nicht die gleiche Form, die hatte zwei Cutaways, Les Paul hatte nur einen und schaut sich aus wie eine Jazzgitarre. Und die SG hat so zwei Cutaways, dass man bis ganz oben hingreifen kann. Ich habe das Ding aber schon mal irgendwo in der Hand gehabt. Das Ding, Teil ist total schweineschwer. Und da, zu dem Zeitpunkt hatte damals der hat ja immer Les Paul gespielt, der Carlos Santana, der hat damals die SG 2000 auch gespielt. Ich habe den irgendwo mal live gesehen, aber der hat ja auch die Dings gehabt. Ey, ist ja egal, das ist so fachnerdig, nennt man das ja. So, jetzt mache ich mal nochmal, weil das ist ein witziges Stück auf dem Uncle Meat. Im Moment irgendwas mit, ach, hört mal auf den Text, das ist witzig.

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1: So, wir haben jetzt, ich habe jetzt gemerkt, also vorhin haben wir diese Rotz, da sind ganz witzige Titel drauf. Ich wollte jetzt eigentlich gar nicht mehr spielen, aber nach den Titeln zu gehen, wie gesagt, kennen tue ich sie nicht. Ich habe sie jetzt nicht angehört. Aber ein Stück, was Krawall in Rio heißt, ist vielleicht ganz witzig. Nicht gefunden, mal gucken, ob der kommt. Das ist das Ende vom einen Stück, dann müsste jetzt Krawall in Rio kommen.

Also ich lasse da mal jetzt die Finger weg von diesen Rotz, so wie die heißen. Das war jetzt nicht so das Gelbe vom Ei, meine ich. Also so, das habe ich nicht gewollt. Jetzt habe ich aber, weil das, ich habe so also Zufallsdinger, ich habe noch was anderes mitgebracht und dann heißt, weil wir ja Frank Zappa hatten, da heißt dann irgendwie das erste Stück, heißt irgendwie, He's Frank.

So, das waren die Monochrome-Set, ich glaube, beim John Peel Session. Das ist irgendwie eine meiner Lieblingsgruppen aus den frühen 80ern oder End-70er. Also von 79 war das, glaube ich. Jetzt machen wir mal weiter. Ja, das, aus diesem seltsamen Film, das sind, glaube ich, ein paar so lustige Collagenstücke. Mache ich mal zwei Stück.

Ja, so, ich gucke jetzt schnell bei mir noch durch und denke mir, naja, suche mal Stücke mit einem lustigen Titel oder einem passenden Titel. Monochrom Set, Silikonkarne heißt das.

Ihr könnt mich jetzt schlecht sehen. Ich springe jetzt hier einfach mal so rum und hau drauf, was ich noch so dabei habe. Also absolutes Chaos und Durcheinander. Und mit dem Uncle Meat muss ich mal gucken, wie ich das zu Ende bringe. Also jetzt habe ich gerade einen Cassandra-Komplex drauf. Die ist mir heute zufällig über den Weg gelaufen. Na? Habe ich alles richtig eingestellt? Oh, der sind die so leise. Nee, man hört, da ist ja Dings da. Ah, nee, das bin ich.

So, passt ja ungefähr 6 Minuten. Zweimal 3 Minuten Stück von den Monochrom-Set. Mr. Bizarro. Und dann haben wir, glaube ich, kurz vor Schluss, da müssen wir uns schon fast verabschieden. Also so läuft es immer, ne? Man rennt rein und raus, macht ein dummes Gequatsche und wird hinterher, ja, keiner weiß was und warum und wieso. Und dann, Monochrom Set, Mr. Bizarro und anschließend der Marsch des annehmbaren Junggesellen, heißt die Übersetzung. Finde ich irgendwie ein geniales Stück. Also die Gruppe, ich hätte da mehr erzählen wollen. Jetzt sagen wir mal, jetzt leben wir im Zeitalter von, wie heißen die, Depeche Mode. Die sind jetzt da, machen ein neues Album. Und für mich war das damals, da war mir das irgendwann mal die Musik um diese, nicht Depeche Mode alleine, sondern die Düsternis und mit dem, das ist mir dermaßen auf den Geist gegangen irgendwann mal. Dass ich mich, also und diese Monochrom-Set haben mich da draufgebracht. Also das Frische, was in den 60er Jahren irgendwie so vorhanden war, was dann irgendwie, wo was da war, was dann gut draufgebracht hat oder war halt irgendwie anders. Deswegen geht mir auch manche Musik auf den Geist, die immer auf dem gleichen Level ist. Also Monochrom-Set, Mr. Bizarro und anschließend die Marsch des annehmbaren Junggesellen. Und damit könnt ihr dann von mir aus der André und euch wünschen euch den 1. Mai und so weiter und so fort. Also das war's dann. 2 Stücke und dann ist Schluss und aus und basta. Bis dem oder next.

0: gerade irgendwie. 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

0: Gottes Willen, meine Damen und Herren, was ist denn hier los? Ach so, vor 9 Tagen war ja ein bestimmtes Ereignis gewesen und da waren die meisten von uns anwesend gewesen. Und zu diesem Behufe gibt's jetzt noch einen kleinen Nachruf quasi auf das alte Jahr.
1: Großer Mann mit Cowboy-Hut, das kann nur einer sein.
0: Hey, vor lauter Knallerei hört man ja seine eigenen Böller nicht mehr. Howdy Eddie-Musik jenseits von Gut und Böse, meine Damen und Herren. Die 115. Folge, ich glaub's ja selber kaum, war doch erst die 100. Folge vor circa einem Jahr, genau. Irgendwann verrennt die Zeit, es ist Wahnsinn und man kann ja immer... Hier haben die Leute Freude. Das sind übrigens Geräusche. Ich breche meinen Satz von vorher einfach ab, es ist einfach zu viel Trubel hier. Das ist hier an der Havel in Potsdam gegenüber vom Hans-Otto-Theater, also auf der Babelsberger Seite. Da kann man gut das Feuerwerk angucken, das in der Stadt losgebrannt wird, unterhalb des Flatow-Turms. Da stand ich per Zufall, wollte noch die Parkkatze streicheln, aber die hatte sich natürlich an einem solchen Tag verzogen, verkrochen, in Sicherheit gebracht. Und so stand ich dann da und habe den Leuten beim Knallen zugeguckt und habe mir noch zwei, wie heißen die Dinger hier, von Rotkäppchen Sekt mit Himbeergeschmack, zwei so Piccolos reingezogen und war danach so dermaßen strunzbesoffen, weil ich ja sonst auch kaum was trinke. Also ich kam mir dann schon vor, torkelnd nach Hause. Gerade dachte ich mir, dass die Leute nicht mit dem Finger auf mich zeigen und sagen, hey, da kommt dieser Eduard aus dem Radio. Der säuft an Silvester immer 2 Piccolo, als ob es nichts Gutes oder Bestes gäbe. Und das als Vorbild für die Kinder. Das geht ja nicht. Nee, das ging auch nicht. Und deswegen ist alles gut geblieben. Ich möchte gleich das neue Jahr mit einem wenig Gequatsche, man merkt's schon, und einem guten Lied beginnen. Das gute Lied kenne ich selber noch nicht, weil ich greife jetzt einfach in die Kiste und wir machen bei 3, 2, 1 einfach mal einen

Natürlich kommt der Tango ursprünglich vom Rio de la Plata. Ab den 30er Jahren des letzten Jahrhunderts jedoch spielte man ihn auch in europäischen Ländern wie Italien, Frankreich, Deutschland oder in Skandinavien mit Begeisterung. Weniger bekannt ist, dass Nachtclubs und Tanzlokale in östlichen Metropolen wie Moskau, Bukarest, Athen mit seinem Hafen Piräus, selbst Kairo und Algier vom Tango erobert wurden. Sänger und Musiker mit den klingenden Namen Titi Botes, Ibrahim Özgür, Piotr Leschenko, Tula Amvrzadi oder Farid El Atrache waren einst berühmt und übten auf ihre Hörerschaft eine charismatische Wirkung aus. Auf der Suche nach dem Tango Oriental, der durch seine arabeske Melodieführung und bannende Rhythmik betört, stießen wir auf den Misaloo. Eine alte Weise aus dem östlichen Mittelmeerraum, welche sogar zeitgenössische westliche Filme wie Pulp Fiction musikalisch inspirierte. Tänzer bezeichnen den Misaloo auch als den Tango der griechischen Auswanderer. Na, da haben wir mal was gelernt hier. Und zwar war das jetzt der Text aus dem Booklet von einer CD der Rosenheimer Band Quattro Nuevo. Mokka Flor heißt die. Musik wie eine gute Tasse Mokka. Und wo habe ich die jetzt kennengelernt? Bei der Frau, die in der Badewanne immer die Sendung hört. Die hat nämlich Quattro Nuevo auf CDs so einige rumliegen gehabt. Da war ich Weihnachten zufälligerweise. Einen schönen Gruß auch daher und dahin. Und dann haben wir uns diese Quattro Nuevo CDs reingezogen und noch ein bisschen gegoogelt, was die sonst noch alles machen. Und ich muss ja ehrlich gestehen, ich bin ja ein ganz fieser Ignorant. Manchmal, nicht immer, manchmal. Denn mit Tango kannst du mich eigentlich jagen. Also Tango ist wirklich nicht so das meine... alles, was ich da so gesehen habe, das ist mir zu hart irgendwie, dieses Rumgeschleuder von Frauen irgendwie. Also das ist so eine archaische Balzkultur, mit der ich relativ wenig anfangen kann. Musik hin oder her. Jetzt machen aber diese Quattro Nuevisten eine ganz tolle, sanfte Musik. Also wir haben da, glaube ich, eine CD mindestens viermal am Stück angehört und haben gar nicht gemerkt, dass die auf Endless Repeat ist. Und da war eben dann bei der Google-Recherche dieses Mokka-Flor-Album mit dem Track Misaloo, den ja jeder aus Pulp Fiction kennt und den es ja auch in einer Surf-Variante gibt. Und hier also diese Variante, ich kann dazu noch erzählen, dass ich mal bei einem Griechen essen war in Berlin und da kam auch Misaloo aus dem Lautsprecher, allerdings als griechisches Volksmusikstück gespielt. Und da frug ich dann den Mann, der das abspielte, also in dem Restaurant hier irgendein Ober oder was, und die wussten aber auch nicht, was das für ein Lied ist. Die haben da einfach auch so Greatest Hits, griechische Volksmusik eingelegt. Vielleicht waren das auch gar keine Griechen, wie ja heutzutage beim Italiener meistens auch Leute aus Albanien arbeiten. Habe ich mal von einem solchen erzählt bekommen, als ich beim Italiener war. Und den frug, woher aus Italien kommt er denn, guter Mann? Und dann sagte er, ja, weit gefehlt, Plattnase. Ich komme aus Albanien. Und das war Quattro Nuevo, Rosenheim. Eine Entdeckung gibt's schon sehr lange. Die Band ist schweinemäßig erfolgreich. Die touren in der ganzen Welt und machen Aufnahmen in der Carnegie Hall in New York und so. Kann man sich sehr gut und gerne und öfters nochmal reinhören. Ich glaube allerdings jetzt auch sagen zu müssen, nachdem ich diese ganzen Platten hier liegen sehe, dass wir heute einen Rosenheim-Schwerpunkt haben werden. Also einen kleinen, weil es wird ja noch viel anderes gespielt. Rosenheim-Schwerpunkt dahingehend, dass ich da über Weihnachten war und viele liebe Leute getroffen habe. Diese vielen lieben Leute haben mir tatsächlich viele gute Musik gegeben. Und ich glaube, da machen wir jetzt gleich mal den Bogen zu Hans Hohner, der ja hier schon mal eine Sendung gestaltet hat letzten Sommer zum Thema westdeutsche Big Bands der 60er und 70er Jahre. Und eben jener Hans Hohner überreichte mir meine erste James Last Platte. Ich bin ja ganz gerührt. James Last! Da Hansi der Letzte. James ist Hans, ja, wahrscheinlich schon, ist auch egal. Voodoo Party heißt die Platte. Da ist der James vorne drauf und außenrum stehen lauter so Männer in den wahrscheinlich damals mit 30ern. Das ist eine Platte von Anfang der 70er Jahre. Steht da irgendwo ein Datum drauf? Leider nicht. So Männer, also keine einzige Frau ist auf dem Cover abgebildet und die Männer sind alle so verkleidet, als würden die morgen oder jetzt gleich dann in den Fasching gehen und haben sich entweder als Hippie oder vielleicht als Voodoo-Priester verkleidet. Man kann es nicht so genau ausmachen. Also, dass keine Frau abgebildet ist, das irritiert mich doch sehr. Was ist denn das hier für ein Verein? Die sehen auch alle so aus, als wären die im normalen Leben total verklemmt und machen jetzt einmal einen drauf, weil sie sich ein Stirnband umgehängt haben und ein buntes Hemd angezogen. Und der eine ganz links sieht allen Ernstes aus wie Reinhold Messner mit einer Fellweste. Ja, was kann man zu der Platte sagen? Sie ist sehr gut.
Und dieses eine Stück soll diese These untermauern.

Unter der sengenden Sonne Westafrikas entwickelte sich vor langer Zeit eine Kultform eigener Prägung. Mimik, Gestik, Tanz, Rhythmus, Tabus und andere Merkmale verschmolzen auch in anderen äquatorialen Gebieten der Erde zu einer Einheit. Am Anfang der Kolonialzeit brachten Negersklaven den Voodoo-Kult auf den amerikanischen Kontinent. Und in dem Maße, wie die schwarze Bevölkerung in der neuen Welt wuchs, nahm auch Voodoo zu und verschwand allmählich im Ursprungsgebiet. Heute ist der Kult nur noch auf den Antillen, besonders auf Haiti und als Macumba in Brasilien zu beobachten. Die meisten Europäer werden kaum Gelegenheit haben, Voodoo in Reinkultur zu erleben. Doch wenn Sie diese Platte gehört haben, wird Ihnen Voodoo ein Begriff sein. Folgen wir James Lasts Einladung zu seiner Voodoo-Party. Inmitten der schlagenden Rhythmen von Congas, Bongos, Rasseln und Trommeln werden Sie den Voodoo-Zauber miterleben. So ist das hinten auf der Platte abgedruckt. Wir glauben das, weil wir es gerade gehört haben. Und ich muss sagen, ich werde sagen, dass ich mich erinnert fühlte durch dieses Stück an ein anderes Stück aus den 70er Jahren aus einem italienischen Soundtrack. Der Komponist heißt Nino Fidenco. Und diese CD heißt, da sind zwei Soundtracks drauf, die aber auf derselben kompositorischen Session fußen. Emanuela und die letzten Kannibalen oder auch ein ganz wüster Zombie-Film, dessen Titel ich hier gar nicht sagen darf oder will auch vor allen Dingen. Das Lustige bei diesen beiden Filmen ist, die sind ganz krude gemacht. Das sind wirklich keine Meisterwerke der Filmkunst. Trotzdem kann man die gut angucken, wenn man auf so einen Schund steht. Und die Musik ist halt hervorragend. Das ist wie wenn James Last jetzt die Musik für, was weiß ich hier, für irgendeinen Mörder-Henker-Film gemacht hätte. Und dieses eine Lied hier, das hat mich so ein bisschen, dachte ich mir, hey, irgendwoher kennst du das doch oder wie oder was. Die grundsätzliche Stimmung ist natürlich etwas dunkler. Ist jetzt keine so eine Tanzmusik wie von Paul Jamesy. Ich weiß auch nicht, warum ich das irgendwie im Kopf zusammengebacken bekomme. Es könnte das was miteinander zu tun haben. Die Entstehungszeit ist halt dieselbe. So, ich habe jetzt hier das Booklet vor mir. Diese Filme nennt man auch Exploitation. Also wenn man so Soft-Porno-Filme mit Horror zusammenbringt, das können auch nur die Italiener. Wow, wow, wow, wow, yeah, yeah. Oh, ist schon ganz schön eigentlich. Vielleicht quatsche ich jetzt mal nicht mehr rein. Okay.

Ja, ja, das war also das Orchester Nino Fidenko, vermutlich, oder der Komponist zumindest. Das ist eine CD, die kam schon 1996 raus. Diese Filme waren immer sehr gesucht. Man konnte mehr die Musik hören als die Filme angucken. Yes, sorry, jetzt wollen wir noch einen kleinen Konzertrückblick machen. Irgendwann Anfang, wann war denn das? Mitte Dezember war in der Fliese wieder ein schönes Konzert gewesen. Und zwar mit MAO, Mystery Art Orchestra und einer anderen Band, deren Name ich jetzt schon vergessen habe. Die Ankündigung war, die andere Band mit dem Namen, den ich schon vergessen habe, das wäre die bessere Band, weil die so abgeht und so rockt und einen reinzieht. Bei mir war es genau andersrum. Das Mystery Art Orchestra, das hat mich reingezogen. Die hatten so eine schöne, dunkle 80er-Jahre-Musik gemacht mit Schlagzeug, Gitarre und Keyboard und Gesang. So ähnlich ein bisschen auch wie Dings, wie heißen die hier, diese Amerikaner, die schon zweimal da waren. Mit Namen habe ich es echt nicht so. Das ist ganz toll. Haben wir auch in der Sendung schon mal gespielt mit so einer asiatisch aussehenden Sängerin. Verdammt, der Name kommt mir schon wieder. Auf jeden Fall Mystery Art Orchestra waren super. Deren Single habe ich dann gleich gekauft. Und die CD glaube ich auch, wenn man schon dabei ist. Und wir hören uns von der Single das dritte Lied an, also das zweite auf der zweiten Seite. Die haben es wieder fertig gebracht hier mit 33 Umdrehungen in 12 Minuten auf die Single drauf zu kriegen. Ganz große Kunst. Bitte Bühne frei für MAO.

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Mystery Art Orchestra, These Days. Letztes Jahr war das noch eine neue Schallplatte, jetzt ist es eine Schallplatte vom letzten Jahr. Robo Gym Nummer 14, aufgenommen in Bensdorf, Germany, Landhaustonstudio. Robo Gym 2019 hat sogar eine LC-Nummer. Sag mal, reingucken hier, ist da noch ein Text dabei oder was? Nee, nur eine schön bedruckte 7-Inch-Schallplatte. Mystery Art Orchestra. Jetzt müssen wir den Bogen kriegen und wir kriegen ihn auch zu lokalen Bands. Ach, das wird halt alles ganz toll und ganz rund werden. Lokale Bands. Neulich war eine Vinylsage. Was ist das? Ja, ihr ungebildeten Bauern. Vinylsage, das kennt doch jeder. Das haben wir hier in Potsdam dreimal die Woche. Da geht man schon gar nicht mehr hin, weil das schon sowas Gewöhnliches geworden ist. Eine Vinylsage. Ja, in München war das der, wie heißt er denn hier, der eine Typ von das Weiße Pferd, der Federico, der macht das auch, der nennt das, aber ja, der macht das nicht nur, der nennt das Anhörung, doch das ist auch so eine Art Vinylsage, weil wenn Freunde gute Platten rausbringen von ihm oder Bekannte, dann macht er eine Anhörung und dann hört man an diesem Abend einfach mal die Platte von vorne bis hinten an im Kreise der Lieben. Und so war das auch bei dieser Vinylsage in Potsdam im Freiland. Da hörte man auch eine komplette Platte, die heißt Unterm Radar Potsdam Sound 2020. Also die waren schon so schlau und haben die Platte vom letzten Jahr auf dieses Jahr benannt. Da sind 1, 2, 3, 4, 5, 6, 7, 8, 9 Bands aus Potsdam drauf. Die Band Mystery Art Orchestra ist übrigens aus Magdeburg, soweit ich informiert bin, von vorhin gerade. Rolf Blumig, Deliria, The Antikaroshi, Eat Ghosts, Planet Obsolenze, also Planet Obsolence, Noxe, Maka Masaka, Dranske, The Fabulous P-Boys. 9 Stücke, sehr unterschiedlich, aber haben alle was gemeinsam, sind sehr geil. Und ich spiele jetzt einfach aus Lust an der Freude und weil ich da zumindest ein paar von den Mitgliedern am Rande kenne und einen sogar relativ gut, diese Band. Weil der Song ist geil, kann man nicht meckern. Das ist so die Krönung, der Ritterschlag des Brandenburgers. Wenn er etwas sehr gut findet, dann sagt er, kann man nicht meckern. Und wenn man nicht meckern kann, dann ist es gut. Aber das würde er nicht sagen.

Holla die Waldfee, wir haben sogar hier ein Textblatt dabei. Also das Innensleeve ist mit den Texten bedruckt. Noxe waren das mit dem Lied Uncertain. 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Taste so salty, gimme my bait, gimme my sugar. Taste so sweet, would it be for certain or am I a part of the show? Would it be for certain and is it my yole oder vole? Da kann ich zu wenig Englisch. Would it be for certain or am I part of the show? I don't wanna hear your lies anymore. Und wer möchte schon gerne Lies den ganzen Tag hören? Niemand. Ja, das waren die. Die anderen Bands sind also in anderen Stilen, aber wie gesagt, alles sehr gut. Die Platte kann man auch kaufen. Wohin soll man sich wenden? Wenn ich diese Platte jetzt in meinen Händen habe, dann habe ich hier keinerlei Massaker. Hinweis, Massaker steht auf der Platte, nämlich Macker Massaker drauf, wo ich die kriege. Hier, www.lalonova.de, also www.lalonova.de. Dann kann man sich diese Platte kaufen, weil ich glaube, die gibt es nicht online. Die musst du hier kaufen. 180 Gramm Vinyl, wenn du da zwei kaufst, da schleppst du ja ein schönes Hause. War alter Digga, weißt du, was ich meine hier. Unterm Radar. Und weil wir gerade bei lokalen Bands sind, das war jetzt kein Verlegenheitsräusperer, sondern einfach ein Ich hab Schleim im Halsräusperer, spielen wir noch ein zweites Stück von meiner momentanen Potsdamer Lieblingsband. Und wer die letzte Sendung gehört hat, der weiß, was ich meine. Denken und Sprechen schließt sich aus. Also immer, wenn ich zum Denken anfange, dann verspreche ich mich. Wie die Band heißt, weiß man. Ansonsten sage ich es nach dem Lied. Jetzt erst nochmal ein weiterer kleiner Kurzroman. Letztes Mal hörten wir ja etwas zur Currywurst und heute hören wir etwas zu Läusen.

Ja, yeah, Haare waschen, das sagt sich so leicht, dazu braucht man aber welche am Kopf und bei mir werden es auch nicht gerade mehr. Das waren Dackelkontakt aus Potsdam. Conny am Schlagzeug, Claudi an der Gitarre, Fritzi am Bass und Christine am Mikrofon. Das war Track 2 von 5, die es wahrscheinlich bald auf Bandcamp oder so zu hören geben wird. Vielleicht gibt es ja auch noch eine Veröffentlichungsveranstaltung, man weiß es nicht. Wäre auf jeden Fall cool. Ich glaube, 2 Lieder sind da mittlerweile schon wieder in der Pipeline drinne. Macht weiter so. Also wirklich, ich habe zwischendurch den vollen Vogel bekommen. Also dann, ich durfte ja an diesen Liedern die Aufnahme und Mischung machen. Und dann habe ich da gemischt und gemischt und gemischt und gemischt und gemischt und gemischt und gemischt und gemischt und gemischt und gemischt und gemischt und gemischt und gemischt und gemischt und eine Pause gemacht und gemischt und gemischt und gemischt und gemischt und gemischt und gemischt und gemischt und gemischt. Und dann haben wir da ein Treffen gemacht und haben die Lieder vorgespielt. Dann haben wir noch 2 kleine Änderungen gemischt und gemischt und gemischt und gemischt und gemischt. Gemischt. Dann hatte ich wieder eine Pause gemacht und dann habe ich mir die Lieder angehört und dachte mir, typisch, das klingt doch alles scheiße, Digga. Da musst du noch mal beigehen. So ein Quatsch. Und dann habe ich versucht, die Rudi, also da war ich irgendwie komplett neben der Schachtel und habe irgendwie versucht, dann noch mal da rumzumischen. Und dann merkt man schon, wie das Gehirn dann irgendwann aber auch keinen Bock mehr drauf hat. Dann habe ich rumgemischt und dachte mir, wow, das ist jetzt geil. Und dann habe ich die Vergleich gehört und dann habe ich gehört, dass die neuen Mischungen alle scheiße waren. Also die Originalmischungen, die ich dann, wann war denn das? Irgendwann Anfang Dezember, glaube ich, also rübergelassen habe, rübergeschickt habe, die sind super. Und wenn man mal was super findet, dann soll man es auch in Ruhe lassen. Ist ganz komisch, wie das Gehirn manchmal da mitspielt. Also ich bin sehr, sehr, sehr überzeugt von dem Kram. Sehr überzeugt von anderem Kram. Jetzt bin ich auch. Oder was? Ach, Reklame, Sendungsfinanzierung. Rosenheim, turn back to Rosenheim. Wir müssen ja unsere Sendung finanzieren, weil wir dürfen ja keine Werbung machen, aber wir spielen trotzdem Werbung, weil es ist uns scheißegal. Deswegen darf ich jetzt, glaube ich, auch nicht sagen, wie dieses Stück heißt, denn das Produkt gibt es weiterhin zu kaufen. Die Reklameschallplatte, auf der Name des Produktes nicht benannt wird, hört sich von 1971 oder 73 auf jeden Fall so an. Habe ich neulich in einer Ausstellung gesehen. Wo, verrate ich danach.

Düb-dü-dü. Das war auch von der Sampler-CD Pop Shopping Volume 2. Das Lied mit der Nummer, der Track mit der Nummer, ich kann es leider nicht sagen, denn wie gesagt, das Produkt gibt es immer noch. Jetzt finde ich noch hier die 14, Track Nummer 14. Da steht jetzt aber auch zu den einzelnen Songs nicht dezidiert was drauf. Auf die Rückseite von dieser Schallplatte heißt auf jeden Fall, wie hieß denn jetzt da die Vorderseite? Die Rückseite heißt Almdudler-Hit. Also es war eine Reklameschallplatte aus dem Rosenheimer Raum für ein limonadenhaltiges Erfrischungsgetränk. Da ist nämlich gerade in der Städtischen Galerie in Rosenheim, wo ich war, eine Ausstellung zu 100 Jahre Design und Werbung aus Rosenheim. Ganz toll gemacht. Leider gibt es keinen Katalog zu kaufen. Ihr Pfeifen hätte ich gerne gemacht. So muss man sich das alles einprägen und das Faltblatt mitnehmen, was es halt aus Rosenheim alles gibt. Und das war schon sehr erhellend. Also das Stummfilme von 1908, wie die Stadt damals ausgesehen hat, welche Autos da jemals produziert worden sind. Ja. Oder Autovorläufer oder Motorräder oder sowas. Und dann haben sie diese Single auch noch zum Anhören gehabt und ich habe mich erinnert, irgendwo habe ich die schon drauf und prompt hier Pop Shopping Nummer 2 von Crippled Hot Dick Wax. Ein ganz toller Sampler aus dem Jahre, mittlerweile auch schon wieder, steht nicht drauf, egal. Gibt es 2 Volumes, kann man kaufen, sind ganz toll. In Rosenheim traf ich auf den Hans Hohner, der mir nicht nur die Voodoo-Schallplatte von James Last geschenkt hat. Der hat mir noch eine CD geschenkt und zwar von Michael Rother, der am Anfang sogar bei Kraftwerk mit die Finger im Spiel hatte, später dann auch verschiedene andere CDs gemacht hatte. Vom Hans Hohner habe ich die CD Sterntaler geschenkt bekommen. Und das Lustige ist, wenn man auf diesen Humor steht natürlich, dass ich ja dieses Electronic Sound Magazine aus England abonniert habe. Und die legen immer eine Single bei, die ganz toll ist und alle heilige Zeit auch mal einen Sampler. Und eben da ist auch ein Stück von Michael Rother drauf, das Stück Karussell. Und zu diesem Behufe hören wir jetzt nicht von der Sterntaler CD vom Hans, für mich, die ich mich sehr bedanke, die wirklich saugeil ist. Wir hören das Stück Karussell von dem Electronic Sound Sampler, der heißt Bulletin F. Karussell.

Das ist doch wirklich eine schöne Musik, die kann man sich auch ganz toll anhören, wenn man mit dem Zug durch die Landschaft fährt oder mit dem Auto. Aber ich fahre meistens mit dem Zug, weil ich ja gar kein Auto habe. Und dann streift die Landschaft an einem vorbei und man hört diese schönen Klänge. Jetzt muss ich noch ein Stückchen Glühwein trinken aus einem Becher mit einem Schneemann drauf. Es ist ein weißer Styroporbecher. Da ist ein Schneemann drauf, der hält einen weißen Styroporbecher in der Hand und der trinkt wahrscheinlich auch einen Glühwein. Und jetzt kommen wir über dieses Präsent von Hans Hohner, das ich in Rosenheim überreicht bekam. Danke nochmal. Auf eine CD, die ich in Rosenheim kaufte, denn wir waren da in der Vetternwirtschaft, zu der wir immer gehen, wenn wir da sind oder meistens, weil da waren wir früher eben auch schon. Wo ist denn jetzt die CD abgeblieben? Hier. Da. Und da lag eine CD rum, die hieß 30 verstärkte Vetternjahre 1982 bis 2012. Ist also auch schon wieder 8 Jahre alt, das Ding. Ist eine Doppel-CD, richtig gebrannt. Und da sind ganz, ganz viele 17, ich würde mal fast sagen, um die 30 Bands drauf, die im Laufe der Jahre da gespielt haben. Edgar Lendes komischerweise gar nicht drauf, aber der hieß ja auch damals noch ganz anders. Und diese Bands gibt es relativ lang oder kurz. Die meisten gab es Anfang der 2000er Jahre anscheinend noch, sodass es mir ein bisschen leid tat, dass keine originalen Klangbeispiele aus den 90er Jahren drauf waren, weil sie das alles schon so perfekt angehört hat, was hier drauf ist. Gott sei Dank sind so 2, 3 Bands drauf, die es schon lange nicht mehr gibt, wie zum Beispiel die Monks. Die gab es von 1986 bis 1989, also 3 Jahre. Und von denen ist tatsächlich ein Stück drauf. Und da kannst du ja davon ausgehen, dass das damals auf Kassette oder 4 oder 8 Track aufgenommen wurde. Das Lied heißt Irrtum 2. Bass, Gitarre, Gesang, Klavier, Nelson. Gitarre, Bass, Gesang, Mahatma. Drums, Percussion, Gaggi. Saxophon, Tschuff. Und das sind die Monks. Die hören sich wirklich an wie End-80er. I love it.

Das war von der ersten CD, die da drin ist. Das sind so ein bisschen ruhigere Lieder. Auf der zweiten CD, die BIN 2 heißt, aus irgendeinem unerfindlichen Grund, für die robusteren Ohren, da hören wir uns dann nächstes Mal was an. Da sind dann so Bands drauf wie Sea Red, Natalie Flanders, Blodelo, der Tötenberg, Pick Dog, Bambi Dexter, Wilde 13, Sia, Cassidy oder Human Sludge. Und jetzt hören wir ein spezielles Bonusstück von den Revolvingern, die wir letztes Mal schon in der Sendung hatten. Und die haben ihre CD ja veröffentlicht. Und wenn du die digital dir kaufst bei Bandcamp, dann kriegst du noch ein Bonusstückerl dazu. Revolvinger featuring Stimmgewitter Augustin. Grober Loch. Also grabe ein Loch, dig a hole. In der Spezialversion, die es nicht auf der CD gibt.

Ja, wenn da nicht der Bundelkramer schon irgendwie mit seinen Knocheninstrumenten aufeinander reibt, wie mir schien. Ein ganz morbides Lied. Und wo kommt's her? Natürlich aus Wien. Und da sollst du keine Vorurteile kriegen. Keine positiven natürlich. Ganz toll gemacht. Revolvinger und Stimmgewitter Augustin. Und was wir hier im Hintergrund hören, das können Leute erkennen, die dabei waren. Ich werde jetzt nicht sagen, was es ist, knick, knack. Sondern es ist eine schöne Erinnerung an eine sehr schöne Zeit, an einem sehr schönen Ort. Mit einer sehr schönen und lieben Person. Und diese sehr schöne und diese sehr liebe Person vermachte mir zu Weihnachten ein Geschenk. Und daraus ist folgendes Lied, mit dem ich zurückgrüßen möchte mit aller Innigkeit. Und sagen ja, genau. Und an alle meine lieben Zuhörer, die bei Howdy Eddie immer dabei sind, möchte ich sagen, bleibt mir gewogen. Kommt nächstes Mal wieder in 4 Wochen. I'm the pilot of the airwaves. Ihr hört Howdy Eddie, Musik jenseits von Gut und Böse. Das ist eine ganz tolle Musiksendung, soweit ich das beurteilen kann. Und jetzt bitte übergebe ich an diesen Herrn hier.

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1: 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Ich begrüße euch alle Zuhörende und wünsche euch auch viel Vergnügen in diesen schönen Zeiten. Tja, was soll ich sagen? Wir fangen, es ist eine Musiksendung hier und wir fangen mit psychedelischer Musik aus Afrika an. Die Band heißt, also das Stück heißt auf jeden Fall Madman's Cry und es ist von niemanden anderen als Otis Waygood und den The Ten Light Claps and a Scream. Yum, yum, yum.

schon geht es auch gleich weiter mit einem weiteren Stück aus Afrika. Also das, was wir hörten eben, das war aus Südafrika. Und das kommende Stück, das ist aus Nigeria, aus dem Jahre 1972. Und zwar von, heißt er wirklich Blo? Ja, Blo Chapter 1, Time to Face the Sun heißt das Stück. Geht 4 Minuten.

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1: 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Tja, was soll ich sagen? Es ist eine Musiksendung hier und wir fangen mit psychedelischer Musik aus Afrika an. Die Band heißt, also das Stück heißt auf jeden Fall A Madman's Cry und es ist von niemanden anderen als Otis Waygood und den The Ten Light Claps and a Scream.

schon geht es auch gleich weiter mit einem weiteren Stück aus Afrika. Also das, was wir hörten eben, das war aus Südafrika. Und das kommende Stück, das ist aus Nigeria, aus dem Jahre 1972. Und zwar von, heißt er wirklich Blo? Ja, Blo Chapter 1, Time to Face the Sun heißt das Stück. Geht 4 Minuten.

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1: 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Tja, was soll ich sagen? Es ist eine Musiksendung hier und wir fangen mit psychedelischer Musik aus Afrika an. Die Band heißt, also das Stück heißt auf jeden Fall Madman's Cry und es ist von niemanden anderen als Otis Waygood und den The Ten Light Claps and a Scream.

schon geht es auch gleich weiter mit einem weiteren Stück aus Afrika. Also das, was wir hörten eben, das war aus Südafrika. Und das kommende Stück, das ist aus Nigeria, aus dem Jahre 1972. Und zwar von, heißt er wirklich Blow? Ja, Blow Chapter 1, Time to Face the Sun heißt das Stück. Geht 4 Minuten.

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Die da, die Band heißt, also das Stück heißt auf jeden Fall A Madman's Cry. Und es ist von niemanden anderen als Otis Waygood und den The Ten Light Claps and a Scream.

schon geht es auch gleich weiter mit einem weiteren Stück aus Afrika. Also das, was wir hörten eben, das war aus Südafrika. Und das kommende Stück, das ist aus Nigeria, aus dem Jahre 1972. Und zwar von

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1: 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Tja, was soll ich sagen? Wir fangen, es ist eine Musiksendung hier und wir fangen mit psychedelischer Musik aus Afrika an. Die Band heißt, also das Stück heißt auf jeden Fall A Madman's Cry und es ist von niemanden anderen als Otis Waygood und den The Ten Light Claps and a Scream. Yum, yum, yum.

schon geht es auch gleich weiter mit einem weiteren Stück aus Afrika. Also das, was wir hörten eben, das war aus Südafrika. Und das kommende Stück, das ist aus Nigeria, aus dem Jahre 1972. Und zwar von, heißt er wirklich Blow? Ja, Blow Chapter 1, Time to Face the Sun heißt das Stück. Geht 4 Minuten.

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1: 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Tja, was soll ich sagen? Wir fangen, es ist eine Musiksendung hier und wir fangen mit psychedelischer Musik aus Afrika an. Die Band heißt, also das Stück heißt auf jeden Fall Madman's Cry und es ist von niemanden anderen als Otis Waygood und den The Ten Light Claps and a Scream.

schon geht es auch gleich weiter mit einem weiteren Stück aus Afrika. Also das, was wir hörten eben, das war aus Südafrika. Und das kommende Stück, das ist aus Nigeria, aus dem Jahre 1972. Und zwar von, heißt er wirklich Blo? Ja, Blo Chapter 1, Time to Face the Sun heißt das Stück. Geht 4 Minuten.

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1: Kennen Sie das? Sie nehmen ein Fotoalbum zur Hand oder Sie stöbern in alten Bildern, die Sie in einem Schuhkarton aufbewahrt haben. Sie werfen einen Blick in die Vergangenheit, in die Geschichte Ihres Lebens. Wer Kinder hat, macht die meisten Bilder, wie könnte es auch anders sein, im Zusammenhang mit seinen Kindern. Weißt du noch, damals? Und während die Tochter in voller Erwachsenheit mit den Klausuren ihres Studiums kämpft, hält der Vater ein Bild von ihr in seinen Händen, auf dem sie als Kleinkind in die Kamera lächelt. Kinder, wie die Zeit vergeht. 1, 2, 3 im Sauseschritt läuft die Zeit, wir laufen mit. Die oft genug als banal oder sogar lächerlich empfundenen Redensarten über die ach so schnell vergehende Zeit, sie sind ja so wahr. Vor mir liegt eins meiner Lieblingsbilder aus vergangenen Zeiten. Auf ihm sehe ich meine Tochter Mareike und meine Frau. Das Kind ist etwa 16 Monate alt. Das Alter der Frau verraten wir nicht, aber es ist unverkennbar ein blühendes, junges Alter. Sie befinden sich auf dem asphaltierten Vorplatz eines kleinen Hafens in der Bretagne. Sie füllen das ganze Foto aus. Im Hintergrund sieht man ein paar Bäume, Mutter und Kind auf grauem Asphalt. Mehr nicht. Kein strahlend blauer Himmel über ihnen, kein grünes Meer hinter ihnen, keine malerische Hafenszene, kein purpurnes Abendrot, kein flirrendes Sommerlicht, keine Spur von Romantik oder Idylle, nur Frau und Kind. Aber was für eine Frau und was für ein Kind. Und daher ein Bild voller Zauber und Poesie, voller Schönheit und Harmonie. Eine schöne Frau und ein schönes Kind. Die Frau hat sich niedergehockt, das Kind steht vor ihr, sodass ein Teil ihres Körpers und ihres Gesichtes verdeckt bleibt. So entsteht der Eindruck, dass Mutter und Kind eins sind. Mareike trägt eine längs gestreifte, mit Latz und Trägern versehene kurze Hose. Arme und Beine zeigen noch deutlich Babyspeck. Meine Frau trägt ein quergestreiftes Sommer-T-Shirt. Die kräftigen, stark gelockten, roten Haare meiner Frau kontrastieren mit den hellblonden, feinen, sanft gelockten Haaren meiner Tochter. Die beiden schauen in die gleiche Richtung nach rechts oben. Sie haben eine tief fliegende Möwe entdeckt, die man auf dem Bild aber nicht sieht, und schauen ihr nach. Die Mutter lächelt, das Kind lächelt auch, aber nur ansatzweise. Sein Gesicht drückt vor allem Interesse und Staunen aus. Oh, wie toll, da fliegt ein Vogel. Mutter und Kind haben ihre linke Hand erhoben und weisen mit dem Zeigefinger in die Richtung der Möwe. Was bei der Erwachsenen beiläufig und absolut untheatralisch aussieht, sieht bei dem Kleinkind wie eine Geste von großer Wichtigkeit aus. Da, wo sie hinzeigt, geschieht etwas Hochinteressantes, Bedeutsames, Spannendes. Andererseits passt diese Geste nicht so recht zu der kleinen, puppenhaften Gestalt des Kindes und erst recht nicht zu der kleinen, zierlichen Hand. Das Händchen des Kindes mit erhobenem Zeigefinger gibt dem Bild zugleich etwas Rührendes und Drolliges und Lustiges. Mutter und Kind auf grauem Asphalt. Da steckt mehr dahinter. Ein großes Bild, ein schönes Bild. Es steckt voller Leben. Es strahlt eine zauberhafte Kommunikation zwischen den beiden fotografierten Personen, aber auch zwischen der Situation als solcher und den Personen aus. Da spielt sich ganz viel zwischen Mutter und Kind und der Möwe ab. Und, wie ich schnell hinzufügen will, auch zwischen Ihnen und dem fotografierenden Vater. Mein Gott, wie schön ihr beiden seid. Schöner geht's nicht. Das habe ich damals gedacht und das denke ich heute. Und heute wirkt das Bild wie ein Anstoß, der weitere Erinnerungen hervorbringt. Weißt du noch, wie der kleine Franzosenjunge mit Mareike spielen wollte und minutenlang um ihre Kinderkarre lief, bis ihn die Mutter wieder an die Hand nahm? Und weißt du noch, wie sie einige Tage vorher am Strand laufen gelernt hat? Oh ja, wir Eltern wissen es noch genau. Und diese Erinnerung kann uns keiner nehmen. An jenem warmen Sommertag flog eine Möwe über den Hafen. Mareike hatte sie zuerst entdeckt und zeigte auf sie. Sie konnte ihr kleines Händchen gar nicht wieder herunterbringen. So aufgeregt, so interessiert, so erfreut war sie. Und dann hat der Vater auf den Auslöser gedrückt und diese zauberhafte Sekunde eingefangen. Heute betrachtet er das Bild und freut sich. Es sind die kleinen, feinen Impulse des Lebens, die Großes bewirken, nämlich uns rühren und das Herz aufschließen und die zu den schönsten Erinnerungen führen. Wie schön war jener Sommertag mit Frau und Kind. Wie schön war jener Urlaub mit den vielen kleinen, feinen Impulsen. Bleiben Sie, liebe Hörerinnen und Hörer, und vor allem, liebe Eltern, ruhig und gelassen, wenn Ihr Nachbar Ihnen Bilder seiner grandiosen Kreuzfahrten, an denen er teilgenommen hat, zeigt. Nachbar und Frau beim Shoppen in Shanghai, Nachbar und Frau beim Walwatching vor Neufundland, Nachbar und Frau beim Sonnenbaden am schönsten Strand von Florida. Na und? Vergessen Sie's. Betrachten Sie die Fotos, die Sie von Frau oder Mann und Kind oder Kindern am Strand von Dänemark gemacht haben. Und Sie werden sehen, Ihre Bilder sind allesamt sehenswerter als die Ihres Nachbarn. Denn Sie können das, was die Bilder Ihres Nachbarn ganz gewiss nicht können, Ihr Herz aufschließen und Ihnen ein Lächeln ins Gesicht zaubern und Ihnen die schönsten Erinnerungen ins Bewusstsein bringen. Und darauf kommt es an.

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1: Wir haben als Motto uns gedacht, als erstes die Demokratie zu feiern mit all den Vorzügen und Vorteilen, die es gegenüber autoritären Systemen hat, müssen wir nicht aufzeigen. Freiheit, Verlässlichkeit, Rechtsstaatlichkeit und Sicherheit. Und das wollen wir als erstes ganz oben auf diesen Marktplatz setzen. 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
2: Alle Besucher sind herzlich willkommen und wir haben auch ein Kulturprogramm dabei. Klein, aber fein.
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2: Und heute wieder am Donnerstag um 18 Uhr. Was ist denn hier los?
3: Mit Thomas.
2: Und Daphne. Ja, wir haben uns wieder zusammengefunden und wollen ein bisschen was präsentieren.
3: Genau.
2: Wir haben auch ein bisschen Musik vorbereitet.
3: Auch das.
2: Da werden wir auch noch was zu sagen. Und es ist Vatertag.
3: Genau. Und wir haben durchgehalten.
2: Wir haben durchgehalten, ne?
3: Dass wir noch vollständige Sätze sprechen können, nicht?
2: Doch, das geht alles noch. Kein Problem. Ja, der Tag war so ganz nett und ich werde auch noch irgendwie zum Essen gehen. Das wird auch noch ganz nett.
3: Und richtig schön ausklingen lassen, ne?
2: Ja.
3: Erstmal machen wir jetzt ein bisschen Sendung.
2: Genau.
3: Und dann lassen wir den Tag ausklingen.
2: Du machst mal wieder den
3: Sport.
2: Ich mach den Rest drumherum. Soll ich anfangen?
3: Wir haben ja noch eine Menge vergessen, ne?
2: Ach ja, da draußen sitzen welche, ne?
3: Jo.
2: Und die wollen ja auch das, was wir präsentieren, eventuell wahrnehmen, beziehungsweise dran teilnehmen. Und wenn ihr euch was notieren wollt, dann solltet ihr was zur Hand nehmen?
3: Zettel und Bleistift.
2: Und wenn ihr mal selber hier ja, eure Veranstaltungen präsentiert haben wollt für andere, damit auch welche dran teilnehmen können, habt ihr die Möglichkeit, euch zu melden mit euren Anliegen, und zwar unter wasistdennhierlos@freiesradio-nms.de. Das ist in einem Wort, was ist denn hier los? Gibt aber auch noch die Kurzform, die heißt bei uns?
3: Das ist dein Part.
2: Widdl, widhl@freiesradio-nms.de. Also Kurz- und Langform als E-Mail-Adresse. Schickt uns eure Veranstaltung, die wir dann hier immer donnerstags präsentieren.
3: Genau, und falls ihr heute nicht alles mitnehmen konntet, beziehungsweise keine Zeit hattet zum Hören, weil ihr was anderes getan habt, gibt es am Freitag
2: die Wiederholung um 9.
3: Und am Samstag?
2: Auch um 9. Und wenn das alles nichts hilft, dann gibt es noch die Audiothek bei uns.
3: Richtig.
2: Auf unserer Homepage www.freiesradio-nms.de. Leicht zu finden. Dann starte ich jetzt, ne? Wir haben im Museum Tuch und Technik ein Projekt bzw. eine Ausstellung, die heißt Blick ins Leben, Menschen wie du und ich. Der Titel Blick ins Leben ist bei dieser Ausstellung wörtlich zu nehmen. Gertrud Schaper lädt uns ein, genau hinzusehen, in Gesichter, in Augen, in die Seele des Menschen. Ihre Arbeiten öffnen Fenster zu dem, was uns alle verbindet. Freude und Schmerz, Hoffnung und Enttäuschung, Liebe und Sehnsucht. Und das Museum zeigt eben die Textilkunst von Gertrud Schaper schon vom 20. März an und geht noch bis zum 27. September. Die Kosten sind der Museumseintritt. Da kann man ja rundherum gehen. Da sind auch mehrere Ausstellungen meist. Nicht nur die vom Museum selber, sondern auch sowas wie hier Blick ins Leben. Jetzt du?
3: Ja.
2: Halt.
3: Nein.
2: Doch.
3: Okay.

0: Ja, prima. Spätestens jetzt bin ich wach. Wir hatten eine etwas zu lautere Voreinstellung.
1: Das ging doch.
0: Oh Gott, bist du abgehärtet. Genau. Ich fange einfach mal an mit den Sportmeldungen. Ja, Ziel ist es, das Schwimmabzeichen Seepferdchen zu erlangen. Und es gibt einen Neustart meines Erachtens. Und zwar bei Blau-Weiß-Wittorf. Die bieten einen Schwimmkurs für Kinder von 5 bis 8 Jahren an. Es sind qualifizierte Trainer. Treffpunkt ist immer im Eingangsbereich vom Bad am Stadtwald. Und es findet jeden Samstag von 8.30 Uhr bis 9.30 Uhr statt. Sie haben den ersten Durchgang ab dem 10.01. gemacht und nun geht's in die zweite Runde. Das Ganze kostet 150 Euro für 10 Einheiten und man hat die Möglichkeit und kann sich anmelden, sogar per WhatsApp, wow, und zwar unter der Rufnummer 01573 1777 364. Das ist der Schwimmtrainer.
1: Ja, siehst du. So, jetzt nochmal die Fangfrage. Mhm. Seepferdchen, was musst du bestehen? Was sind die drei Dinge, die du machen musst? Weißt du das noch?
0: Ich meine, eine Bahn schwimmen.
1: Und 25 Meter, ne?
0: Ja, und dann irgendwie was hochholen am Ring. Wahrscheinlich einmal tauchen, Ringhund hochholen. Und ich glaube, das war's schon. Und, oder auch noch Langstrecken tauchen?
1: Nee, dreimal muss man den Ring, glaube ich, holen.
0: Wie, ist es, hast du gerade gemacht, oder wie?
1: Nee, ich kann mich da so gut dran erinnern. Weil das war für mich so ein einschneidendes Erlebnis damals.
0: Echt? Okay.
1: Bei Frau Kursus haben wir den Kurs gemacht, so hieß sie.
0: Das passt ja auch.
1: In der Kindheit. Ich war 8.
0: Okay.
1: So, und dann noch einmal vom Beckenrand springen.
0: Ja, stimmt.
1: Du musst einmal reinplumpsen.
0: Ja, das stimmt.
1: Das macht auch nicht jeder so, weil das ist ja tief. Ne?
0: Total.
1: Ich glaube, 1 Meter ist auch die Tiefe für die 3 Ringe. Ne?
0: Ja, das ist nicht ganz so tief. Gut. Ich dachte, man müsste auch noch ein kleines Stück tauchen, aber wenn du sagst 3 Ringe, das reicht dann ja auch.
1: So, das war jetzt, ich hatte für Samstag, du hast den Kurs. Was ist Samstagabend und was ist der Aufhänger für das, was wir an Musik präsentieren?
0: Ah, das findet jedes Jahr statt, ne?
1: Ja, einmal im Jahr, ne?
0: Genau.
1: Im Mai meistens.
0: Immer im Mai, genau.
1: So, was denn?
0: Der Grand Prix.
1: Ja.
0: Genau, der findet tatsächlich jetzt wieder am Samstag statt, den 16.05. Uhrzeit weiß ich nicht, ist ja meistens so 22 Uhr, ne?
1: 21 Uhr, keine Ahnung.
0: Ja, genau.
1: Europa 21 Uhr.
0: Aber wir haben schon ein paar Lieder mitgebracht, ne?
1: Ja, du.
0: Ich, ja. Du bist ja erst gar nicht darauf gekommen.
1: Nee, du hast mich gefragt, ist dir was an den Liedern aufgefallen? Und ich so, sie sind deutsch. Aber das war's nicht, ne? Sondern
0: nee.
1: Noch eben dieser Punkt.
0: Genau, ich habe tatsächlich 3 Lieder rausgesucht von deutschen Interpreten, die alle einmal beim Grand Prix teilgenommen haben. Ja, sie haben es nicht auf Platz 1 geschafft.
1: Nicht die, ne?
0: Nein, ich wollte heute auch nicht mit ein bisschen Frieden starten. Wir haben einfach mal ein paar andere Lieder ausgesucht.
1: Ja, weißt du noch das erste? Feuer?
0: Jo.
1: Von Iron Shear. Da beginnen wir mit. Los geht's.

0: Ja, das war das Feuer, aber wir machen jetzt hier mal weiter und bleiben selber im Feuer. Ich mache mal weiter mit der nächsten Ausstellung. Und zwar haben wir in der Kulturwerkgalerie Behrendt, Esplanade 22, eine schöne Ausstellung, die jetzt am Freitag, 15. Mai, 15 Uhr, stattfindet. Und zwar heißt die Vermischte Ergänzung. Die Ausstellung Vermischte Ergänzung vom 8. bis 25. Mai 2006 zeigt im schleswig-holsteinischen Kontext eine Kombination aus Landschaftsaquarellen von Michael Schröter und digitaler Malerei von Ole Brandenstein. Das muss man sich dann mal anschauen in der Kulturwerkgalerie Behrendt, Esplanade 22. Das findet auch Samstag noch und Sonntag statt. Ich weiß nicht die genauen Zeiten, aber nachmittags auf jeden Fall auch. Freitag geht's jedenfalls los, 15 Uhr morgen.
1: Sehr schön. Ich habe jetzt die ganze Zeit mal überlegt, so Feuer hatten wir eben.
0: Ja.
1: Dieses Jahr heißt der Titel ja oder der deutsche Beitrag Feier.
0: Ach, das war jetzt Zufall, ne?
1: Das war echt Zufall. Ja, Sarah Engels geht ja an den Start. Ich glaube, das letzte Mal, als wir die Sendung gemacht haben, da hatten wir tatsächlich den Musikbeitrag.
0: Richtig, da hattest du gesagt, so, den wollten wir jetzt mal präsentieren, ein bisschen promoten in Anführungsstrichen.
1: Genau. Ja, das war jetzt Zufall, dass ich jetzt gerade da den gleichnamigen Titel quasi rausgesucht habe.
0: Nur auf Deutsch. Sarah Engels hatte auf Deutsch gesungen. Jetzt war ich in.
1: Das ist schon so lange her, ne?
0: Fettnäpfchen.
1: Hast du dich jetzt selbst reingebracht?
0: Gut. Soll ich gleich noch weitermachen für die Kleinen?
1: Jupp.
0: Ich habe noch was für die Kleinen. Und zwar Klangnest, eine musikalische Wohlfühlstunde mit Geschichten und Liedern in der Stadtbücherei Neumünster, aber noch in der Wasbeker Straße 14 bis 20. Bald ist es ja am Großflecken, nicht? Zur Ruhe kommen, Klangwelten entdecken und gemeinsam musizieren. Im Klangnest stehen Musik, Sprache, Bewegung und Fantasie spielerisch im Mittelpunkt. Ganz ohne Leistungsdruck. Die Kinder singen, hören Geschichten, musizieren mit kleinen Instrumenten und nehmen an fantasievollen Bewegungsspielen teil. So sammeln sie behutsam erste Klangerfahrungen, entdecken ihre eigene Stimme und erleben eine Vielfalt von Hörereignissen und Liedern. Gleichzeitig wird ihr Körpergefühl gestärkt, ihre sprachliche Entwicklung gefördert und das soziale Miteinander unterstützt. Für Kinder im Alter von 4 bis 6 Jahren. Geleitet wird die Stunde von der erfahrenen Geigenlehrerin Christina Galka. Die musikalischen Wohlfühlstunden sind ausschließlich für die Kinder gedacht, ohne Begleitung der Eltern. So entsteht ein geschützter Raum, in dem sie eigene Erfahrungen machen können. Die Eltern können sich in dieser Zeit natürlich gemütlich in der Stadtbücherei umschauen und die Kinder dann um 16.15 Uhr abholen. Eine Anmeldung ist nicht erforderlich, es geht um 15.30 Uhr los. Eine gute Dreiviertelstunde, eine Schulstunde sozusagen. Mal ein bisschen da sich erfahren in den ganzen Dingen als Kind. Jo, Freitag, Stadtbücherei morgen. Du bist wieder, Daphne.
1: Ich bin wieder.
0: Du bist nicht eingeschlafen, ne?
1: Nee. Ich habe ja technische Probleme.
0: Du hast technische Probleme.
1: Ja, tatsächlich.
0: Konntest du sie beheben?
1: Nee, tatsächlich auch noch nicht. Aber es macht nichts. Wir kriegen das alles hier hin. Genau. Ich habe jetzt mal eine Veranstaltung, die ist noch ein bisschen hin, aber man muss sich ja immer dafür anmelden. Es ist ja tatsächlich Handballsaison, ist ja vorbei. Also ich kann nichts über Handball gerade erzählen. Ich kann aber erzählen, dass die SG Wift sich nochmal mit einer Meisterschaft quasi verabschiedet hat in der Kreisliga Männer. Und ja, ab nächsten Jahr oder ab nächste Saison geht es dann ja mit der großen Spielgemeinschaft weiter.
0: Da war was, ne?
1: Genau. Aber war ja nochmal ein schönes Abschlussspiel. SG Wift gegen SVT Neumünster. Das passte ja nochmal. Das war quasi so das Abschlussspiel. Die Wifter haben gewonnen und dadurch sind sie Meister geworden und Nordhoff konnte dann leider nicht mehr den Titel sich greifen.
0: Und das ist jetzt mit Aufstieg verbunden?
1: Nee, tatsächlich nicht. Da in der Kreisoberliga ja schon eine Mannschaft von SG GHN sein wird.
0: Ah.
1: Und es darf seit neuestem nur noch eine Mannschaft sein. Kann sein, dass sie es nochmal von den Ausschreibungen ein bisschen verändern. Aber ja, bisher ist es so, dass nur eine Mannschaft in der Kreisoberliga sein darf.
0: Okay. So was gab es früher, kann ich mich erinnern. Erste gegen Zweite, nee, Erste gegen Zweite war selten. Eher Zweite gegen Dritte in der selben Liga.
1: Ne? Ja,
0: beim
1: richtig.
0: Fußball dann gab es schon mal.
1: Ja, aber das ist tatsächlich erst ab Kreisliga und Kreisoberliga haben sie ein bisschen eingestampft. Da darf immer nur noch eine Mannschaft. Aber wie gesagt, es hängt ja auch immer ein bisschen davon ab, wie viele Mannschaften gemeldet werden. Manchmal ändern die dann ja auch diese Ausschreibung nochmal. Und dann gibt es vielleicht doch nochmal die Möglichkeit.
0: Ja, die Mannschaftszahlen haben sich über die Jahrzehnte doch reduziert, ne? In allen genau. Bereichen. Das ist so.
1: Genau. Ich wollte jetzt mal was erzählen zum 31. Abendlauf. Und zwar Veranstalter ist der TSV Stocksee e.V. Die laufen am 30. Mai, das ist ein Samstag, habe ich gerade nochmal nachgeschaut. Und es gibt verschiedene Möglichkeiten. Um 16.30 Uhr ist der Bambino-Lauf. Der ist dann ganze 800 Meter. Ich glaube, in Neumünster ist er 500 Meter, oder? Bei der Holzenköste.
0: 300, 500, irgendwie so, ne?
1: Ja, genau. Also 800 finde ich schon relativ lang. Für die kleinen Mäuse. Um 17 Uhr dann der 5,6 Kilometer Lauf, 17.10 Uhr der 10 Kilometer Lauf und die bieten ab 17.15 Uhr auch noch 5,6 Kilometer Walk an. Ja, Start und Ziel ist der Dorfplatz im Stocksee und man hat noch die Möglichkeit, sich bis zum 28.05. 24 Uhr online anzumelden und ab 29. sind dann eigentlich nur noch Nachmeldungen möglich bis zum Tag oder bis zum Anpfiff quasi, 14.30 Uhr. Meldegebühren vorher natürlich ein bisschen günstiger, das lese ich jetzt aber nicht alles vor. Ja, und die Startunterlagen gibt es dann am Veranstaltungstag, also am 30. um 14.30 Uhr vor Ort.
0: Das war jetzt... Ja, schon
1: ja,
0: mal
1: ich denke, das ist eine
0: auch,
1: ganz
0: ne?
1: schöne Sache. So, wer sich das nochmal angucken möchte, geht einfach nochmal auf die Homepage unter www.tsv-stocksee.de.
0: Wunderbar. Dann schließe ich nochmal den Freitag ab, was da so stattfinden kann. Ich habe da noch Kino. Wo wohl? Also es gibt zwei Möglichkeiten, die wir meistens präsentieren.
1: Bordesholm.
0: Bordesholm tatsächlich. Im Savoy, da gibt es in der Schulstraße einen schönen Film, der heißt Wuthering Heights. Der wohlhabende Mr. Earnshaw, Martin Clunes, nimmt das Waisenkind Heathcliff Owen Cooper in seine Familie auf. Dieser wächst von nun an auf dem abgelegenen Anwesen Sturmhöhe auf und wird zwar geduldet, aber nicht akzeptiert. Nur zu Kathy, Charlotte Mellington, der Tochter des Hauses, kann er eine emotionale Beziehung aufbauen. Als Jahre später die erwachsene Kathy, Margot Robbie, andere Schauspielerin, sich schließlich aus gesellschaftlichem Kalkül dazu entschließt, den wohlhabenden Edgar Linton, Shahzad Latif, zu heiraten, zerbricht für Heathcliff Jacob Elordi die Welt. Er lässt Sturmhöhe hinter sich zurück und kehrt Jahre später zurück, innerlich verhärtet und getrieben von einem Racheplan, den er über lange Zeit mit eiskalter Konsequenz verfolgt. Er will Kathy ebenso erniedrigen und zerstören, wie er sich einst von ihr und der Gesellschaft, die sie repräsentiert, herabgesetzt fühlte. Adaption des gleichnamigen Romans von Emily Bronte aus dem Jahr 1847. Genre Drama. Also, schwierig, ne? Nicht kein
1: das
0: Wohlgefühl.
1: Das hört
0: ne?
1: sich echt nach schwerer Kost an.
0: Regie hatte Emerald Fennell, Darsteller hatte ich schon gesagt. Geht über 2 Stunden, 136 Minuten, ist auch ab 16. FSK, freiwillige Selbstkontrolle. Ja. Tickets online, ne? Erwachsene 6,50, im 10er-Ticket sind es dann 5. Ja, Freitag, 20 Uhr, morgen. Wer will? Gut. Musik?
1: Jo.
0: Wir machen jetzt Musik. Jetzt bin ich dran. Ich habe jetzt was Englischsprachiges, aber auch schon ein bisschen älter. Kennen die meisten von Barbara Streisand. Memory. Gehört, glaube ich, zu den Musicals, ne?
1: Mhm.
0: Ich weiß aber nicht zu welchem. Du?
1: Ist das
0: Cats Memory? Nee.
1: Da hat es ja Angelika Melzer, Melzer meine ich, ne?
0: Ja.
1: Oder Milzer.
0: Milzer.
1: Angelika Milzer gesungen bei Cats.
0: Ja, ein schönes Lied.

0: Und was haben wir gerade festgestellt? Das war jeweils unser erstes Musical, das wir gesehen haben, aber nicht zusammen.
1: Richtig.
0: Ja, ihr seid in der Sendung.
1: Was ist denn hier los?
0: Mit
1: Thomas
0: und Daphne.
1: Genau.
0: Und du, bist du jetzt dran?
1: Ich erzähle einfach mal was.
0: Mach mal noch einen Sport.
1: Genau, der TS Einfeld bietet regelmäßig Selbstverteidigung an. Und zwar immer dienstags von 19.45 Uhr bis 21.30 Uhr in der Alexander-von-Humboldt-Schule. Und das Ganze leitet Hartmut Eckers und Rüdiger Schmidt an. Und wenn man nähere Informationen haben möchte, dann kann man das unter der Rufnummer 04321 520 579. Ja, und ich habe auch tatsächlich gesehen, die bieten auch einen ganzen Kurs an. Der ist aber leider schon gestartet. Und zwar findet der immer freitags an. Aber wenn man hier schon mal so die Telefonnummer hat, dann kann man ja auch ganz vorsichtig mal nachfragen, ob man da vielleicht noch einsteigen könnte. Da heißt es eigentlich, es baut aufeinander auf. Aber vielleicht mit ein bisschen Vorkenntnisse hat man noch die Chance.
0: Die Nummer?
1: Nochmal?
0: Die Nummer?
1: 04321 520 579.
0: Ich wiederhole nochmal. Nein, du. Ich sehe es nicht.
1: Also Neumünsteraner Vorwahl 520 579. Aber jetzt machen wir das nicht nochmal.
0: Nein. Hoffentlich haben das alle notiert. Aber sonst Audiothek, ne?
1: Genau.
0: So, jetzt bin ich wieder dran. Und zwar sind wir beim Samstag. Wir haben eine Veranstaltung per Fahrrad.
1: Das
0: vom ADFC Neumünster veranstaltet.
1: Hallo, das ist Sport?
0: Ja, Sport. Aber hast du ja nicht.
1: Nee, habe ich tatsächlich nicht.
0: Ich habe sogar noch ein paar Mal.
1: Ja, sehr schön.
0: Oder ist es bei dir irgendwie sowas?
1: Nee, ich fahre diesmal kein Fahrrad. Ja, kein Handball, kein Fahrrad, kein nichts, kein gar nichts.
0: Aber eine Fahrt durch den Naturpark Aukrug, das wäre doch mal was. Am Samstag. Der geht sogar gute 70 Kilometer. Da muss man schon Durchschnittsgeschwindigkeit 15 bis 17. Wir fahren Richtung Westen über Wald, Wiesen und Nebenwege bis Tappendorf. Wir streifen dabei Wasbek, Gnutz, Heinkenborstel, Mörel und Rade. Geht es zunächst flach los über Forst Ilo, hält die Natur in der Gegend um Heinkenborstel und Mörel einige hügelige Abschnitte für uns bereit, die wir entsprechend langsam aber unverdrossen angehen werden. Von Tappendorf radeln wir dann wieder eher flach an großen Wiesenlandschaften entlang, über Hohmfeld und Tönsheide. Im Café Tönsheide wollen wir uns dann mit Kaffee und Kuchen stärken und die vergangenen Kilometer Revue passieren lassen. Schließlich geht's dann über Ehndorf und Bullenbeek zurück zum Spatpunkt. Ja, Start 10.30 Uhr, Hans-Böckler-Schule, Elchweg 1 bis 3. Die Leitung hat Olaf Kammer, da sag ich jetzt auch mal, bitte Stift zur Hand nehmen. 0157 527 15026. Ich wiederhole 0157 527 15026. Also, Samstag, jetzt, übermorgen. Und dann geht's los, Hans-Böckler-Schule.
1: Und Durchschnittsgeschwindigkeit?
0: 15 bis 17.
1: Okay.
0: Km/h, Kilometer pro Stunde. Ja, bis 17 Uhr ist so geplant, ne? Kaffee und Kuchen ist ja dann, ja, dabei. Mhm. Muss man natürlich wahrscheinlich selber bezahlen, ne? Hier Kosten sind hier nicht bekannt.
1: Naja, entweder aus der Packtasche oder man kehrt irgendwo ein.
0: Ja,
1: das habe ich gelernt.
0: Ja, und hier kehrt man ja ein. Und wenn man sonst noch zwischendurch was trinken und so, sollte man was dabei
1: aus
0: haben.
1: Aus der Packtasche,
0: aus
1: bitte.
0: Aus der Packtasche. Gut.
1: Genau, ich habe wieder was. Alle Jahre wieder. Hast du eine Idee?
0: Alle Jahre wieder? Du hast was im Mai? Nee.
1: Okay, Sportabzeichen.
0: Oh. Silber und Gold? Nein, die heißen ja Siegerurkunde und Ehrenurkunde, ne?
1: Ich weiß das gar nicht so genau.
0: In der Schule.
1: In der Schule, ja, genau. Da sind es aber die Bundesjugendspiele. jetzt sind wir ja beim Sportabzeichen und angesprochen werden Männer, Frauen, Mädchen, Jungs zwischen 6 und 90 plus.
0: Mhm.
1: Kannst dann teilnehmen.
0: Ja, die habe ich noch nie überschritten.
1: Genau. Das Ganze findet ja immer in der frischen Luft statt, deswegen startet das auch immer im Mai. Jeden Mittwoch, also seit letzter Woche, dem 6. Mai, nimmt Blau-Weiß-Wittorf oder trainiert Blau-Weiß-Wittorf wieder auf dem Sportplatz am Kälberweg 38 von 17 bis 18.30 Uhr, um ja, zum Ende der Saison dann quasi das Sportabzeichen zu erlangen. Da gibt es ja die verschiedensten Disziplinen. Ja, und willkommen sind alle Mitglieder von Blau-Weiß-Wittorf oder auch neue Mitglieder, nicht, also die sogenannten Nicht-Mitglieder, die Mitglied werden möchten. Und das Ganze findet auch in den Ferien statt. Und nähere Infos kann man bei Sabine bekommen unter der Rufnummer 015254046473 oder man kommt einfach am Mittwoch um 17 Uhr auf den Sportplatz.
0: Kälberweg.
1: Kälberweg, genau.
0: Ja, ich weiß ungefähr, wo das ist.
1: Das ist doch schon mal gut.
0: Beim Ochsenweg.
1: Super.
0: So ein kleiner Abzweig und dann hindurch.
1: Genau, aber dann weißt du ja schon mal, wo du hin musst und dann kannst du ja dementsprechend für dich für das Sportabzeichen vorbereiten.
0: Ist eine Idee.
1: Du darfst ja auch Fahrradfahren mit einbringen. Du kannst vielleicht auch irgendwie ja irgendwelche Sachen aus dem Leichtathletikbereich und schwimmen. Geht ja auch.
0: Gut. Werfen war ich immer gut.
1: Werfen darfst du da auch.
0: Schnell laufen. So, ich darf wieder?
1: Gerne.
0: Ich habe nochmal Kino. Jetzt ist etwas, was, glaube ich, mehr für mich geeignet wäre als vorhin dieses urban Teil da.
1: Na, du willst ja nur vom Sportabzeichen ablenken.
0: Der Astronaut. Project Hail Mary. Am Samstag um 20 Uhr wieder im Savoy. Es gibt noch weitere Termine, auch am Sonntag nämlich um 19.30 Uhr am 17. und am 24. Das ist dann ja auch wieder der Sonntag um 19.30 Uhr. Also drei Termine. Erwachsene 7 Euro, reduziert 55. Ein bisschen teurer. Geht aber auch 157 Minuten. Und ist schon ab 12, nicht ab 16. Jetzt wollen wir mal über den Inhalt, ne? Mhm. Der Astronaut. Also, der Naturwissenschaftler Rylan Grace. Ryan Gosling. Der sagt dir bestimmt was, ne? Hörst du mal, oder? Ne? Ah.
1: Ich bin immer noch so fasziniert, wie du darauf vorliest.
0: Wacht eines Tages auf einem Raumschiff auf, Lichtjahre von zu Hause entfernt und ohne Erinnerung daran, wer er ist oder wie er dorthin gekommen ist. Als sein Gedächtnis nach und nach zurückkehrt, findet er heraus, was seine Mission ist. Er soll das Rätsel um eine mysteriöse Substanz lösen, die dazu führt, dass die Sonne erlischt. Um alles und jeden auf der Erde vor dem Aussterben zu bewahren, muss er auf sein wissenschaftliches Fachwissen und einige unorthodoxe Ideen zurückgreifen. Das ist ja oft so. Dabei führt eine unerwartete Freundschaft dazu, dass er all dies vielleicht nicht ganz allein tun muss. Punkt, Punkt, Punkt. Genre Abenteuer. Das, ich sage, das ist mehr was für mich. Ist ganz frisch. Project Hail Mary 2026. Regie Phil Lord, Chris Miller, Darsteller Ryan Gosling. Du als Frau weißt nicht, wer Ryan Gosling ist?
1: Ich google immer.
0: Ja, okay. Sandra Hüller, na, da gibt es wahrscheinlich eine frauliche Freundschaft irgendwie dann, ne? Milana Weintub und andere, ja. Rest habe ich erwähnt. Samstag und Sonntag. Samstag schon um 20, Sonntag um 19.30 Uhr und eine Woche später auch. Ja.
1: Machen wir Musik weiter?
0: Musik weiter. Du bist wieder dran. Du hast was Deutsches aus der Grand Prix-Geschichte. Teilnehmer. Hoffmann und Hoffmann.
1: Ja.
0: Das Lied heißt?
1: Sag mal, eine Fangfrage hier nach der anderen.
0: Das, was wir alle im Straßenverkehr gegenseitig miteinander tun sollen. Das
1: ist Rücksicht. Rücksicht, ne? Ja, genau. Rücksicht oder Vorsicht, also mein.
0: Dann hören wir mal die Rücksicht jetzt.

0: bin ganz erstaunt, wie Thomas darauf angesprungen ist. Ich werde mir jetzt immer irgendwas überlegen, wenn wir zusammen eine Sendung machen.
1: Ein Motto.
0: Genau. Nein,
1: das Wichtigste sind ja die Dinge, die ihr ja am Wochenende und auch danach und auch davor so unternehmen könnt.
0: Naja, Samstag, das ist ja auch eine Unternehmung dann.
1: Jo. So, wir haben Kino durch schon mal, aber da kommt glaube ich noch mal einmal Kino. Du jetzt?
0: Ja, ich habe noch mal wieder was Sportliches. Achso, zum Sportabzeichen, wer keine Lust hat, nach Wittorf zu fahren, alle anderen Sportvereine bieten das natürlich auch immer an.
1: Ah ja.
0: In der Regel ja. Aber ich gucke immer mal so Stück für Stück und erzähle mal ein bisschen was.
1: Ja.
0: Genau, ich habe jetzt nochmal Nordic Walking ohne Pause. Da gibt es zwei Termine. Einmal am 13.06. und einmal am 25.07. jeweils um 10 Uhr. Ist natürlich noch ein bisschen hin. Aber Sabine bittet um Anmeldungen, weil sie bei einer Mindestzahl von 5 Personen erst startet. Genau, Sport ohne Leistungsdruck, Ausdauer, Stärken und 120 Minuten Walking, Nordic Walking ohne Pause. Das Ganze startet dann an der Blau-Weißen Burg im Würrenbecksweg. Vielleicht haben wir doch schon ein bisschen zu viel Vaterschaftstour gemacht, oder? Siehst du? Genau, deswegen bitte anmelden und Getränke bitte mitbringen aus der Packtasche. Ich finde das Wort so genial. Genau. Informationen und Anmeldungen gibt es dann bei Sabine. Ich wiederhole nochmal die Telefonnummer, die hatten wir zwar eben auch schon mal. Das ist die 0152 54046473. Und sie freut sich auf euch. Steht hier.
1: Ja, das ist so schön. Ich freue mich auch, dass ich mit dir hier eine Sendung mache. So, der ADFC hat schon wieder was anzubieten. Gibt's ja gar nicht, ne?
0: Praktisch.
1: Nee, ja, nee, hier eher nicht. Was hältst du denn von Fahrsicherheitstraining?
0: Oh, wichtig.
1: Und zwar E-Bike oder
0: ja,
1: auch Pedelec.
0: Das kann man gar nicht oft genug ansagen. Ich habe das jetzt auch schon mal erzählt, aber wiederhole das gerne nochmal.
1: Stadtradl, ne? Ist ja gerade angesagt. Und der ADFC Neumünster führt E-Bike-Fahrsicherheitskurse durch, die dazu beitragen, die Fähigkeiten und Fertigkeiten von Rad- und Pedelec-Fahrern und Fahrerinnen natürlich weiterzuentwickeln. Die erfolgreiche Ausbildung soll dazu beitragen, die eigene Sicherheit zu verbessern und dadurch Unfälle zu vermeiden. Inhalte, Ergonomie und Sitzposition auf dem Fahrrad, Einsatz der Gangschaltung beim Pedelec, auch der Unterstützungsstufen, Gleichgewichtsübungen und stehende Radfahrposition. Besser bremsen und Kurven fahren lernen, sicher abbiegen, anfahren und anhalten unter erschwerten Bedingungen, fahren auf unebenem Belag, zum Beispiel auf geschotterten Wegen. Das eigene Fahrrad und ein Helm sind mitzubringen. Das Training wird von der Stadt Neumünster im Rahmen von Stadtradeln gesponsert, sodass nur Kosten in Höhe von 10 Euro entstehen, die vor Ort in bar zu leisten sind. Bitte anmelden unter E-Mail so: radfahrschule-neumuenster@adfc-sh.de. Geht auch telefonisch bei Mario Grittner. Ich sage jetzt mal eine Nummer. Bleistift, wieder zur Hand, Papier. 0176 977 14670. Ich muss es wohl nochmal wiederholen, das ist sehr lang, ne? 0176 977 14670. Das Ganze findet statt in der Jugendverkehrsschule Neumünster. Und wo ist dieser Platz? Das ist ja ein Platz, ne? In der Färberstraße 52, gleich neben dem Jugendspielplatz.
0: Genau.
1: Da in der Ecke zur Färberstraße ran. Ja, und zwar Montag, 18. Mai, 14 bis 17 Uhr. 3 Stunden, das ist schon eine Leistung, ne?
0: Mhm.
1: Aber ich habe schon mal was, das war das Gleiche sozusagen für Senioren, habe ich schon mal dran teilgenommen, um eine Reportage darüber zu machen.
0: Ja,
1: also ich habe nicht dran teilgenommen, ich war begleitend, es gab erst Theorie und dann gab es nachher, und dann wurde auch eingestellt, Sitzposition, also was, also es war...
0: Das ist auch wichtig.
1: Das ist wichtig, ich fand das gut.
0: Ich habe jetzt hier nebenbei einfach mal reingeguckt. Stadtradeln findet ja seit dem 1.5. statt in Neumünster und geht noch bis zum 21.5. Bisher sind jetzt 959 aktive Radler, 100

0: 148 Teams. Finde ich doch schon mal ganz klasse. Und 109.582 gefahrene Kilometer.
1: 109.000? Das ist schon mehr als zweimal um die Erde, ne?
0: Ja, und ja. 10.123 Fahrten. Ja, das finde ich ja schon mal ganz beachtlich.
1: Das spart CO2, wenn man das alles nicht mit motorisiert,
0: ja,
1: ne?
0: Das ist ja eigentlich auch das, was erst gemeldet worden ist, ne? Die Teams melden ja manchmal im Nachgang nochmal.
1: Alles klar.
0: Also, Neumünster ist aktiv.
1: So. Ich habe noch was. Nochmal Radfahren. Nochmal ist Veranstalter der ADFC, der Allgemeine Deutsche Fahrradclub Neumünster. Und das findet auch am Montag, den 18. Mai statt. Und zwar gibt es noch was. Eine Rennradtour. Die Rennradfahrer, Fahrerinnen treffen sich wöchentlich in der Saison vom 4.5. bis zum 28.9. Gutes, nicht ein ganzes halbes Jahr. Immer montags um 10 Uhr. Außer an Feiertagen. Das wäre dann zum Beispiel Pfingstmontag nicht. Die Tourenlänge richtet sich nach Wetterlage und Teilnehmerzusammensetzung. Das ist schon was für die ganz Sportlichen, ne? Also mit Rennrad und so. So können die gefahrenen Strecken zwischen 60 und 90 Kilometer variieren. Die Durchschnittsgeschwindigkeit wird 24 Kilometer pro Stunde oder mehr betragen, da wir bei flottem Tempo nicht über die Strecke diskutieren können. Da ist Demokratie nicht angesagt, gibt einer die Richtung vor. Für alle Teilnehmer an den Rennradtouren besteht Helmpflicht. Strecke 60 bis 90, Durchschnittsgeschwindigkeit hatte ich schon gesagt. Montags um 10 Uhr, Gartenstadt, Stoversegen 3, da geht's los. Koordinator ist Kurt Feldmann-Jäger, der hat auch eine Nummer.
0: Mhm. Die müsstest du auswendig können mittlerweile schon.
1: Oh nee, das kann ich nicht. Der hat die Nummer 0179 979 2214. Ich wiederhole, Kurt Feldmann-Jäger 0179 979 2214. Montag, 18. Mai, 10 Uhr und dann alle weiteren Montage bis September, außer an Feiertagen. Guck mal. So, die Fahrt durch den Aukrug, also in den Naturpark Aukrug hatten wir, dann hatten wir Rennradtour, wir hatten E-Bike. Glaubst du, dass jetzt das Fahrradfahren durch ist bei mir?
0: Naja, ich kenne ja immer die Liste. Da sind immer sehr viele Fahrten drauf.
1: Ja, ne? Nein, es ist durch, wenn ich hier richtig gucke. So, dann mach du jetzt mal.
0: Genau, das ist aber jetzt auch nochmal wieder ein bisschen hin. Die schwarz-weiße Nacht von Wasbek, Bogenturnier am 29.08. Ja, und dazu laden ein, wie heißen die beiden denn hier? Heiko und Tino, das sind die Betreuer und Trainer der Bogensparte des SV Wasbek. Und zwar haben die sich so einen schönen Abend stellen die sich da vor. Austragungsort ist der Sportplatz, also der C-Platz in der Schulstraße 16. Das Ganze soll um 19 Uhr losgehen mit einem gemütlichen Essen und ein bisschen Austausch. Und ab 20 Uhr geht es dann ins Einschießen. Startgeld für Schüler und Jugendliche sind 12 Euro, für Erwachsene 15 Euro. Und Anmeldeschluss ist der 31.07. Also schon mal zusehen, dass ihr da euch einen Platz sichert. Das Ganze funktioniert über die Homepage vom SV Wasbek. Ja, und alkoholfreie Getränke und Verpflegung stehen den ganzen Abend zur Verfügung. Und naja, klar, alkoholfrei ist ja klar, da ja noch ein bisschen geschossen wird. Ich denke, das ist auf jeden Fall etwas, woran man da teilnehmen kann, wenn man Lust darauf hat. Und auch mal das Ganze ausprobieren möchte. Das finde ich eigentlich ganz wichtig.
1: Bogenschießen.
0: Bogenschießen.
1: Eine was anderes. Radiokollegin von uns macht das auch.
0: Ja?
1: Dagmar, ja.
0: Ah, sehr schön.
1: Aber nicht in Wasbek. So, dann bin ich nochmal mit dem Lied wieder, ne?
0: Gerne.
1: Bevor es in den Endspurt geht. Ich habe da die Pet Shop Boys mit Dusty Springfield. What have I done to deserve this? Geht jetzt los.

0: Ich mag die Pet Shop Boys, merkt man, ne? Ja, ein schönes Lied aus den 80ern. Die Pet Shop Boys mit Dusty Springfield. Ja, und ich habe doch noch einen gefunden, ne?
1: Einen Radfahrer hast du noch.
0: Einen Radfahrer habe ich noch, das ist der vierte, nämlich auch vom ADFC dann veranstaltet und findet auch Montag statt. Und zwar kann man auch noch Neumünster entdecken, eine Tour 1. Wir fahren durch die Stadtteile Tungendorf, Einfeld, Gartenstadt, Böcklersiedlung Bugenhagen und Stadtmitte und erkunden Kultur, Geschichte, interessante Wege und Entwicklung der Stadt. Strecke bis zu 25 Kilometer mit informativen Zwischenstopps, circa 3 Stunden. Schön den Abend von 18 bis 21 Uhr. Start 18 Uhr, Helmut-Lohse-Platz in Tungendorf. Ende circa 21 Uhr nach 3 Stunden. In der Innenstadt dann. Kurt Feldmann-Jäger. Ich sage nochmal schnell die Nummer 0179 979 2214. Jetzt kann ich sie wirklich bald. Ich kann auch noch eine Alternative. Bernhard Hörst, der hat die 0157 5199 3563. Helmut Lohse Platz. Ah, wenn man erst E-Bike-Training macht bis 17 Uhr und nochmal kurz stärken dazwischen um 18 Uhr nochmal eine schöne Tour.
1: Ja, super.
0: Ja, und was wir auch gerade festgestellt haben, ist... Du hast mir das Ende nicht gesagt.
1: Naja, Fahrradfahren ist auch Sport.
0: Gut, dann sind wir jetzt durch mit Sport. Ich habe aber noch Kino. Ich habe noch einmal Kino für Montag. Ich kann kein Französisch, also sprechen.
1: Hau raus.
0: Ja?
1: Ja.
0: Nouvelle Vague. Montag, 18. Mai, wieder im Savoy. Das ist aber der letzte Termin von dreien. Um 20 Uhr gibt es diesen Film Nouvelle Vague. Mit seinen 28 Jahren ist Jean-Luc Godard. Julien, ich sag die Namen lieber nicht. Wie besessen vom Film. Gemacht hat er jedoch noch keinen. Er schreibt viel mehr über die Filme. Anderer für die Pariser Filmzeitschrift Cahiers du Cinéma. Doch der Drang, endlich selbst hinter die Kamera zu treten, wird immer größer. Außerdem haben seine Kollegen, darunter Claude Chabrol, und dann gibt es einen Schauspieler dafür, es sind alles bekannte Schauspieler, ne? Aber das ist ein Film über diese Schauspieler und so. Und François Truffaut, der auch wieder gespielt wird von jemandem, nicht von sich selber, längst gefeierte Filmkunst auf die Leinwand gebracht. Also sichert sich Godard die Mitarbeit von Jean-Paul Belmondo, da gibt es auch wieder einen für, und der amerikanischen Schauspieler Jean Seberg, das ist, und schafft es so, einen Finanzier für sein erstes eigenes Filmprojekt an Land zu ziehen. Das heißt nämlich Außer Atem. Genre ist Drama. Ist also ein aktueller Film aus 2026. Regie Richard Linklater. Ich würde sagen, der ist jetzt Englisch, oder? Nicht Französisch. Linklater. Darsteller hatte ich, ja, Länge 106 Minuten, ist ab 12, scheint ein, weiß ich gar nicht, steht hier gar nicht, ob der Englisch ist oder so, oder Französisch, also ist ja Französisch. Ja, porträtiert wohl ein bisschen das auch von diesen Schauspielern, die kennt man ja alle, ne? Claude Chabrol und François Truffaut, also die sagen mir alle was. Jean-Paul Belmondo sagt ja auch was, ne?
1: Und wann findet das jetzt statt?
0: Am Montag.
1: Ach ja, am 18.
0: 18. Mai, 20 Uhr im Savoy. Erwachsene 6,50. Im 10er-Ticket kostet dann 5 Euro. Ja, das ist doch schön im Kino.
1: Wenn du die Radtour geschickt legst, kannst du in Tungendorf anfangen, über Einfeld noch mitfahren, dann fährst du nach Bordesholm weiter, steigst aber ja eine Stunde früher aus, aber das passt ja und dann...
0: Und dann duhst dann zurück.
1: Ja, genau. Und dann guckst du den Film und dann fährst du nachher zurück, aber dann brauchst du nicht mehr ganz bis in die Stadt.
0: Gut. Wir sind am Vatertagsabend jetzt langsam durch.
1: Genau, wir lassen jetzt auch den Vatertag ausklingen. Oder den Himmelfahrtstag, wie es ja eigentlich heißt.
0: Richtig, ist ja kombiniert. Unisono. Haben noch ein letztes Lied von dir. Mein drittes kriegen wir nicht mehr hin. Passt nicht mehr. Und das ist natürlich auch aus der Rubrik War mal bei...
1: Beim Grand Prix.
0: Beim Grand Prix. Weißt du noch, welches das letzte war?
1: Nicht.
0: Von der Gruppe Wind. Lass die Sonne in dein Herz. Ist auch aus den 80ern, meine ich. Hören wir jetzt und wir sagen tschüss.
1: Bis zum nächsten Mal.
0: Bis zum nächsten Mal. Wenn dann wahrscheinlich andere dabei sind.
1: Egal.
0: Schönen Abend noch. Tschüss.
1: Bis dann.

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3: Willkommen bei Onda Info. In der heutigen Sendung berichten wir über aktuelle politische und gesellschaftliche Themen aus Lateinamerika und aus der migrantischen Community in Berlin. Wir lassen betroffene Menschen und AktivistInnen zu Wort kommen. Zuerst geht es um illegale Adoptionen in Chile zwischen den 60er und 90er Jahren. Viele Kinder wurden ihren Familien weggenommen. Bis heute suchen Mütter und Kinder nach der Wahrheit. Eine AktivistInnengruppe, Hijos y Madres del Silencio, ist gerade auf Besuch. Sie kämpfen für Aufklärung und Gerechtigkeit. Dann blicken wir nach Kuba. Dort verschärft sich die Energiekrise. Gleichzeitig wirkt die wirtschaftliche Blockade weiterhin stark. In Berlin gab es dazu eine Demonstration. Menschen gingen auf die Straße, um gegen die Blockade zu protestieren und Solidarität zu zeigen. Im dritten Beitrag hören wir Stimmen aus El Salvador. AktivistInnen berichten über den Ausnahmezustand, der seit Jahren gilt. Viele Menschen fühlen sich sicherer. Aber zu welchem Preis? Wir fragen nach den Folgen für Menschenrechte und Freiheit. Zum Schluss gibt es einen kurzen Bericht von Radio Matraca. Es geht um den Besuch von Boca Floja in Berlin, ein mexikanischer interdisziplinärer Künstler afroindigener Herkunft. Wir hören auch einen kleinen Ausschnitt aus seinem neuen Album. Bleibt dran!

0: Über 20.000 Neugeborene und Kinder wurden zwischen den 1960er und 1990er Jahren aus Chile in Länder des globalen Nordens in Adoption gegeben. Vielen leiblichen Müttern wurden dabei die Kinder weggenommen. Chilenische Gerichte sprechen mittlerweile von Kindesraub und kriminellen Vereinigungen. Die Opfer suchen bis heute nach ihren Angehörigen, auch in Deutschland. Ende Februar in Berlin. Zwei Chileninnen sind zu Besuch in Deutschland. Die Aktivistinnen Marisol Rodriguez und Ana María Olivares sitzen im Vorstand des Vereins Hijos y Madres del Silencio, zu Deutsch etwa Kinder und Mütter des Schweigens, kurz HMS. Sie erzählen vom Beginn ihrer Arbeit.
1: Als die mittlerweile erwachsenen Kinder aus dem Ausland in Chile ihre leiblichen Eltern suchten, brachten sie alle ihre Dokumente mit. Sie dachten, ihre Adoption sei legal. Wir fanden also in Chile die leiblichen Mütter. Doch diese sagten, ihr betrügt mich, mein Sohn ist gestorben. Ihr Engel, der angeblich im Himmel war, kam plötzlich aus einem anderen Land.
0: Die Aktivistinnen bemerkten, vielen Müttern hatte man nach der Geburt erzählt, ihr Kind sei tot geboren. Der Leichnam wurde ihnen allerdings nie ausgehändigt. Es hieß, er sei für medizinische Zwecke bestimmt. Anderen Müttern nahm man die Kinder schlichtweg weg und sagte, sie hätten nun eine bessere Zukunft.
1: Wir haben recherchiert und mehr als 20 Länder gefunden, in die Kinder gebracht wurden. Eines davon ist Deutschland. Hier wissen wir bis heute nicht, wie viele Kinder hingebracht wurden. Aus anderen Ländern haben wir mittlerweile Zahlen. Nach Schweden gelangten 2.200 Kinder, nach Frankreich 1.716. Allein in Sardinien, in Italien, zählen wir bislang 500 Adoptierte.
0: Im Publikum sitzt Hector Mangelsdorf, der in diesem Kontext mit seinem Vornamen angesprochen werden will.
2: Geboren wurde ich 1973 in Chile und meiner leiblichen Mutter im Alter von ca. 9 Monaten von den damaligen Autoritäten gewaltsam entrissen und schließlich zur Adoption freigegeben. Adoptiert hat mich dann ein deutsches Ehepaar, wobei heute schwer nachzuvollziehen ist, ob sie sich der illegalen Umstände dieses Prozesses bewusst waren. HMS habe ich es zu verdanken, dass ich letztes Jahr nach über 50 Jahren meine leibliche Mutter wiedergefunden habe. Für mich ist es eine unglaubliche Bereicherung, meine leibliche Mutter wiedergefunden zu haben. Und dazu kamen ja auch schlagartig 4 Schwestern und ein Bruder mit all den Kindern, Cousinen, Cousins, Onkel und Tanten. Viele offene, teils subtil bohrende Fragen und Ungewissheiten nach der eigentlichen Herkunft, den eigentlichen Wurzeln, sind für mich nun beantwortet. Und für meine leibliche Mutter war es immens wichtig, mir endlich von Angesicht zu Angesicht versichern zu können, dass sie mich niemals, niemals freiwillig weggegeben hat.
0: Der chilenische Staat hat sich mittlerweile dem Thema angenommen. Im Juni 2024 erklärte der mittlerweile abgetretene Präsident Gabriel Boric:
3: Es ist sehr schwerwiegend und trotzdem weiß man wenig über die Zwangsadoptionen, die zwischen den 60er und 90er Jahren stattgefunden haben. Wir glauben, dass mehr als 20.000 Kinder betroffen sein könnten. Die Familien brauchen Unterstützung, um sich wiederzufinden und ihre eigene Geschichte und Identität kennenzulernen.
0: Noch kurz vor dem Ende seiner Amtszeit überhändigte Boric den Aktivistinnen von HMS einen Abschlussbericht. Dort wurde festgestellt, dass es sich bei den irregulären Adoptionen um Menschenrechtsverletzungen handelte. Deswegen sollte der Staat in einer eigens einberufenen Kommission die Vorgänge weiter untersuchen und Maßnahmen zur Wiedergutmachung vorschlagen, so der Bericht. Bereits im Juni 2025 wurden die ersten 6 Personen in einem Gerichtsverfahren verurteilt. Der zuständige Richter sah es als erwiesen an, dass die Beschuldigten eine kriminelle Vereinigung bildeten, um Kinder zu stehlen und an ausländische Ehepaare zu übergeben. Die chilenische Historikerin Karen Alfaro forscht zu dem Thema und verbindet es mit der von 1973 bis 1990 herrschenden Militärdiktatur in Chile.
4: Ich glaube, dass zu jener Zeit Druck herrschte, um die Kinderarmut zu reduzieren. Durch diese Adoptionen musste der Staat weniger Geld in die Unterstützung der Kinder stecken. Dieser Druck wurde zum Auftrag für Auslandsadoptionen. Dadurch konnte die Diktatur die Zahlen der Kindersterblichkeit reduzieren und sich gleichzeitig armer Kinder entledigen. Das System wurde von Richterinnen organisiert, die eng mit wohltätigen Organisationen der Diktatur zusammenarbeiteten. Hinter den Richterinnen stand ein System, das es ermöglichte, möglichst früh schwangere Frauen zu erkennen und ihnen nach der Geburt die Kinder wegzunehmen.
0: Auch in Empfängerländern hat ein langsames Umdenken begonnen. Bereits 2023 entschuldigte sich die Schweiz, da die Botschaften von Unregelmäßigkeiten gewusst hätten und trotzdem untätig blieben. Auch innerhalb des Landes hätten die Adoptionsbehörden bei der Kontrolle von Auslandsadoptionen versagt, so der Schweizer Bundesrat im November 2023. Die deutsche Bundesregierung hat bislang zum Thema geschwiegen. Dazu Marisol Rodriguez.
1: Auch nach Deutschland sind Kinder gekommen, die nie legal in Adoption gegeben wurden. Es ist die Aufgabe der Staaten, die Kinder empfangen haben, hier zu helfen und Nachforschungen anzustellen.
0: Marisol Rodriguez und Ana María Olivares haben sich deshalb auch mit dem Auswärtigen Amt in Berlin getroffen. Nach dem Treffen erklärt Rodriguez am Telefon:
5: Fueron muy amables.
1: Sie waren sehr nett. Man weiß, dass wir die Ersten sind, die sich aufgrund des Themas an sie wenden. Allerdings behauptete das Auswärtige Amt, keine Informationen bezüglich illegaler Adoptionen zu haben. Das ist merkwürdig, denn wir kennen Personen, die illegal aus Chile adoptiert wurden. Nach dem Treffen haben wir ihnen weitere Informationen von der laufenden juristischen Aufklärung geschickt. Ich hoffe, dass das Auswärtige Amt seine Haltung überdenkt und eigene Untersuchungen durchführt.
0: Das Auswärtige Amt schreibt seinerseits auf Anfrage: Uns liegen keine Hinweise vor, dass die Botschaft Santiago von einem möglichen Kinderhandel zum damaligen Zeitpunkt gewusst hat. Konkrete Vorwürfe der Untätigkeit sind uns nicht bekannt. Über den konkreten Inhalt des Gesprächs mit Marisol Rodriguez und Ana María Olivares möchte das Auswärtige Amt nichts sagen. Für den adoptierten Héctor ist das enttäuschend.
2: Ein Rechtsstaat wie die Bundesrepublik hat die Verantwortung und die Pflicht, Unregelmäßigkeiten, illegale Praktiken und Rechtsverstöße in ihren Behörden aufzuklären, aufzudecken und Konsequenzen daraus zu ziehen.
0: Irreguläre Auslandsadoptionen sind trotz einzelner Initiativen in Deutschland kaum bekannt. Im Gegensatz zu seinen Nachbarländern weigert sich die Bundesregierung hier, Untersuchungskommissionen einzusetzen und Archive zu öffnen. Doch nur so kann aufgeklärt werden, welches Wissen der Bund schon in den 70er und 80er Jahren zur Problematik hatte. Es wäre ein Stück weit Gerechtigkeit für die Opfer, die teils seit Jahrzehnten nach ihren Angehörigen suchen.

0: Ende März versammelten sich etwa 200 Menschen vor der US-amerikanischen Botschaft in Berlin, um gegen die US-Interventionen in Lateinamerika und die Blockade gegen Kuba zu protestieren. Ein breites Bündnis, Hände weg von Lateinamerika, gründete sich nach dem Angriff auf Venezuela Anfang 2026, um die Kräfte zu bündeln, erklärt Tuck vom Bloque Latinoamericano.
1: Wir haben die Kampagne Hände weg von Lateinamerika, Territorios en Resistencia, gestartet nach dem Angriff auf Venezuela unter Entführung von Nicolás Maduro und Cilia Flores. Und gleichzeitig haben wir natürlich schon gewusst, dass es jetzt nicht dabei bleiben würde mit dem Angriff auf Venezuela, sondern dass es nur der Anfang ist eines verstärkten Anspruchs auf Alleinherrschaft über Lateinamerika durch die USA und dass das bedeuten würde, dass die USA weitere Schritte in die Richtung gehen würden. Und wir wollten etwas aufbauen, was quasi einerseits die ganzen verschiedenen verstreuten Initiativen zusammenbringt, aber eben auch etwas, was Menschen zusammenbringen kann über einzelne Länder hinaus.
0: Die Stimmung ist ausgelassen. Musik, Redebeiträge, Gesang und viele Transparente. Die Message ist klar. Hände weg von Kuba. Aber auch deutlich zu spüren, es reicht.
2: Die Blockade, die Trump jetzt noch einmal verschärft hat, zielt unverhohlen darauf ab, eine humanitäre Krise auszulösen. Leid und Verzweiflung den Menschen von Kuba zu bringen und ihre Regierung zu stürzen. Mehr noch, es soll das Symbol Kuba stürzen. Die Welt ist in Aufruhr. Iran, Palästina, Kurdistan, der Angriff auf Venezuela und eben Kuba. Und ich denke, wir kennen alle das Gefühl von Ohnmacht und Überforderung im Angesicht von all dem. Aber von alleine wird die USA nicht aufhören. Sie ist ein Imperium im Abstieg, das mit aller Kraft versucht, seine Stellung zu verteidigen. Dieses Jahr finden in Lateinamerika Präsidentschaftswahlen in verschiedenen Ländern statt. In Peru, in Kolumbien, in Haiti und Brasilien. Und die USA wird sich in jede einzelne von diesen Wahlen einmischen, um den Kontinent, seine Menschen und seine Reichtümer zu unterwerfen. Wenn wir alle getrennt voneinander kämpfen, dann sind wir wirklich ohnmächtig. Aber gemeinsam sind wir eben nicht machtlos.
0: Außerdem hat das Bündnis eine Spendenkampagne gestartet, Licht und Energie für Kubas Krankenhäuser. Tuck erklärt warum.
1: Einerseits, weil wir ein Projekt gesehen hatten, das Solarpaneele auf die Dächer von Kubas Krankenhäuser setzen möchte, um denen eine energetische Unabhängigkeit von Erdöl zu geben und sie weniger anfällig für diese Art von Blockade und letztlich Erpressung zu machen und damit, um eben ganz konkret auch Menschenleben zu retten. Und auf diesem Treffen sind tatsächlich dann auch viele KubanerInnen zusammengekommen, die dann die Kampagne Licht und Energie für Kubas Krankenhäuser gestartet haben, mit einem sehr humanitären Fokus, um es zu ermöglichen, dass Menschen auch mit unterschiedlichen politischen Ansichten sich beteiligen können, weil wir glauben, dass es sehr wichtig ist, diese direkte Hilfe zu leisten.
0: Auch Fernando ist Teil der Kampagne. Auf der Demo erklärt er uns,
3: das ist Teil einer begleitenden Kampagne. Zwei unserer Genossen sind gerade in Kuba, um den Konvoi nach Kuba und die Kampagne zu unterstützen. Ein Teil der Forderung ist die Beendigung der völkermörderischen US-Blockade gegen Kuba und solidarische Hilfe für die Bevölkerung, die diese so dringend benötigt.
0: Die zwei vom Bloque Latinoamericano, die gerade zur Unterstützung nach Havanna gereist sind, werden am 4. April in Berlin von der Reise berichten und eine Veranstaltung machen. Also wer mehr Infos haben möchte, findet die Kampagne vor allem auf Instagram unter Hände weg von Lateinamerika oder Licht und Energie für Kubas Krankenhäuser unter Energie für Kuba, ebenso auf Instagram.

0: El Salvador war lange bekannt für einen grausamen 12 Jahre langen Bürgerkrieg, später für blutige Bandengewalt. Inzwischen steht das kleine zentralamerikanische Land für einen autoritären Staatsumbau, der in der Region seinesgleichen sucht und doch immer mehr Nachahmer findet. Der 2019 zum ersten Mal gewählte, jugendlich wirkende Präsident Nayib Bukele, der sich einmal selbst als der coolste Diktator der Welt bezeichnete, verhängte vor 4 Jahren einen Ausnahmezustand, den das von ihm kontrollierte Parlament immer wieder verlängert. Bukele gelang es tatsächlich, die Bandengewalt einzudämmen und das Land in dieser Hinsicht sicherer zu machen. Doch dafür ließ er mehr als 80.000 Menschen, meist Männer, einsperren. Die meisten von ihnen sitzen jahrelang in Haft, ohne Anklage, ohne Gerichtsurteil, oft ohne Kontakt zu ihren Familien oder Rechtsbeistand.
1: Soy Gabriela Solórzano, soy parte del movimiento ambiental del Salvador.
2: Mi nombre es Samuel Ramírez. Soy el fundador del movimiento de víctimas del régimen Movir.
0: Gabriela Solórzano und Samuel Ramírez sind zwei Aktive aus El Salvador, die es trotzdem wagen, die Regierung zu kritisieren und die sich nicht einschüchtern lassen wollen. Während des Bürgerkriegs von 1980 bis 1992 war Ramírez in der Guerilla-Organisation FMLN aktiv.
2: Pensamos que con la firma de la paz íbamos a vivir ya en un país sin violencia durante mucho tiempo.
3: Wir hatten gedacht, dass wir mit dem Friedensabkommen für lange Zeit in einem Land ohne Gewalt leben würden. Der Krieg der 80er Jahre hatte einen Grund, und zwar die Armut im Land. Aber als der Frieden kam, wurde die wirtschaftliche Situation nicht angegangen. Das Land wurde demilitarisiert, aber die Armut nicht bekämpft.
0: Während des Bürgerkriegs waren viele Familien in die USA geflüchtet. Manche Jugendliche, die dort aufwuchsen, begannen, sich in Banden zusammenzuschließen. Nach dem Ende des Krieges wurden sie von den USA wieder nach El Salvador abgeschoben und brachten das Bandenwesen quasi mit.
2: Al inicio eran grupos peligrosos, pero luego fueron...
3: Am Anfang waren das keine gefährlichen Gruppen, aber dann begannen sie, Gebiete, Territorien zu kontrollieren, Menschen zu unterdrücken, Schutzgeld zu erpressen, die Familien zu bedrohen und umzubringen. Sie hatten keine Seele und kein Herz. Sie wurden zu Serienmördern.
0: Nach dem Ende des Bürgerkriegs in El Salvador wechselten sich die rechte Arena-Partei und die linke FMLN an der Regierung ab, aber es gelang keiner von ihnen, die Bandengewalt unter Kontrolle zu bringen. 2019 wurde Nayib Bukele zum Präsidenten gewählt. Der ursprünglich selbst aus der FMLN stammende Newcomer hatte versprochen, die Bandengewalt zu bekämpfen. Tatsächlich gelang es zunächst, die enorm hohe Mordrate im Land deutlich zu reduzieren. Laut Medienberichten gab es dafür ein heimliches Abkommen zwischen der Regierung und den drei größten Mara-Banden des Landes. Als im März 2022 das mutmaßliche Abkommen zerbrach und die Banden an nur einem Wochenende über 80 Menschen ermordeten, ließ Bukele den Ausnahmezustand ausrufen, der bis heute gilt. Die Folgen waren und sind Massenverhaftungen, massive Einschränkung der Grundrechte und eine Nulltoleranzpolitik gegenüber Straftaten. Dafür leben die Menschen nun in relativer Sicherheit. Das muss auch Samuel Ramírez anerkennen.
3: Bukele sagte, dass wir das sicherste Land wären und dass es keine Banden mehr gäbe. Und es stimmt, man spürt mehr Sicherheit. Aber die meisten Menschen wurden nur auf Verdacht hin verhaftet, weil sie in armen Gegenden leben. Es wurde also die Armut kriminalisiert und die armen Gemeinden, wo die Banden aktiv waren. Für das Regime gelten alle als verdächtig. Also haben sie den Sohn verhaftet, den Vater und den Großvater. Ganze Familien wurden mitgenommen. Deshalb suchen die Familien jetzt nach Hilfe, um die Unschuld ihrer Angehörigen zu beweisen.
0: Ramírez ist Gründer der Menschenrechtsgruppe Movir, die es seit Ausrufung des Ausnahmezustands vor 4 Jahren gibt. Da staatliche Institutionen untätig bleiben, übernehmen Organisationen wie Movir nun die Rechtsberatung für die vielen Angehörigen von Verhafteten. Was tun im Fall einer Verhaftung? An wen soll man sich wenden? Welche Papiere muss man mitbringen? Wie kann man beweisen, dass ein Angehöriger unschuldig ist? Etwa 8.000 Inhaftierte konnten ihre Unschuld beweisen und mussten freigelassen werden. Aber Zehntausende sitzen immer noch in Haft und niemand weiß, was mit ihnen passiert. Es gibt das berüchtigte Hochsicherheitsgefängnis CECOT und Frauengefängnisse, in denen Frauen sexuelle Dienste für Grundbedürfnisse leisten müssen. Laut Ramírez werden Inhaftierte als Arbeitskräfte etwa im Straßenbau ausgebeutet. Freigelassene berichten von Folter und unaufgeklärten Todesfällen. Und trotzdem erzielt Bukele bis heute hohe Beliebtheitswerte. Die Umweltaktivistin Gabriela Solórzano sieht den Grund dafür in der Schwäche der demokratischen Institutionen.
1: Esa debilidad generó esa idea de qué servía la democracia.
4: Diese Schwäche hat eine Frage aufgeworfen. Was nützt uns die Demokratie, wenn unsere Gemeinden von den Banden kontrolliert werden? Also waren die jungen Leute und auch die Bevölkerung allgemein bereit, die demokratischen Institutionen, die ihnen nichts gebracht haben, für mehr Sicherheit zu opfern. Und das ist der Preis dafür. Der Ausnahmezustand wurde nicht nur genutzt, um Kriminelle zu verhaften, sondern auch Unschuldige oder Menschen, die aus Sicht des Staates irgendeiner Opposition angehören.
1: O personas que desde la narrativa estatal son colocadas en una idea de oposición.
0: Für das neue Image von El Salvador als Sicherheitshochburg Lateinamerikas zahlt die Bevölkerung einen hohen Preis. Denn der Ausnahmezustand wurde nicht nur benutzt, um Kriminelle zu verhaften. Es trifft auch Unschuldige oder Menschen, die aus Sicht des Staates irgendeiner Opposition angehören. Wie schafft man es, in so einer Situation als Menschenrechtler aktiv zu sein, ohne Gefahr zu laufen, verhaftet zu werden?
3: Ich habe schon im Krieg Menschenrechte verteidigt. Ich habe damals schon Familien vertreten. Und jetzt muss ich diese Leute gegen das Regime verteidigen. Das treibt mich an. Und ja, sie wollten auch uns verhaften. Ich wurde angegriffen von Funktionären, von Bukele, von Abgeordneten. Aber ich glaube, wir haben einen starken Rückhalt bei den Leuten. Sie glauben an uns. Ich werde hier bleiben, solange es geht.
0: Mitte Mai 2025 wurden die Aktivisten Alejandro Enriquez und José Ángel Pérez verhaftet. Wenige Tage später wurde die bekannte Rechtsanwältin Ruth López festgenommen. López gilt als eine zentrale Menschenrechtsverteidigerin in El Salvador. Amnesty International und andere setzen sich seitdem für ihre Freilassung ein. Die Verhaftung von Ruth López war für viele ein Schock. Solórzano berichtet.
4: Viele Umwelt- und Menschenrechtsaktivistinnen haben das Land verlassen. Im Mai ist eine regelrechte Welle von Leuten ins Exil gegangen, um nicht verhaftet zu werden. Denn die Verhaftung von einer so prominenten Person wie Ruth López war ein Einschnitt. Sie ist in Haft, obwohl sie keine Straftat begangen hat. Sie hat einfach nur offen die Verbrechen des Ausnahmeregimes angeprangert. Ihre Verhaftung hat uns alle schockiert.
0: Gabriela Solórzano engagiert sich unter anderem in der Frauenumweltschutzorganisation AMAES. Auch die Umweltschützerin ist Repressionen ausgesetzt.
1: Esas condiciones generan un clima y un ambiente de.
4: Durch diese Umstände wird klar, dass wir alle, die die Entscheidungen der Regierung in Frage stellen, in Gefahr sind. Denn der Ausnahmezustand kann gegen jede Person angewendet werden, die sich widersetzt oder offen Menschenrechtsverletzungen anprangert. So wie Samuel oder wir UmweltschützerInnen.
0: Trotz allem gibt es vor Ort Strategien, Ideen und kleine Freiräume, um aktiv gegen Unrecht und Umweltverstöße vorzugehen. Dennoch hoffen die AktivistInnen auf Hilfe von außen.
4: Am stärksten appellieren wir an die internationale Solidarität als Druckmittel auf unseren Staat. Im Moment haben wir im Land wenig Aktionsspielraum, denn unsere Regierung erhält viel Unterstützung aus der Bevölkerung, die bereit ist, für das Gefühl von Sicherheit ihre Rechte zu opfern.
0: Druck von außen kann helfen, dass die Menschenrechtsbewegung in El Salvador auch kleine Erfolge verzeichnen kann. Ende Dezember wurden Alejandro Enriquez und José Ángel Pérez wieder freigelassen. Im Februar veranstalteten Oppositionelle eine Kundgebung vor dem Gefängnis in Santa Ana. Dort sprach auch Samuel Ramírez.
5: En este centro penal también hay víctimas inocentes del régimen de excepción. Creemos que es justo y necesario que conozcamos la verdad de lo que pasa en este país.
0: Ebenfalls im Februar waren die deutschen Bundestagsabgeordneten Gökay Akbulut von der Linkspartei und Max Lux von den Grünen auf einer Informationsreise in El Salvador. Sie trafen sich mit Organisationen der Zivilgesellschaft und waren auch auf der Kundgebung vor dem Gefängnis in Santa Ana anwesend. Max Lux schildert seine Eindrücke.
6: Im Mittelpunkt unserer Reise standen die Situation der Menschenrechte, Zustand des Rechtsstaates und die politischen Gefangenen. Deswegen war es uns auch wahnsinnig wichtig, zum Gefängnis zu fahren, wo die meisten politischen Gefangenen sitzen und dort auch ein Zeichen der Solidarität zu setzen. Gleichzeitig fand ich es auch wahnsinnig beeindruckend, den Mann von Ruth Lopez zu treffen, ja, der sich unfassbar engagiert für die Freilassung seiner Frau, für alle politischen Gefangenen im Land. Und der sagt, bitte vergesst uns nicht, bitte unterstützt uns. Und genau das war unser Ansinnen bei dieser Reise.
0: Ruth Lopez ist allerdings immer noch im Gefängnis. Ihre Untersuchungshaft wurde im Dezember um weitere 6 Monate verlängert. Auch Max Lux sieht die Rechtsstaatlichkeit in El Salvador nicht gegeben. Solange spricht sich der Abgeordnete dagegen aus, mit der Bukele-Regierung Geschäfte zu machen. Für Lux ist wichtig,
6: dass man die Menschenrechtsaspekte im EU-Assoziierungsabkommen mit Mittelamerika stärker stellt. Zweitens folgt natürlich konkrete nationale Menschenrechtspolitik aus Deutschland heraus gegenüber El Salvador für mich daraus. Und deswegen werden wir parlamentarisch uns auch weiterhin mit kleinen Anfragen da einbringen.
0: Auch Gabriela Solorzano hat eine klare Botschaft, was von Deutschland aus getan werden sollte, um zu versuchen, die Situation in El Salvador zu verbessern.
4: Es geht auch darum, einen anderen Teil von El Salvador zu zeigen, über den nicht berichtet wird. Die internationale Gemeinschaft und RegierungsvertreterInnen, zum Beispiel in Deutschland, haben die Möglichkeit, den Präsidenten für dessen Politik der Sicherheit auf Kosten der Menschenrechte zu kritisieren. Sie geben Gelder an El Salvador, die den Staat stärken und damit paradoxerweise diese autoritäre und antidemokratische Regierung legitimieren. Diese Gelder können an die Einhaltung der Menschenrechte gebunden werden. Wir richten uns auch an die internationale Gemeinschaft, die organisierte Zivilgesellschaft und Menschenrechtsgruppen, die seit Jahren solidarisch mit El Salvador sind. Sie sollen die Organisationen wahrnehmen, die den zu Unrecht Inhaftierten helfen und von ihren Regierenden fordern, genau zu schauen, was in El Salvador passiert.
0: Denn das, was im kleinen El Salvador passiert, kann auch Auswirkungen auf Europa haben, warnt Solorzano zum Abschluss.
4: Es geht darum, den Blick auf ein Land zu richten, das zwar sehr klein ist, aber in der ganzen Region zum Modell für den Aufstieg dieser autoritären Herrschaftsform wird. Und nicht nur in Lateinamerika, auch in Europa sind die faschistoiden und extrem rechten Regierungen auf dem Vormarsch, die uns so viel Schaden zugefügt haben.
7: Morgen geht's los. 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
12: Boca Floja, ein mexikanischer Künstler, war in Berlin zu Besuch. Er präsentierte audiovisuelles Material und sein aktuelles Album. Seine Arbeit behandelt Themen wie Migration, Identität und Erinnerung im Zusammenhang mit einem kolonialen und imperialistischen System, das bis heute wirkt. Mit seiner Genehmigung hören wir einen kurzen Ausschnitt aus dem Song Sana Sana. Darin heißt es: Heile jedes Trauma in deiner Hemisphäre. Niemand weiß mehr als du über deine eigene Weltkarte. Träume vom Verbrechen und von der Strafe. Von überwachenden Staaten mit strafendem Charakter.

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1: 40 Jahre sind vergangen, seit es im Atomkraftwerk von Tschernobyl zu einem GAU kam, einem größt anzunehmenden Unfall. Bei der Explosion des Kernreaktors Ende April 1986 wurden große Mengen Radioaktivität freigesetzt. Tschernobyl steht seitdem als Chiffre für die Gefahren, die mit der Gewinnung von Energie durch Atomkraft verbunden sind. Meine Süd-Nordfunk-Kollegin Martina noch einmal bei mir im Studio. Du hast in der aktuellen Ausgabe der Zeitschrift IZ3W einen Artikel zu Atomkraft geschrieben. War dieser 40. Jahrestag für dich Anlass, einen Beitrag über Strahlenopfer zu schreiben? Dein Motiv war die Erinnerung an die damaligen Opfer?
2: Ja, also Strahlenopfer ist der Titel von dem Beitrag, von daher verstehe ich deine Frage. Jein, mir ging es eher darum, nochmal zusammenzufassen, dass Kernenergie eben an vielen Orten weltweit ständig Strahlenopfer fordert. Also nicht erst bei einem Reaktorunfall oder so einem Kommunikations-GAU, wofür Tschernobyl in gewisser Weise ja auch steht. Uran fordert Strahlenopfer entlang der gesamten Lieferkette und die ist sehr komplex. Zudem leben wir in einem sich stark veränderten geopolitischen Umfeld jetzt im Vergleich zu der Zeit, zu Tschernobyl. Es gibt immer mehr autokratische Willkür, Großmachtfantasien, massive Aufrüstung. So hat Trump zum Beispiel neue Atomtests im Pazifik angekündigt. Das war so gegen Ende letzten Jahres. Auch soll in Nevada jetzt möglicherweise wieder Uran abgebaut werden. Dort gab es schon historisch auch sehr viele Strahlenopfer. Und aufgrund dieser geopolitischen Verschiebung und der geplanten Wiederbelebung der amerikanischen Atomenergie ist in den USA die Nachfrage nach sogenanntem heimischen Uran massiv gestiegen. Und es gibt diese 80 Milliarden Atomoffensive dort.
1: Was ist das für eine Atomoffensive?
2: Naja, es gab diesen präsidialen Erlass, das war am 23. Mai 25. Demnach soll eine Reindustrialisierung der nuklearen Lieferkette und schnelle Lizenzprozesse in den USA eben angestoßen werden. Trump will die Unabhängigkeit von russischen und chinesischen Lieferanten. Und im Oktober 2025 haben die Eigentümer der Westinghouse Electric Company, das ist einer der weltweit führenden Akteure in dieser zivilen Nuklearindustrie, die haben mit den USA eine Partnerschaft geschlossen mit einem Volumen von eben mindestens 80 Milliarden Euro. Das ist der Name der Offensive. Und darin steht eben auch, dass neue Uranabbaugebiete gesucht werden in Colorado und eben wieder in Nevada.
1: Du sprachst gerade auch von der insgesamt sich wandelnden weltpolitischen Lage, also nicht nur in den USA?
2: Genau. In Zeiten dieser multiplen Krise erlangt ja die Kernenergie eine ganz neue Attraktivität. Also angesichts der Energiekrisen und der Suche nach Energieautarkie. Auch das ist eine Folge von Kriegen, militärischen Konflikten, die weltweit halt gerade stark zunehmen. Das heißt, dass dieses geopolitische Feld, also multipolare Konstellation von Großmachtfantasien, die Militarisierung, all das, das ist einfach ein anderes Klima als das, was zu Zeiten des Kalten Krieges herrschte oder auch kurz danach, als es zwei große Kontrahenten gab. Mit der Abrüstung war ja in der Tat zumindest die militärische Nutzung von Kernenergie irgendwann auch stark heruntergefahren worden.
1: Schauen wir nach Europa. Auch hier in Europa gibt es im Energiesektor wieder mehr Stimmen in der Politik auch, die sich für die Nutzung von Kernenergie aussprechen.
2: Ja, auf alle Fälle. Also ich kann mal kurz so ein paar Länder zusammenfassen. In Schweden, da wurde 2025 ein neues Atomgesetz verabschiedet, das den Weg für diese kleinen Reaktoren frei macht. Also Bauten von Kleinreaktoren, aber auch so eine modernisierte Großreaktorart. In Italien, das ja mit dem Volksentscheid 1987 atomfrei war, plant auch den Wiedereinstieg bis 2030. In Polen setzt mit gleich mehreren Großprojekten das Land auf Kernenergie, um seine Abhängigkeit von Kohle zu reduzieren und EU-Emissionsziele zu erreichen. Dann fällt mir noch ein Belgien. Belgien hat seinen ursprünglich für 2025 geplanten Atomausstieg aufgehoben und verlängert jetzt die Laufzeiten der Reaktoren um mindestens 10 Jahre.
1: Das heißt, du wolltest mit deinem Beitrag in der Zeitschrift IZ3W gar nicht an die Opfer von Tschernobyl erinnern?
2: Ich wollte eben an diese extrem vielen, auch vergessenen Opfer erinnern, die die Kernenergie bis heute mit sich bringt. Egal, ob jetzt für militärische oder zivile Zwecke. Tschernobyl steht hier in Europa ja auch so ein bisschen für diese fatalen Sicherheitslücken der Sowjets. Und man glaubt, in Europa und in Amerika einfach eine bessere Sicherheitstechnik zu haben. Auch transparentere Kommunikation, besseres Krisenmanagement und so weiter. Das Narrativ lautet dann, unsere Kernkraft ist sicher. Und Tschernobyl wird hierzulande sehr gern so ein bisschen als so ein rein epochaler Fall betrachtet. Die Bilder von damals haben so einen historischen Charme, das Grauens, finde ich, in den Dokus, die man jetzt gesehen hat. Dabei zeigen ja Studien, dass die Zahl der Folgestrahlenopfer gar nicht wirklich erfasst ist. Die Gesundheitsrisiken für die Bevölkerung in der Region, die sind nach wie vor wirklich schwer absehbar. Und die Erinnerung an damals wird eigentlich nur lückenhaft mit den Risiken der weltweiten Nutzung von Kernenergie von heute überhaupt noch in Verbindung gebracht. Das war für mich die Motivation.
1: Und hast du da eine Zahl? Man hört ja immer wieder, dass die Erfassung selbst eher unklar ist.
2: Also Zahlen findet man immer die man sucht. 30 direkte Todesfälle durch die Katastrophe verzeichnet zum Beispiel diese UN-Organisation Scientific Committee on the Effects of Atomic Radiation. 2 Tote durch die Explosion und 28 Ersthelfer, Feuerwehrleute und so weiter. Das sind also Zahlen direkt nach der Reaktorkatastrophe. Die waren halt direkt in Strahlendosen ausgesetzt und sind daran dann direkt gestorben. Das widerspricht extrem einer anderen Zahl, nämlich 900.000 Todesfälle weltweit. Das ist eine Zahl von der Organisation Internationale ÄrztInnen zur Verhütung des Atomkriegs. Beide Seiten behaupten, wissenschaftlich korrekt zu arbeiten. Und gut, die eine zählt halt nur die direkten, eindeutig nachweisbaren Todesfälle und die anderen auch so langfristige Folgekrebsfälle. Alla Jaroschin-Zaka verwies auf Opferverbände wie die Organisation Union Tschernobyl. Die hatte bis zu 125.000 Todesfälle unter den rund 600.000 AufräumarbeiterInnen berichtet. Das sind die sogenannten Liquidatoren oder LiquidatorInnen, um die es jetzt in der medialen Berichterstattung aktuell halt sehr oft geht.
1: Du erwähnst Alla Jaroschinskaya, die ukrainische Journalistin und Politikerin. Sie erhielt 1992 den alternativen Nobelpreis für ihre Recherchen zu Tschernobyl. Das Ausmaß der Geheimhaltung wurde durch ihr Buch Verschlusssache Tschernobyl bekannt. Hast du dazu ein Detail?
2: Ein Detail wäre, das Gesundheitsministerium der, also damals UdSSR, das damals die

0: Einzelpersonen und NGOs, so Anti-Atom-Bewegungen, wüssten wir insgesamt, glaube ich, wirklich wenig über die Gefahren der Kernenergie.
1: Der Unterschied, das sind also die vergessenen Opfer, die du eben angesprochen hast.
0: Ja, ich wollte vor allem an die schleichenden Opfer der gesamten Uranlieferkette erinnern und auch an einige Großkatastrophen, die wir hier in Europa so gar nicht auf dem Schirm haben.
1: Wir hier kennen primär Tschernobyl und natürlich dann noch Fukushima in Japan.
0: Ich kann ja mal ein bisschen aufzählen. Zu den vergessenen Katastrophen gehören zum Beispiel auch die Testunfälle aus den Zeiten des Kalten Krieges, vor allen Dingen im Pazifik, in Kasachstan, aber auch in den USA. Auf den pazifischen Inseln wurden zwischen 1946 und 1996 über 300 Atomwaffentests durchgeführt. Und das wurde nicht nur Land kontaminiert, sondern auch Lagunen, das Meer, die Marshallinseln mit Plutonium, Cäsium, Strontium, deren Halbwertszeiten reichen teils über menschliche Zeithorizonte weit hinaus. Das heißt, die Verseuchung ist dauerhaft. Bis heute kämpfen viele InselbewohnerInnen im Pazifik mit den Folgen. Und über diese Einzelheiten haben in der EZ3W zum Beispiel Kamari Koto und Eberhard Weber von der South Pacific University Suva, die ist auf den Fidschi-Inseln, im Dezember einen lesenswerten Artikel geschrieben. Den findet ihr übrigens auf unserer Homepage unter dem Titel Atomares Klimachaos.
1: Ah, vielen Dank für den Hinweis. Wenn du über Tests sprichst, ich erinnere mich aus dem Geschichtsunterricht Castle Bravo, ein Wasserstoffbombentest, der wurde 1954 auf dem Atoll Bikini gezündet. Das Atoll gehört doch zu den Marshallinseln im Pazifik.
0: Ja, dort haben die Leute auch immer noch Probleme. Also der Test selber, der war 2,5-mal stärker, als er ursprünglich berechnet wurde und gilt als der schwerste nukleare Kontaminations-GAU in der US-Geschichte.
1: Na gut, dann kann man sagen, das ist jetzt aber schon ziemlich lange her.
0: Ja, richtig. Viele Gebiete blieben aber Jahrzehnte unbewohnbar. Das heißt, für die BewohnerInnen begann eigentlich eine richtige Odyssee der Umsiedlung. Es gibt Klagen gegen die US-Regierung, die bis heute andauern. Und um die machen sich vor allen Dingen auch junge Studierende im Pazifik gerade Sorgen, wegen des steigenden Meeresspiegels nämlich. Und infolge der Erderwärmung und des Klimawandels droht die Freisetzung von weiterer Radioaktivität in der Region bis heute.
1: Gut, nun sind Atomtests und der Bau von Kernkraftwerken nicht die gleiche Sache?
0: Lass mich noch kurz eine Sache erwähnen. Und zwar zwischen 1949 und 1989 wurden in der Region um Selipanatinsk, das ist im Norden von Kasachstan, 450 nukleare Explosionen gezündet. Die hatten eine unglaubliche Energie, so circa 20.000 Hiroshima-Äquivalente. Und die Tests trugen ganz maßgeblich auch zur Entwicklung des sowjetischen Atomprogramms bei. Das Semipalatinsk-Testgelände wurde dann 1991 offiziell geschlossen.
1: Warum?
0: Weil eine Anti-Atom-Bewegung ein sofortiges Moratorium forderte in Semipalatinsk. Und es gab dann globale Initiativen zur atomaren Abrüstung, die davon inspiriert wurden. Und das war zu einer Zeit, als es ja ausreichend Krisen in der Welt gab, weil du die heutigen Krisen angesprochen hast. Damals war halt die Umweltkrise, Armut im globalen Süden und so weiter präsent. Und trotzdem gab es Widerstand.

0: vermutlich drittschlimmste Reaktorunfall der Atomenergiegeschichte ereignete sich bereits 1957 im heutigen Russland.
1: Darüber weiß man heute wenig, leider. In der Wiederaufbereitungsanlage Mayak versagte damals ein Tank. Da waren hochradioaktive Abfälle drin. Genaue Opferzahlen sind aber unbekannt, da der Unfall bis 1970, muss man sich mal vorstellen, geheim gehalten wurde. Laut Greenpeace leiden noch mindestens 270.000 Menschen unter den Folgen.
0: Auch Mayak ist ja jetzt relativ lange her. Warum sollten wir uns heute noch, wo doch ganz andere Sicherheitsstandards auch gelten, damit beschäftigen?

0: beschäftigen. Es gibt genügend andere Sorgen und drohende Katastrophen, Klimakrieg, Artensterben, die Rückkehr der autoritären Demokratiekrisen.
1: Ja, und ich wollte ja eigentlich auf die Lieferketten kommen. Da fängt die Misere eigentlich an. Deswegen nochmal, es gibt 50 bis 70 tätige Uranminen weltweit. Zahlreiche Aufbereitungsanlagen, Konversionsanlagen, Brennelementfabriken, Zwischenlager, Endlager, Jein.
0: Weltweit sind über 400 Kernkraftwerke in Betrieb. 75 werden derzeit gebaut. Gerade kam ja eine aktualisierte Auflage des Uranatlas herausgegeben vom BUND.
1: Also interessant ist vielleicht, die Uranbegehrlichkeiten, die wachsen vor allen Dingen angesichts dieses Wettlaufs um Energieautarkie. Das indische Energieministerium, das hat im Oktober 25 einen Plan veröffentlicht, wonach es die Kernkraftkapazität auf 100 Gigawatt steigern möchte, um klimaneutral zu werden. 100 Gigawatt sagt jetzt vielleicht nicht so viel, aber aktuell verfügt Indien über eine installierte Kernkraftkapazität von 7,5 Gigawatt. Da kann man sich schon vorstellen, was da vielleicht alles dazu kommt. Oder in Kenia, da fand gerade eine Atomenergiekonferenz in Nairobi statt und anlässlich dessen hat der dortige Präsident William Ruto angekündigt, dass sehr bald mit dem Bau eines 200 Megawatt Atomkraftwerks in Siaya beginnen wird. Das ist da direkt am Viktoriasee. Die Bevölkerung wurde bisher kaum über die Baupläne aufgeklärt. Es gibt Widerstand in Kenia. Es gibt Umweltorganisationen, die versuchen, darauf aufmerksam zu machen und vor allen Dingen einfordern, dass es eine transparente Beratung der lokalen Bevölkerung geben muss.
0: Widerstand ist das Stichwort. Gegenüber all diesen Plänen, die du erwähnst, scheint aber trotzdem die globale Anti-Atom-Bewegung aktuell doch eher schwach aufgestellt. Ist der Eindruck richtig? Denn zumindest ja im Vergleich zu der Zeit des Unfalls in Fukushima. Damals gab es ganz sichtbar eine Art Revival der Anti-Atom-Bewegung, nicht nur in Deutschland. Was denkst du, woran liegt das?
1: Also in Deutschland ist ja zum einen der Ausstieg aus der Atomenergie so ein Stück weit auch ein Erfolg der Bewegung und man konnte sich dann so anderen Krisengeschehen auch zuwenden, vor allen Dingen der Klimakrise. Jetzt haben wir überall diese gefürchtete Energiekrise und sehr viele Akteure setzen, glaube ich, darauf, ja, auf den Ausbau der Erneuerbaren und gegen die Fossilindustrie, die ja auch wieder aufpoppt zurzeit. Der Widerstand gegen dieses mögliche Comeback von Kernenergie, der ist halt eher klein, weil auch kleine dezentrale Kraftwerke promotet werden, so als ganz neue Generation mit neuer Technik. Hinzu kommt natürlich nochmal zu deiner ursprünglichen Frage, dass die Anti-Atom-Bewegung vielleicht schwächelt. Die ist einfach sehr fragmentiert. Oft muss erst so eine spürbare Katastrophe scheinbar stattfinden mit Strahlenopfern, mit Toten. Scheinbar wächst erst dann das Bewusstsein. Und ja, das ist halt ein bisschen auch die Gefahr, das aus dem Blick zu verlieren. Lokale Widerstände, die gibt's. Südafrika, Indien, auch in Kenia, was ich erwähnt habe, auch im Pazifik. Aber die sind einfach sehr fragmentiert und hier zumindest in der medialen Berichterstattung fällt das so ein bisschen hinten raus.
0: Fangen wir mal da an, dann wo die Lieferkette des Uran beginnt, das in Atomkraftwerken irgendwann für den Kernspaltungsprozess eingesetzt wird. Wie geht's los?
1: Genau, wenn das eingesetzt wird, da sind wir schon bei den Brennelementen. Also los geht's eigentlich da, wo es abgebaut wird. Und da sind Minenarbeiter, MinenarbeiterInnen und auch ihre Familien doch sehr großen Gesundheitsrisiken ausgesetzt. Die Uranminen Rössing und Langerheinrich in Namibia, da gibt es ausführliche Berichte drüber. Die Sicherheitsvorkehrungen sind inzwischen besser. Aber dennoch, das ist so eine Open-Pit-Mine, also Tagebau. Vor Ort wird das Erz dann auch noch in Konzentrat umgewandelt. Das ist ein chemischer Weg, da wird Gestein gemahlen, Uran rausgelöst, gereinigt. Und was man dann so als Produkt kennt, dieses Oxid, das nennt sich auch Yellow Cake. Die Abwässer, die verunreinigen oft das Trinkwasser oder das Wasser, was die Menschen brauchen.
0: Bleiben wir kurz noch bei den Gefahren in den Minen. Die Verarbeitung, du hast es angesprochen, von Uranerz zu Yellowcake, also diesem Uranoxidkonzentrat, ist laut Atombehörde mit geringen bis moderaten radiologischen Gefahren verbunden.
1: Also die größte Gefahr besteht darin, diesen feinen Staub, diesen Yellowcake-Staub einzuatmen oder durch Verschlucken aufzunehmen. Und das kann zu innerer Verstrahlung, langfristig zu Krebs führen. Dann kommt hinzu so diese chemische Toxizität, die verursacht vor allen Dingen Nierenschäden. Und dann kommt noch was dazu, bei diesem Abbau und dem Zerkleinern des Erzes wird radioaktives Edelgas frei, das nennt sich Radon. Und dessen Zerfallsprodukte werden halt oft eingeatmet. Das ist dann die Hauptursache von Lungenkrebs bei Bergleuten, was man in allen möglichen Minen vorfindet.
0: Der Transport aus den Minen ist ja noch nicht der letzte Transportweg des Urans, bevor dann die Energiegewinnung bzw. dann die Verstromung beginnt.
1: Es gibt eine Konversion, dazu gibt es ein Konversionswerk, da wird es erst hintransportiert. Das ist zum Beispiel eines in Narbonne, da wird, glaube ich, ein Viertel des weltweiten Urans tatsächlich umgewandelt. Dann kommt es nochmal weiter in ein nächstes Werk, nämlich in die sogenannten Anreicherungsanlagen. Dort wird das Uranisotop angereichert, das dann halt diese Kernreaktion, die Energiegewinnung ermöglicht. Das wiederum, das ist dann das Uranhexafluorid, das wird dann in eine Brennelementfabrik transportiert. Das ist wieder ein anderes Werk, dort wird es zu diesen Brennelementen verarbeitet. Lingen ist hier ein wichtiger Platz, Hanau ist ja geschlossen. Von da geht es dann eigentlich erst in die Reaktoren. Also es hat schon viele Wege zurückgelegt, bis es überhaupt im Reaktor dann eingesetzt wird. Und die ausgedienten Brennelemente, die gehen dann zurzeit zumindest in so ein Zwischenlager, weil es ja noch kein Endlager gibt. Oder aber in eine Wiederaufbereitungsanlage, wo man nochmal versucht, ein bisschen Uran für den Kernprozess rauszuziehen. Das sind einfach ewig lange Wege.
0: Ja, man hört schon, die vielen Transportwege sind für die so gepriesene CO2-Bilanz der Kernenergie, die ja als klimafreundlich immer von den UnterstützerInnen bezeichnet wird, nicht gerade zuträglich. Und
1: zum anderen ist das gesellschaftliche Klima eben echt explosiv. Der Trend neuer aufstrebender Regime, die sich nuklear vielleicht doch militarisieren wollen, das ist echt ein Push-Faktor. Und zugleich sind viele Volkswirtschaften halt in der Planung, ihre Atomkraft auszubauen. Du hast die Zahlen eben genannt, weil eben der Energiebedarf grundsätzlich steigt. Ja, und dann die Militärdiktaturen und so autokratische Regime, auch der ehemals kolonisierten Länder im globalen Süden, die pflegen halt auch atomare Ambitionen, weil dort eben auch das Atom oft lagert. Also Mali, Niger ist zum Beispiel. Das ist insgesamt ein echt erschreckendes Szenario, finde ich.
0: Umso wichtiger wäre es doch, dass der Atomwaffensperrvertrag, also auch Vertrag über die Nichtverbreitung von Kernwaffen, angemessen überarbeitet wird, oder?
1: Es gibt nur 4 Staaten, die diesen Atomwaffensperrvertrag nicht unterschrieben haben. Ganz kurz, das ist Indien, Israel, Pakistan, Südsudan. Ach so, und Nordkorea. Die waren drin, aber wegen ihres militärischen Atomprogramms sind die ja 2003 dann wieder ausgestiegen. Der Vertrag ist zeitlich unbegrenzt, aber dennoch müssen eigentlich die wegen dieser anderen Konstellation, die Risiken, die ändern sich ja und die müssen immer wieder neu bewertet werden und es muss entsprechende Strategien geben, um das auch überprüfen zu können. Und wir sind jetzt gerade aktuell in dieser Überprüfungskonferenz in dieser Zeit. Also es hat jetzt im April angefangen, das geht bis zum 22. Mai. Es sieht irgendwie nicht gut aus, weil die Vertragsparteien über den Zustand des Vertrages und die vielleicht notwendigen Maßnahmen zwar beraten, aber bisher zu irgendwie nicht in die Pötte kommen. Die Aussichten jedenfalls für eine angemessene Anpassung, die sind leider aktuell nicht so gut.
0: Vielen Dank, Martina. Wir haben gesprochen mit dir über die Atomkraft 40 Jahre nach der Reaktorkatastrophe von Tschernobyl.

0: Hallo und einen wunderschönen Nachmittag. Ihr hört das freie Senderkombinat konkret heute im Mondo Bizarro. 2 Stunden lang Punkrock auf die Ohren. Heute wieder mit einem Magazin. Wie sich das gehört? Am ersten Donnerstag des Monats. Das sage ich speziell so deutlich für Tüdel.
1: Ja, danke. Ich wollte gerade sagen, das wissen wir doch wohl alle mittlerweile.
0: Ja, genau. Nur du halt nicht so ganz. Ne? Magazin, ja genau. Es gibt wieder reichlich Neuveröffentlichungen. Entweder bereits erschienen oder gerade eben erschienen oder demnächst. Und wir teasern die an. Zumindest haben wir ein starkes, buntes Programm auf Lager. Unter anderem können wir das selber ein wenig anteasen, beziehungsweise ein wenig name-droppen, haben wir dabei Angora Club.
1: Night Punch.
0: Süff.
1: Contenance.
0: Glower.
1: Red Salad.
0: Und die Dead Pioneers. Und bevor wir zu diesem ganzen Zeug kommen, wie immer ein wenig Warm-up.
1: Ist so, wir müssen auch noch ein bisschen Sonne genießen. Wir gehen mal kurz raus und spielen hier ein paar Songs.
0: Genau, wir spielen jetzt Kackschlag das lange Lied.
1: Ja.
0: Der ist auch nur 5 Minuten.
1: Dann gehen wir einmal im Block.
0: Das schaffen wir gar nicht raus. Gut, wir fangen einfach mal an. 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

0: So, für die PuristInnen unter euch nochmal kurz ein kleiner Abschlag. Was wir denn so gespielt haben, es ging los mit Poison Ivy, Harem, Scarum kam danach, danach die deutschen Leichen, danach, das kann ich nicht lesen, Grade 2 und gerade eben die Neighborhood Brats. Und jetzt kommen wir zu unserer ersten Nicht-Neuvorstellung.
1: Ganz genau. Und zwar The Jackson Pollock mit der Single Galactic, die kam schon vor einiger Zeit raus. Und zwar ist das Album Today Forever am 3.10. via Rookie Records erschienen. Das hatten wir auch schon vorgestellt. Jetzt aber ist die Band auf Tour gewesen und ich hoffe, vor zwei Wochen wart ihr alle im Gängeviertel an dem Freitag bei dem Konzert. Es muss sehr schön gewesen sein. Ich hatte vorher einen Labelausflug und war danach aus Gründen nicht mehr fähig, dem beizuwohnen. Aber mir wurde gesagt, es war ein wundervolles Konzert.
0: Hätte ich dich gerne nachgefragt, denn es heißt ja immer so schön, dass die Live, das Duo live total super geil sein soll. Und wir haben sie, glaube ich, doch, du hast ja irgendwie
1: schon mal
0: gesehen.
1: Ich habe die schon mal gesehen. Ich war sogar ein bisschen böse. Weil die ja unbedingt nach.
0: Wenn du böse bist,
1: weil die unbedingt irgendwie ihr eigenes Set benutzen wollten und diesen das, dann gab es noch Umbau, wollten aber auch vorne spielen. Ich habe gesehen, als die Drummerin alles abgerissen hat, so, okay, ihr braucht ein eigenes Set. Ich verstehe zwar die Reihenfolge noch immer nicht, aber das ist so, wenn du die siehst, weißt du Bescheid. Also das gibt es nicht wieder. Du kannst nicht, was du, wenn ich die jetzt auf Platte höre, will ich auch nicht sagen, so, boah, geile Band. Wenn ich die aber live sehe, denke ich mir, what the fuck?
0: Okay, aber dafür haben wir so ehrlich gesagt in unserer Sendung ziemlich häufig gespielt dafür, dass du es gar nicht so geil findest. Ich dachte, das ist so dein Oberfave.
1: Nee.
0: Okay, dann bin ich
1: dachte, du bist immer so.
0: Nö. Okay, wie super dumm. Ja, du hast es gesagt, die Platte ist halt schon letztes Jahr rausgekommen und jetzt wurde nochmal eine Single rausgehauen, einfach nur um diese Tour zu promoten, die wir dann auch verpasst haben. Also wir machen, glaube ich, alles richtig.
1: Wir machen wie immer alles richtig. Wir wollen einfach direkt am Anfang verkacken. Ja, der Song für alle Star Wars Fans, ihr könnt euch da, oder Star Trek, wahrscheinlich sagen noch was Falsches.
0: Ja, oh Gott.
1: Ich habe nämlich beides nicht niemals geguckt und ich weiß, dass das schlimm ist.
0: Kennst du diese Geschichte, dass Swanche und ich hier nochmal früher mal Sendung gemacht haben? Das kennst du soweit wahrscheinlich.
1: Ja, das kann ich. Das
0: ich
1: kann
0: überlege
1: ich,
0: gerade, wer denn unsere Gästinnen damals waren. Das war nämlich irgendeine Band zu Gast und da kam genau dieses Thema auf. Und ich habe leidenschaftlich darüber gesprochen, dass ich beides nicht kenne und aber immer das Falsche genannt. Und ich habe danach wirklich, das ist eine der Sendungen, wo wir wirklich viel Resonanz bekommen haben an E-Mails und allen möglichen, so an Nachrichten und so weiter, wie wir denn bitte Star Trek und wie heißt das andere?
1: Star Wars.
0: Wie wir das denn bitte nicht,
1: ja, da ist ja jetzt genau
0: wie wir das bitte verwechseln können. So. Und ehrlich gesagt, ich weiß es bis heute nicht. Ich kenne beides nicht eigentlich und es interessiert mich auch beides nicht. Könnte sein, dass wir jetzt wieder echt einen Shitstorm kriegen. So, ne?
1: Jawohl, dann beide, hat sich das doch jetzt schon gelohnt.
0: Dann hat es gelohnt, oder? Ich kann es nicht auseinanderhalten, ich weiß nicht, was ist. Also jetzt liest du es nochmal ab, damit wir es jetzt einmal richtig nennen zumindest.
1: Es geht um Star Trek.
0: Aha.
1: Das sind Star Trek-Fans, nicht Star Wars. Nicht, dass es dir irgendwie, die jetzt irgendwie in böse Gefilden fallen, das dürfen nur wir wegen Nichtkenntnis.
0: Und kennst du es denn? Nee, auch nicht.
1: Also nein, ich habe gar nichts damit am Hut. Ich habe also weder diese Sachen geguckt, noch Herr der Ringe. Ich bin so, und auch nicht Harry Potter. Ich weiß gar nichts von
0: Herr der Ringe
1: Sachen.
0: Habe ich zumindest irgendwie schon mal gelesen auch. Also wenn ich jetzt frage, ist dieser eine, den Namen ich gerade vergessen habe, bei Star Trek oder Star Wars, dann weißt du es aber auch nicht.
1: Nein.
0: Okay, super.
1: Gollum.
0: Nee, das ist, das kenne ich.
1: Das ist ein Scherz, das ist glaube ich, einer mit den Ringen.
0: Das ist einer mit den Ringen, genau. Okay, lassen wir das und konzentrieren uns wieder auf das, wo wir nicht Ahnung haben, aber wenigstens was Schriftliches, wo wir es ablesen können.
1: Ich glaube, Prinzessin Leia oder sowas gibt es bei Star Wars. Das ist die einzige, die mir einfällt.
0: Leila
1: oder so. Keine Ahnung.
0: Wir können uns nur noch mehr in die Scheiße reiten, habe ich so das Gefühl.
1: Ja gut, jetzt haben wir schon sehr viel Zeit verplempert für eine Nicht-Fortneuverständnis.
0: Gut, lassen wir es.
1: Und Bionic 6. Ja.
0: Nee.
1: Bionic 6.
0: Nee, kenne ich nicht. Was
1: egal.
0: Ist denn das jetzt?
1: Ja, das sind so Sachen, die man früher geguckt hat. Ja, aber Heiko, als ich jung war, nicht als du schon, weil du schon studiert hast.
0: Bei mir. Also damals, Ende der 70er, Anfang der 80er oder so war das, da gab es halt im Nachmittags-Sommerprogramm auf dem ZDF Captain Future. So war es so um 15.45 Uhr und wenn meine Schwester auf mich aufpassen musste, die war halt, oder war halt älter, ist aber auch immer noch, tut mir leid, Kerstin, dann mussten wir dann schnell aufs Fahrrad, weil um 15.45 Uhr durfte ich Fernsehen gucken, es gab Captain Future.
1: Ja.
0: Gut.
1: So ähnlich war das dann mit Bionic 6 und hießen das, aber das waren einfach, ja, war eine andere Serie, aber auf eine Art und Weise ähnlich. Ich würde sagen, wir sollten jetzt lieber weitermachen.
0: Ich mach mein Mikro einfach aus.
1: Ja,
0: zieh's durch.
1: Was soll ich denn jetzt noch durchziehen? Wir wollen jetzt weitermachen. Du musst sagen, wofür hast du dich entschieden als nächstes vielleicht?
0: Wie?
1: Achso, ja, wir wollten ja
0: doch jetzt den Song.
1: Ah ja, stimmt. Den haben wir noch gar nicht gespielt.
0: Nee, aber jetzt geht's
1: ja,
0: einfach
1: los. Ja, guck mal,
0: los.
1: Also jetzt ist hier alles durcheinander.
0: Los geht's.
1: Ja.

0: Ja, nach unserer kleinen Science-Fiction-Expertise haben wir gehört, Rotmine, Youth Avoiders, Instigators und jetzt gerade eben Red Salad. Und da sind wir bei der nächsten Neuvorstellung, die da wirklich neu ist. Nämlich Pest from the West wird am 22.05. bei Spam Records und P Records erscheinen. Das Trio aus Geraldton hatten wir schon öfter vorgestellt, hat sich 2019 gegründet. Irgendwo im Nirgendwo. Und das ist schon irgendwie melodischer Punkrock. Ich hatte die ein bisschen Hardcore-lastiger in Erinnerung tatsächlich. Die haben auch gar nicht so viel gemacht. Also es gab mal eine EP 2019 und dann vielleicht nochmal ein paar 12, 13, 12 Singles dazwischen.
1: Nicht so viel gemacht, ne?
0: Ja, ist mir jetzt auch aufgefallen. Diese Singles hatte ich ganz vergessen. Und dann noch das Debütalbum 24. Und jetzt geht's wieder weiter mit 3 Pre-Singles tatsächlich, wovon wir euch heute 2 vorstellen wollen. Das eine haben wir gerade gehört, Northwest Coastal Highway. Und ich hatte erst so, also geht's um so einen Roadtrip, wo eine Person pissen ist, wahrscheinlich mit einer Vulva, denn sie wollte, musste sich hinhocken.
1: Ganz sicher sogar.
0: Und dann ist der Truck weggefahren, war da in der Wüste und alle konnten sie angucken. Ich denke mir so, ja, normal mache ich in der Stadt halt auch, wenn ich muss und mich niemand umsonst irgendwo aufs Klo lässt. Aber habe gesagt, vielleicht vorhin gedacht, vielleicht ist das ja auch so eine Art Hommage an P-Records.
1: Ich glaube nicht. Ich glaube, das
0: Nein?
1: ist.
0: Also meint das einfach nur, vielleicht ist das ja so gemeint.
1: Ich glaube, es ist eine wahre Geschichte, weil sie erzählen auf dem ganzen Album relativ viel von ihrem Tourleben, weil sie sitzen sehr viel in Autos, logischerweise, weil die nächstgrößere Stadt ist Perth, die ist 450 Kilometer entfernt. Das ist schon ein Stück. Das heißt, wenn die spielen, sind die 2 Tage unterwegs des Öfteren. Und da ich diese Geschichte gelesen habe, ist es eigentlich so, dass die Geschichte ist dann halt so mittelwitzig, wie du sagst, das Auto fährt weg, sie hockt da und dann ist es aber so erschrocken, dass sie mir da minder halt aufspringt und sich einschifft ohne Ende.
0: Ja, das passiert.
1: Ja, ja, das ist der große Inhalt dieses Songs.
0: Ja, aber ich dachte vielleicht, also das kann ja auch öfter mal passieren. Ich dachte, vielleicht ist es auch irgendwie als Hommage gemeint, dann vielleicht halt auch nicht.
1: Nee, glaube ich nicht. Der nächste Song hat ein ähnliches Thema, da geht es genauso um indirekt um einen Roadtrip, da geht es halt um die australische Landschaft und wie schön es ist, so viel Zeit mit Freunden in einem Auto zu verbringen, um irgendwo am anderen Ende des Nichts eine Show zu spielen und so weiter. Das Ganze aber in einer positiven Form. Das hier war so das Negativbeispiel. Mist, ich habe mich eingepinkelt. Und beim nächsten ist dann einfach so alle Hobbys vereint mit dieser Band, was ganz toll ist. Der Song heißt Bike Beach Pub. Ich glaube, das sagt auch alles über die Geflogenheiten und Hobbys dieses Tribus aus quasi. Spannend ist es, da sind 2 spannende Sachen, die wir jetzt erzählen können.
0: Absolut.
1: Dieser Bike Beach Pub Song ist ein Nominee bei den, wo steht es, Australian Song of the Year.
0: Für die Kategorie Outstanding Regional.
1: Genau, also für irgendwas Lokales. Und ein anderer Song, den es aber noch nicht gibt, der ist wiederum nominiert für, wo steht das jetzt?
0: Punk-Hardcore-Song.
1: Also die werden ständig für diesen australischen Award nominiert. Hatten sie auch schon mal 2019 mit ihrem allerersten Song, Dead Red hieß der, mit ihrer ersten Single zumindest, da haben sie das auch gewonnen tatsächlich. Also,
0: und zwar in der Kategorie Heavy Metal. Und da dachte ich mir so, what the fuck?
1: Das ist wirklich ein bisschen schräg. Aber erstmal scheint die wirklich ein fettes Standing da irgendwie zu haben, wenn sie ständig für diese Kategorie, für diese Awards irgendwie nominiert sind, dann gewinnen sie die auch noch. Und dann denke ich mir, was ist denn in diesem Land los? Ich meine, das ist ja riesengroß. Es gibt ja richtig viele Bands. Also selbst wir kennen ja echt viele Bands und die tauchen immer wieder auf bei diesen Awards.
0: Wir hatten auch mal über ein Special nachgedacht.
1: Müssten wir uns mal vor Ort angucken.
0: Müssten wir vor Ort checken. Nee, Alter, das gibt mir zu viele Spinnen. Da kann ich nicht hin.
1: Naja, also in der Stadt.
0: Also.
1: Du kannst ja dann in der Stadt bleiben und ich gucke mir mal für 3 Monate das Land an.
0: Ja, mach das.
1: Du wartest eine Runde in dem Pub oder so. Naja, auf jeden Fall scheinen sie da ein relativ großes Standing zu haben. Mittlerweile sind sie auch in Europa angekommen. Letztes Jahr war die erste große Europatour und dieses Jahr mit dem neuen Album folgt tatsächlich direkt gleich die zweite. Haben also auch hier schon eine kleine Anhängerschaft gefunden offensichtlich. Denn zum Beispiel in Hannover spielen sie jetzt auch das zweite Mal. Also letztes Jahr schon und dieses Jahr wieder. Da scheint sich was zu entwickeln, würde ich sagen. Was haben wir noch außer Hannover? Da spielen sie am 18. Juni. Um das mal kurz reinzuschmeißen im großen, großen Schee Heinz. Ansonsten sind diverse Festivals am Start und es ist halt eine Europatour. Also sprich mit Frankreich, Spanien, Karlsruhe.
0: Ja, sind tatsächlich aber auch so Farewell Youth Fest, was so ein Hardcore-Fest ist in Dresden, was ganz geil ist. Und das Rote Stern Open Air Leipzig, ja, was ja auch...
1: Ja, Spamfest ist auch ziemlich bekannt. Also die spielen schöne, fette Sachen, sind insgesamt halt echt auch einen Monat unterwegs. Ne, na, 3 Wochen oder so.
0: Ja, ich bin auf jeden Fall auf diesen Song gespannt, der für Punk-Hardcore nominiert ist. Mal so die ganze Zeit so, oh geil, vielleicht geht es da doch nochmal mehr zu Sachen, wie ich die irgendwie noch im Kopf hatte. Dann ist mir aber wieder eingefallen, die waren ja auch, haben ja gewonnen bei der Kategorie Heavy Metal. Also ich weiß jetzt nicht, ob aber ich meine Erwartungen da so an die Kategorien schrauben sollte.
1: Also ich würde sagen, es ist alles falsch, denn also für mich ist das eigentlich ein relativ klarer Fatrack-Sound.
0: Ja, so, also das, und, ja.
1: Also ist es wirklich ein relativ melodischer Punkrock mit Auswüchsen nach links, rechts, also sprich in Hardcore-Bereich. Metal sehe ich jetzt gar nicht, wie das passieren konnte, ist mir totales Rätsel. Aber für mich ist es wirklich ein Fatrack-Sound. So. Das trifft es für mich tatsächlich ziemlich.
0: Ja, also vielleicht, aber macht ja nichts. Wir freuen uns natürlich über jeden Award, die den gewinnen. Vielleicht kriegst du dafür nochmal kleines Preisgeld, damit die einmal so eine halbe Strecke finanziert bekommen für das nächste Konzert oder so.
1: Könnte sein, ne? Ja, wir wissen auch nicht, wie die anderen Songs klingen. Von daher können wir da jetzt auch nicht so viel drüber sagen. Wir hören uns jetzt noch einen an, der ist viel zitiert.

0: sind wir wieder. Das waren oder sind nach wie vor Angora Club mit Herz voran. Am 22.05. wird das Album erscheinen auf Kidnap Music, ein Doppelalbum tatsächlich. Und wir haben gerade den Titeltrack gehört. Bevor wir uns aber dieser Band widmen, muss ich noch einmal ganz kurz zurückspulen zu Ausgestorben. Denn wir haben vorletzte Woche, ich weiß es gar nicht, sag du, Ausgestorben gesehen, witzig. Ja. Und Tüttel, du fandest es ganz toll.
1: Ich hatte sehr viel Spaß, also viel mehr Spaß, als ich dachte. Ich wollte nicht unbedingt in diesen Laden rein, aber dachte mir, wenn wir doch den Rachut hier schon zu Gast haben, dann muss man natürlich Hallo sagen. Und irgendwie haben die wirklich doll performt auf dieser Bühne. Und ich dachte mir, meine Fresse, wie kann man in dem Alter noch so viel Spaß haben? Und was ich sehr beeindruckend fand, so das macht für mich einfach Punkrock aus. So, die haben so ein bisschen drauf geschissen. Das war wie so eine Generalprobe bevor die auf Tour gehen. So, alle verspielen sich mal, gucken sich an, müssen nochmal heimlich irgendwie checken, wie geht das, machen trotzdem dabei voll die Show. Das hat mir richtig Spaß gemacht. Das war so ein ehrliches Punkrock-Ding.
0: Ja, fand ich auf jeden Fall auch. Und diesen Spaß, den hat man den so angesehen und der ist so hart rübergeschwappt, dass es einfach wirklich ein sehr schöner Abend war. Musikalisch, ja. Also wir haben gerade schon wieder Beschwerde gehört, weil es einfach der Lieblingstrack der Platte ist, auch meiner zumindest. Da haben mir dann von den Songs her die schnelleren Sachen gefehlt, die es jetzt so noch nicht gibt. Also das war früher alles schon ein bisschen schneller als jetzt auf der ausgestorbenen Platte. Mal gucken, wie die zweite klingt. Da meinte der Jens ja hier im Interview, dass das noch viel mehr Punk wird als jetzt gerade. Bin ich sehr gespannt.
1: Ich weiß aber nicht, ob das für ihn schneller bedeutet. Die werden ja nicht jünger.
0: Weiß ich nicht. Werden wir feststellen. Solange es keine finnischen Wahlgesänge sind oder was uns hier noch vorgespielt hat, bin ich schon glücklich und bezeichne es als Punk.
1: Der Wahlgesang war eher, das weißt du.
0: War auf jeden Fall ein gelungener Abend, würde ich auch so sehen. Also die Leute, die sind ja nun auf Tour, die Leute, die die Möglichkeit haben, diese Band zu sehen, tut es bitte. Ihr werdet es wahrscheinlich nicht bereuen. So, Angora Club, wie gerade bereits erwähnt, 2018 gegründet aus Flensburg. Diverse Leute davon haben schon in anderen Bands gespielt, unter anderem Sally Voltage, Kevin Pascal und Mr. Burns. Nennen sich selber Hasenpunk, könnte vielleicht auch einen Bandtitel Angora Club nennen, denn Angora Kaninchen sind Kaninchen. Wobei eigentlich ist es eine Ziege tatsächlich und das Kaninchen heißt nur so, weil es ein ähnliches Fell hat wie die Ziege. Aber hey,
1: ja, und
0: wir können besser über irgendwelche Viecher reden als über Star Trek Wars.
1: Ja, das stimmt, denn wir haben ja schon mal herausgefunden, wir können das vielleicht nochmal sagen, auch wenn das Infos von 2018 sind, das ist auch schon ein paar Jährchen her, dass es wirklich so Clubs gibt, wo die sich treffen und dann wird so gewettschert um die Wolle und dann...
0: Ja, und Züchterclubs und dies, das, also Angora-Kaninchen, Angora-Hasen sind ein ganz großes Ding offensichtlich. Anscheinend erst recht in Flensburg. Ein Doppelalbum wird sein, also schon eine heftige Nummer. Ich habe mich echt gewundert, erstmal so, wie viele Songs sind das denn bitte? Es sind 15 an der Zahl, 50 Minuten, was denn jetzt gar nicht für Doppelalbum gar nicht mal so viel ist.
1: Nee, aber deswegen habe ich sogar Hilfe dahinter geschrieben für mich selber nochmal im Textmarkers-Teil. Aber oh mein Gott, 50 Minuten, was soll denn das? Also ja, finde ich ein bisschen too much, liebe Leute.
0: Man kann sagen, bei einem Doppelalbum hätten es auch 70 sein können und von daher kannst du noch froh sein.
1: Das ist richtig, war mir trotzdem zu viel. Aber ja, es kommt mit einem 24-seitigen farbigen LP-Booklet, da wird bestimmt ganz viel drin noch erklärt. Problem ist nur, das haben wir nicht vorliegen. Deswegen können wir nicht so viel zu den Songs sagen, denn wir können da jetzt nicht so reinhören. Ich habe ganz schlechtes Gehör. Ich verstehe auch bei langsamen Sachen gar nichts mehr gefühlt. Und man muss auch sagen, das ist einfach ein bisschen zu anstrengend, wenn man sehr viele Sachen zugespielt bekommt. Die haben sich aber viel Mühe gegeben. Außen sind so Tiere, innen drin so ein Proberaum. Das ist so ein Gatefold-Cover.
0: Ja, Kidnap Music halt, ne? Die geben sich in der Regel Mühe.
1: Das ist wahr. Die haben sich wirklich Mühe gegeben. Bin gespannt, wenn wir dann doch nochmal vielleicht irgendwie die Lyrics bekommen, was man dann noch so rausfindet. Aber es wird auf jeden Fall gesagt, es sind 15 weingeschwängerte Songs auf 4 Seiten verteilt. Über Tod, Liebeskummer, Freundschaft, Liebe und ein Huhn. Das hat mich jetzt auch nochmal interessiert. Direkt from the heart in die Matrize. Finde ich auch sehr, sehr schön formuliert.
0: Ja, drittes Album ist es insgesamt?
1: Ja, das dritte. Also für mich ist es eigentlich das vierte. Weil das sind für mich zwei Alben.
0: Also, ja, super, da hast du das ganze Jahr was von, ist ja fantastisch.
1: Ja, ist so.
0: Also komischerweise, also ich erinnere mich noch ziemlich gut an die Hasenangstplatte 2020, an die 22er-Platte, außerdem bist du allein, erinnere ich mich gar nicht, ehrlich gesagt.
1: Ich auch nicht, habe ich gerade auch gedacht, dass ich das gelesen habe, haben wir die vorgestellt?
0: Ja, ich möchte jetzt nicht weiter drauf eingehen.
1: Ja.
0: Also irgendwie ist die an uns vorbeigerauscht. Diese Platte habe ich jetzt erst zweimal halb gehört, sage ich mal, aber hat mir ganz gut gefallen tatsächlich. Ist jetzt nicht so meine Lieblingsmusikart, ist mir dann ein bisschen zu, wie nenne ich das, Emo, Punkrockig, genau, oder sage ich ja jetzt einfach mal. Aber da gibt es viel Schlimmere.
1: Ja, man was, könnte zwischendurch mein Tränchen verdrücken, aber es wäre besser mit einer Platte gewesen, statt mit zwei.
0: Ja, das wird jetzt egal, was du oder was ich sage, wird immer so enden, oder? Kann das sein? Nee, aber ich glaube, es ist eine relativ gelungene Platte und der kommende Song, den wir gleich hören werden, Sonderling, der gefällt mir auch gut. Also ich bin gespannt, wenn ich die jetzt, oder du auch, wenn wir sie halt noch ein, zwei Mal hören, wie wir dann empfinden.
1: Ja, genau. Sonderling geht, glaube ich, ein bisschen so darum. Ja, ich habe ein bisschen dran geglaubt, die Liebe reicht mir, um zu leben. Und dann habe ich festgestellt, stimmt ja gar nicht. Naja, so ist das. Irgendwann kommt die Erkenntnis.
0: Eine Pizza brauchst auch. Hör mal rein, Angora Club aus Flensburg.
1: Aber Doppelkäse.

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0: Ja, jetzt geht's hier wieder Schlag auf Schlag. Wir haben uns ein bisschen was vorgenommen und ein bisschen viel rumgelabert vorhin. Das waren jetzt SIFT, sogar zweimal Boys in Touch with Their Emotions am 10.04.26 bei Kidnap herausgekommen. Ausschließlich digital, wie ich das meine. Die Band gibt's irgendwas sowas wie vor 24. Also die haben 23 schon was rausgebracht. Dementsprechend gibt's die schon seit mindestens 23, vielleicht auch 22. Wir wissen es nicht genau. Ein Quintett aus Koblenz. Ja, und da war das für mich so eine krasse Hardcore-Band, die einfach so aus dem Boden geschossen ist. Die hatten irgendwie, die sind da in Erscheinung getreten, haben auf einmal mit Bubonics, Donuts gespielt. Dann sollten die eigentlich noch einige Shows mit Pesco spielen. Da gab es aber gesundheitliche Probleme. Ja, dann gab es hier mal so einen Coversong, eine kleine EP. Und jetzt gibt es eben die nächste. Und wir haben schon, also ich persönlich zumindest, habe wirklich sehnsüchtig drauf gewartet auf ein Debütalbum, aber sie hatten offensichtlich keinen Bock. Also was heißt keinen Bock? Sie sind zu faul. Man kann ja Bock haben und zu faul sein und haben sich gedacht, na gut, dann machen wir doch erstmal nur 3 Songs, die müssen ja dann nicht auf die LP. Und ja, das ist jetzt daraus resultiert. Das sind 3 Songs zwischen 1 Minute und 3 Minuten 18 und das ist so genau dieses Ding. Ich habe irgendwie dieses Derbe auf die Fresse erwartet, wie wir im ersten Song gehört haben. Und dann wurde es doch immer weiter anders, wie wir auch gleich nochmal hören werden. Und ich konnte mich da noch nicht so gut mit anfreunden, wie Heiko das, glaube ich, kann.
1: Ich konnte das ganz gut, denn auf der EP, die du ansprichst von 24, die 5 Songs, da war auch schon ein Song dabei, der klang so ein bisschen wie die Clowns und diese musikalische Richtung, ein bisschen Gebretter, ein bisschen Punkrock, ein bisschen dies, das. Und genauso empfinde ich diesen Song auch. Der erste Song ist eh wie die anderen Songs. Also die ersten beiden Songs passen schon mal 1:1 in mein normales SIF-Schema, sage ich mal.
0: Ja, und der erste Song war sogar ein Cover von Surf Nazis, genau. Was da im
1: also das, das passt für mich erstmal alles. Und der dritte Song, da gebe ich dir recht, der ist dann ein Stück weit anders, den hören wir jetzt gleich, der heißt All My Friends, ist der sogenannte Focus-Track. Der geht dann so ein bisschen in die, ja, weiß ich auch nicht, in die Grunge, hast du nicht gesehen, Punkrock-Ecke. Ich finde, es ist hart geklaut, es ist von wer erstmal meint, von Pixies. Wird man raushören, wenn man den Song kennt. Ich finde, da steht den aber auch gut und ich finde, dann halt, hast du diese 3 Songs, du hast wirklich 3 verschiedene Zutaten und diese 3 Zutaten ergeben SIF und für mich ist das rund.
0: Das ist schön, das. Also ich bin gespannt. Ich werde mir das natürlich am 14.05. in Hamburg, in der Roten Flora, ist das Punkfest. Endlich, ohne Scheiß. Es gibt immer so ein paar Bands, die ich aus irgendwelchen Gründen verpasse. Die gehören dazu und jetzt spielen sie in Hamburg. Ich bin da.
1: Ihr dürft
0: bei einem tollen Plattenstand zum Beispiel Platten kaufen. Und ich freue mich richtig drauf. Ich habe Bock, die live zu sehen. Die sollen nämlich live auch eine Wucht sein. Also genau. Das glaube ich auch sofort. Und dann kann auch sein, dass ich sage, ey, diese Ausreizer machen es total aus. Das wäre mir viel zu lame, wenn dann die ganze Zeit nur diese
1: Ballade kommt. Ja, wenn du überlegst, wir kennen, also es gibt quasi 5 Songs und 3 Songs. Wenn es jetzt theoretisch nur 8 Songs gibt, dann bist du ja auch ehrlich gesagt froh, wenn da einer mal 3 Minuten geht.
0: Ja, das ist auch wahr.
1: Sonst ist es nämlich nach 11,5 Minuten vorbei, das Ganze.
0: Ja, vielleicht schaffen die wenigstens die obligatorischen 20.
1: Ja, mal gucken. Wo du es erwähnt hast, erwähnen wir es gleich nochmal oder führe es kurz aus. Am 14.05. sah, wie du sagst, in der Roten Flora das Punkfest, da spielen SIF. Dann spielen da noch Ponys auf Pump, Empty Bones, Szeneputzen, Raubwürger und Night Punch. Und zu Night Punch kommen wir gleich auch nochmal, aber dass wir das jetzt schon mal erwähnt haben und nicht irgendwie später unter den Tisch fällt.
0: Genau, was vielleicht noch gesagt werden könnte, das wird alles immer produziert, gemixt, gemastert von den Leuten selbst, von dem Sänger, der, ich weiß nicht, ob der da einfach mitarbeitet im Tonstudio von Kurt Ebelhäuser oder ich glaube, der arbeitet da tatsächlich. Und ja, auf diesen 3 Songs geht es generell um Orientierungslosigkeit und ja, diese schnelle Welt, die jetzt gerade so stattfindet, dass man da nicht den richtigen Platz findet, aber wo man sich dann wieder so ein bisschen zurückfinden kann und wo man den Halt findet, das sind halt die Friends und denen ist der nächste Song gewidmet, nämlich All My Friends.
1: Genau, und ansonsten hoffen wir einfach, dass wir nicht nochmal 3 Jahre für 3 Songs brauchen. Das ist, finde ich, ein bisschen stark hart.
0: Das
1: ich hoffe, es geht diesmal ein bisschen schneller. Ansonsten freue ich mich jetzt auf diesen Song tatsächlich. SIF.
0: Jupp. Yep.

0: So, direkt geht's weiter zwischendurch. Einmal kurz Brattakus gehört und nun das Intro und den ersten Song von unserer nächsten Neuverstellung, die da heißt Night Punch. Neuverstellung ist dann relativ, haben uns ein wenig Zeit gelassen, 6 Wochen oder sagen wir mal so, vielleicht auch 12. God is Nowhere heißt das Album, am 27.02. herausgekommen auf It's 11 Records, und Album ist ein bisschen falsch betitelt, denn es ist eigentlich eine 7-Inch, wo aber immerhin, und das ist Album-Style-like, wie auch immer, 8 Songs drauf sind. Da Night Punch ist ein Quintett aus Hamburg tatsächlich, und wir haben gerade kurz off-air, wie es so schön heißt, drüber gesprochen, dass wir die beide nicht kennen und auch noch nie gesehen haben.
1: Genau, und das werden wir natürlich nächste Woche ändern. Da freuen wir uns schon drauf. Ja, ich bin gespannt. Also wir haben auch überlegt, kennen wir Leute oder nicht, aber vielleicht können wir das auch gar nicht wissen, denn diese Band tritt immer mit Masken auf. Das ist im Internet jetzt gar nicht mal so auf positive Resonanz gestoßen. Vielleicht denken manche, das ist denen zu, das ist jetzt hier der neue Style, alle wollen Masken. Und ich denke mir aber so, ja gut, ich kenne auch genug Leute persönlich, die irgendwie vom Verfassungsschutz beobachtet werden oder vielleicht nicht wollen, dass alle Leute wissen, was man so in der Freizeit treibt. Von daher denke ich mir, oder vielleicht ist es wirklich nur ein Style-Grund, mir scheißegal, aber warum ist es jetzt so ein Thema? Naja.
0: Ich denke mir halt selber, ehrlich gesagt, als Musiker, Musikerin ist es relativ unpraktisch, mit so einer Maske rumzulaufen. Wenn du in kleinstickigen Clubs bist, schwitzt du dir einfach einen Wolf.
1: Ja, das verstehe ich sowieso halt, nicht.
0: Das sehe ich halt erstmal als großen Nachteil. Ansonsten ist es ziemlich cheat egal.
1: Aber die geben ja trotzdem was von sich preis, denn die sagen, die haben schon gespielt bei X-Death, Canyons, X-Brain Traps, aber jetzt kann ich ja so weitermachen. Die einzigen, die ich kenne, sind Hemorrhoids. Habe ich auch vor kurzem gesehen, und zwar in Elmshorn.
0: In Elmshorn.
1: Wie Anno Dübel zusammenpflicht. Genau, die haben aber auch schon 2019 ein Demo-Tape rausgebracht und 2023 vielleicht sogar ein Album, auch auf It's 11 Records, aber ich glaube nicht, dass wir die bisher irgendwie vorgestellt hatten und einen Plan von denen.
0: Nee, It's 11 Records kommt by the way aus Leipzig, und das ist deren erstes Ding, was nicht aus Leipzig ist, die erste Band.
1: Ach, tatsächlich?
0: Das habe ich noch neu irgendwo gelesen. Ansonsten wird das Ganze als Hardcore-Punk, Dark-Punk und Synth-Punk, kalter Synth-Punk, wie auch immer betitelt, trifft es aber ganz gut. Auf Englisch heißt es dann This is the Soundtrack of the Last Days of Dystopia. Trifft es irgendwie auch ganz gut. Also es ist ein relativ hektisches Album, es ist ein relativ lautes Album, es ist ein krachiges Album, also es sind auch Noise-Elemente vertreten, Synthesizer-Elemente hatten wir ja schon. Also es ist schon nicht ganz, es ist kein Easy Listening, das machst du jetzt nicht zum Frühstück.
1: Das stimmt, je nachdem, wie du drauf bist.
0: Zum ersten Kaffee höre ich das ungern, glaube ich.
1: Ja, und es soll noch härter, direkter sein als das alte Album, dazu können wir jetzt leider nicht so viel sagen, aber das können wir nochmal irgendwann verifizieren oder auch nicht. Das Album ist also auf Vinyl ist dann etwas später erschienen. Es gab ein paar Presswerkprobleme. Nun ja, die gibt es halt. Ja, und bei den Songs, wie du schon gesagt hast, sind 8 Stück auf einer 7-Inch, finde ich natürlich wieder toll. Du zum Auflegen, so naja, ist irgendwas zwischen 1,11 und 2,50. Aber dass da überhaupt ein 2,50-Song drauf Platz gefunden hat, finde ich schon überraschend.
0: Den hören wir jetzt bestimmt hoffentlich gleich. Habe ich bestimmt ausgesucht, weiß ich nicht genau. Du hast es gesagt, sie spielen beim Punkfest, dann ein paar Wochen später am 24.06. noch im Komet in Hamburg. Und am 3.06., was eine falsche Reihenfolge ist, hier rein schriftlich, chronologisch betrachtet, noch auf der Hedi in Hamburg.
1: Also das ist so dieses Hamburg-Ding.
0: Wir spielen erstmal ein paar Mal in Hamburg.
1: Das ist ja dieses Hamburg-Ding, man macht als Hamburg-Band immer ein paar Mal Hamburg und dann irgendwann geht man
0: in die
1: Welt hinaus und dann sagt man sich, aber dieses Jahr nur noch 2 Mal in Hamburg, sonst nervt das.
0: Und dann spielt man 2 Mal Hamburg und dann nochmal 3 Soli-Shows.
1: Ja, das ist richtig. Genauso läuft das in der Regel, man spielt immer mehr und mehr in Hamburg. Naja, aber überraschend waren wir gerade wegen 2,50. Nochmal bei dem, die haben auch einen tatsächlich komplett rein instrumentalen Track da drauf, der auf dem Klavier vorgetragen ist, den enthalten wir euch jetzt vor. Jetzt hören wir gleich noch O'Day Sue, keine Ahnung, wie man es ausspricht, ist eine Hauptfigur von Old Boy. Das ist so ein südkoreanischer Schocker und ich habe den gesehen und ich kann mich aber nicht mehr daran erinnern, was jetzt gar nicht heißen soll, dass der schlecht ist. Ich glaube, der war gut, aber naja. Also das tut mir im Herzen wirklich weh. Ich bin gut in solchen Sachen, in solchen Filmen eigentlich.
0: Wir haben vorhin irgendwie 15 Minuten sind wir durch Star Trek und Star Wars.
1: Ja, Entschuldigung, aber es geht hier wenn es um so Horror, Splatter, Trash, irgendwas geht, da bin ich eigentlich gut drin. Ja, also
0: oder auch nicht.
1: Ja, oder auch nicht. Mein Gehirn hat echt nachgelassen. Und das trotz Naturwasser hier. Ich glaube, die sind schuld, ehrlich gesagt.
0: Das kann gut sein.
1: Und Cortison seit 5 Monaten.
0: Oder jetzt. Dieses komische Fältchen mit der aggressiv grünen Farbe. Das kann einem auch irgendwie zu schaffen machen.
1: Ja, aber davon habe ich am wenigsten zu mir genommen, muss ich ganz ehrlich sagen.
0: Gut, hören wir nochmal rein. Night Punch mit dem Namen, den ich auch nicht aussprechen kann. God is Nowhere heißt die 7-Inch. Erst jetzt tatsächlich vor ein paar Wochen rausgekommen, dann in Real.

0: Ja, Leco Mio, das war mal ein geiler Song von Glower. 0,75 heißt der Song, ist am 1.5. herausgekommen. Ein Quintett aus Hamburg, was es seit 23 gibt. Da sind Leute bei, zum Beispiel von Surreal Fatal und bestimmt viel mehr, was wir jetzt gerade nicht auf dem Schirm haben. Die hatten eine EP rausgebracht namens Matters 24. Wir hatten die nicht so richtig auf dem Schirm. Die steuern jetzt eine neue LP an. Und wenn das so weitergeht wie dieser Song, dann ja, also da habe ich richtig Böcke drauf. 0,75 hat auch eine Bedeutung, und zwar sind das die Quadratmeter, die ein Schwein in der industriellen Tierhaltung hat, zur Verfügung hat. Und ja, da werden natürlich diese Konsummuster, die in dieser Gesellschaft vorher leben und die Ethik hinterfragt. Und ja, das wird wütend gemacht, und diese Wut, die da drin ist, die mag ich wirklich gern.
1: Gut, kommen wir zum nächsten Thema. Kommen wir zu dir, Tüdel. Also eigentlich geht es indirekt um ein Projekt, nenne ich das jetzt mal, oder ein Solo-Projekt vielmehr, ne, glaube ich, namens Mythical. Der ein Digital-Single herausgebracht hat, die da heißt Wasser oder Wodka, und das am 24.04. Das Ganze wird es auch noch auf Platte geben, und da sind diverse Remixe drauf. Von diesem Song gibt es diverse Remixe von Wasser oder Wodka.
0: Genau, der Song ist schon vor Ewigkeiten mal rausgekommen. Ich habe echt verkackt, wann das genau war. Er ist sehr gut angekommen, und dann kam irgendwer auf die Idee, dass uns doch mal Remixes machen, nämlich Friedrich selber, Mythical. Und hat so befreundete Leute gefragt, wollt ihr da nicht mal einen Remix draus machen?
1: So, und dann begab es sich ganz zufällig, keiner weiß, wo die Connection herkommen, haben sich dann Rilrek, also in Form von dir, Rookie Records in Form von Jürgen und Pedi von unter anderem Bitter getroffen und dachten, das sind wohl wir jetzt, die mit dem Remix. Was eigentlich ja überhaupt total sinnentfremdet ist, ne? Weil es ein Remix ist, ihr habt überhaupt keinen Remix gemacht, ihr habt im Grunde eine Coverversion gemacht.
0: Ja, genau, wir haben eine Coverversion gemacht, und das Ding ist, dass wir uns nicht zusammengetan haben, so im Sinne von, ja okay, lass uns machen, sondern wir wurden wurden in eine Messenger-Gruppe eingeladen, und uns wurde dort gesagt, so Leute, und ihr macht jetzt wohl einen neuen Song, und wir haben dann überlegt, sollen wir das machen, aber es ist ja immer noch Punkrock, also haben uns gedacht, irgendwas kriegen wir schon geschissen. Wir sind drei Leute, die schon mal in Bands gespielt haben und spielen. Mhm. Und dann haben wir, das war ein bisschen mit der Terminfindung, die Stars, naja, dann trifft man sich in der Küche, trinkt einen Tarifa und macht irgendwie was. Und dann trifft man sich noch ein zweites Mal im Proberaum und nimmt was auf. Und dann ist genau das passiert, was jetzt passiert ist. Es hat sehr viel Spaß gemacht, muss ich sagen. Wir waren sehr geehrt aufgrund der Anfrage, aber auch so ein bisschen überfordert, da wir alle noch nicht zusammen Musik gemacht haben, aber wollten Friedrich auch nichts enttäuschen. Und wir haben aber gedacht, wir machen die Punkrock-Version, also müssen wir jetzt auch nicht so doll abliefern.
1: Wir hören auf jeden Fall nicht das Original, weil es jetzt musikalisch nicht passt und weil wir einfach gar keine Lust drauf haben, sondern wir sind natürlich heiß gespannt, ihr hoffentlich da draußen vor allen Dingen, auf eben diese Punkrock-Version von Contenance, wie ihr euch genannt habt, was ja, es ein ganz, ganz schöner Titel ist. Also scheiß erstmal auf den Song, der Titel dieser Band, der ist es einfach, oder? Also da kann ja der Song jetzt noch so scheiße sein, der Bandname ist geil.
0: Also tatsächlich, ich konnte nicht schlafen. Um 5 Uhr morgens habe ich mir also ins Handy getippt. Als Nachricht, und wusste nicht, ob das eine gute Idee ist oder nicht, und habe es den anderen vorgeschlagen und war so, genial.
1: Ja, es ist wirklich genial.
0: Das ist so, es spiegelt uns auch tatsächlich wieder, also wie gesagt, dass die erste Session und einzige Probe-Session, die wir hatten, ist tatsächlich Korn und Tarifa geschwängert abgelaufen.
1: Du, das hört man ansonsten auch.
0: Hä, was? Das glaube ich wirklich nicht.
1: Gut, wir hören es jetzt alle gemeinsam am Contenance mit Wasser oder Wodka. Los geht's.

0: Yes, nach Continence haben wir gehört, Gebretter, Bikini Kill und R.U.B. Nachfolgeband von Bitch. Immer noch eine unglaubliche Herzenssache für mich. Jetzt gerade eben haben wir gehört, Dead Pioneers vom kommenden Album Wagon Burner, was am 26.06. erst auf Hetzel Records herauskommt. Deswegen halten wir uns heute noch ein bisschen zurück mit den Informationen, auch wenn es schon 3 Pre-Singles gibt.
1: Genau, 23 gegründet, 25, sprich letztes Jahr ihr Debütalbum rausgebracht und jetzt ist das nächste Album, also gerade mal ein Jahr später, schon wieder in den Startlöchern. Äußerst produktiv, würde ich das nennen, äußerst produktiv.
0: Absolut, die haben auch viel zu sagen.
1: Wir haben schon relativ viel über das letzte Album gesprochen und gerade eben war der Song Nazi Teeth. Da geht es um einen Angriff auf den Vormarsch der extrem Rechten und White Supremacies, was man sich in den USA natürlich ziemlich, nicht nur in den USA, aber auch aktuell in den USA ziemlich gut vorstellen kann. Also auch ein sehr politischer Song, der diesmal aber nichts mit der Herkunft des indigenen Sängers zu tun hat, sondern einfach mit der aktuellen politischen Situation. Und den zweiten Song, den wir jetzt hören, der ist genau das aus dem gleichen Holz geschnitzt quasi. Der heißt No Kings und ich glaube, das brauchen wir nicht gerade großartig erwähnen. Das Motto No Kings sollte hier jedem Menschen mehr oder minder geläufig sein. Und wenn nicht, dann bitte bemüht das Internet.
0: Ja, das wäre sehr schön.
1: Ja, wir sagen an dieser Stelle auch schon Tschüss. Nicht ohne den wichtigen Hinweis, dass am 15.05. EA80 in der Fabrik spielt. Und ich sage das explizit, denn man kriegt nie so richtig mit, wann, wie, wo EA80 spielt. Die machen ja nach wie vor keine Werbung für nichts irgendwie. Und von daher ist es ein ganz wichtiger Punkt, darauf hinzuweisen. Erzählt es euren Nachbarn und Nachbarinnen. Das wird ein ganz großes Kino. Schwöre.
0: Schwöre.
1: Jawolli.
0: Alles klar, das ist jetzt wohl das Schlusswort des Abends.
1: Soll ich es nochmal für dich sagen?
0: Ja, bitte.
1: Schwöre.
0: Toll.
1: Okay, der Ed, Pioneers und EA80. Tschüss.
0: Ciao.

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1: Den folgenden Text kann man sich aus dem Internet holen. Unter Lyrics Flair. Flair ist ein Deutschrapper. Unter dem Titel Playboy bekommen wir Folgendes zu lesen. Ich zitiere wörtlich, allerdings setze ich bei Vulgärausdrücken die Silben aus. Gehen Sie, liebe Hörerinnen und Hörer, davon aus, dass es sich jeweils um zotige Bezeichnungen von Geschlechtsorganen oder um Geschlechtsverkehr handelt. Ich zitiere. Wir haben G. Es war nicht Liebe und nein, Mann, Liebe auf keinen Fall. Wenn ich mal wollte, habe ich sie G. Sie war jung, ich war jung. Na und? Ich mach's bei jeder so. Es hatte nichts mit dir zu tun. Gar nichts mit dir. Was los? Ich wollte nur ihre T sehen. Komm, zeig deine T. Ha! Sie hat andauernd gejammert, andauernd geklammert. Ich hab sie nur andauernd ge. Mir war egal, ob es ihr gut geht oder auch nicht. Scheißegal, Mann. Zum Sofa, zum Tisch, geh, in ihrer Wohnung und tschüss. Oh yeah. Was glaubst du, wer du eigentlich bist? Du könntest froh sein, hier zu liegen. Guck, wie scheiße du bist. Wie scheiße, du Bitch. Ich dich Montag bis Sonntag und noch länger. Wenn du die Tage hast, ruf mich an. Ruf sofort an, sofort. Ich bin nicht irgend so ein Popstar. Geh zu Giovanni, komm, komm. Ich bin der Typ, der dich geh hat. Der Typ, der immer Bock hat. Weiber zu. Zitat Ende. Primitiv, dumm, sexversessen, frauenverachtend. In der Deutschrap-Szene ist Frauenverachtung ein Leitthema. Hier werden in den Texten nicht sexistische Anspielungen gemacht. Hier wird, wie wir soeben gehört haben, gnadenlos zugeschlagen. Wenn die Szene unter sich bliebe, wäre das schlimm genug. Frauenhass, der sich innerhalb begrenzter Gruppen auf eigenem Terrain austobt, ist inakzeptabel und hochgradig unsympathisch, aber er ist nicht so gefährlich und ansteckend wie jener, der an die breite Öffentlichkeit gelangt. Rapper sind nun einmal Männer, die ihre Lieder, ihre Botschaften unter Ausnutzung aller medialen Möglichkeiten an die Öffentlichkeit bringen. Ob Konzert oder YouTube-Video, ob CD, sie leben geradezu von der Resonanz ihrer Fans. Sie wollen gehört werden und sie werden gehört. Das Lied Sex und Gewalt von Finch Asozial kann man sich jederzeit auf YouTube anhören. Da heißt es dann, ich will keine Frau, ich will Hoes. Sie müssen blasen wie Pros. Oder die Bitch muss bügeln, muss sein. Wenn nicht, gibt's Prügel, muss sein. Zitat Ende. Gewaltfantasien, Beleidigung und Macho-Gehabe. Noch einmal wörtlich, aber unter Ausblendung der vulgären Begriffe. Du bist ne F, die nach zwei Glas Bier auf der Theke tanzt, aber laber uns nicht voll mit deinem Mädelkram. Eine Frau bleibt auf Ewigkeit ein Gegenstand. Zitat Ende. Schlimmer geht es wirklich nicht. So geht es den ganzen Song durch und Rapper-Songs sind lang, sehr lang. Der Song ist gespickt mit ekelerregenden frauenfeindlichen Aussagen. Er wurde bereits 3 Millionenfach aufgerufen. Frauenverachtung, Frauenhass, Gewaltverherrlichung und, wie man hinzufügen muss, unüberbietbare Dummheit. Zirkuliert nicht hinter vorgehaltener Hand oder in verdunkelten Hinterzimmern auf geheimen Internetseiten. Nein, es breitet sich ungehemmt im Lichte des Tages aus. Mit 3 Klicks kann es sich jedermann auf den Bildschirm holen. Oft hört man beschwichtigende Kommentare wie diese. Das ist doch nur Musik oder es handelt sich doch um Kunst. Kunst? Oh je, wo kommen wir hin, wenn wir das als Kunst betrachten? Musik ist es schon, aber keine kunstvolle. Vor allem aber ist es dies. Es ist zur Schau gestellte widerliche Missachtung der Menschenwürde. Es werden Hassbotschaften in die Öffentlichkeit geschleudert. Frauen wird das Menschsein abgesprochen. Sie werden zu reinen Lustobjekten degradiert. Gewalt wird verherrlicht. Diese Verse geistern seit Jahren durchs Internet. Und die Gesellschaft nimmt's hin. Unglaublich, dass sie sich parallel zur MeToo-Debatte halten konnten und können. Völlig unverständlich auch, dass Verse, wie die eben zitierten, überhaupt an die Öffentlichkeit gelangen dürfen. Müsste nicht hier staatlicherseits ein eindeutiges Verbot ausgesprochen und Autoren wie Internetplattformen sanktioniert werden? Übrigens ist es nicht so, dass die Rapper mit Kritik umgehen können oder gar Einsicht zeigen. Sie bezichtigen ihre Kritiker, die Freiheit der Kunst und der Meinung beschneiden zu wollen. Da ist dann von elitärer Arroganz und Bildungschauvinismus die Rede. Heterosexuelle Normalos der Mittel- und Oberschicht, so sagen sie, üben sich in Überheblichkeit. Soll man hier abwinken nach dem Motto, man hört und sieht doch auf den ersten Blick, dass hier nur Dummheit am Werke ist, zumal die musikalische Qualität doch auch kaum das Niveau von Alle meine Entchen erreicht? Soll man hier abwinken? Was soll's? Der Rapper entlarvt seine Gestörtheit doch von selbst? Wohl wahr, dass sie sich selbst entlarven, aber wir müssen uns klar machen, dass unter den Hörern wahrscheinlich auch viele Gestörte sind und dass es bei ihnen zu Resonanzerscheinungen kommen kann. Resonanz heißt mitschwingen, dann mitsingen und irgendwann mittun. In Anbetracht der Tatsache, dass sich eine neue Frauenfeindlichkeit entwickelt, muss man diese Texte als gefährlich bezeichnen. Sie können zu Brandbeschleunigern der Entwicklung zu neuem Frauenhass werden. Daher muss hier eine Zensur her. Unter dem Label Freiheit der Kunst darf nicht zur Vergewaltigung und Gewalt aufgefordert werden. Daher kann es keinen Zweifel daran geben, den Brandbeschleunigern muss das Handwerk gelegt werden. Werfen wir einen Blick auf England. Hier will die Regierung Starmer endlich handeln. Man spricht von einer nationalen Notlage. Jeden Tag werden allein in England und Wales etwa 3000 Fälle von Gewalt gegen Frauen und Mädchen gemeldet. Nun will Großbritanniens Innenministerin Yvette Cooper härter gegen Gewalt gegen Frauen vorgehen und Frauen- und Mädchenhass schon im Keim ersticken. Eine Kommission soll dem britischen Innenministerium ein Konzept vorlegen, wie die Regierung wachsenden Extremismus erfolgreich bekämpfen kann. Extremer Frauenhass, auch Misogynie genannt, soll demnächst ähnlich wie rechtsextremer oder islamistischer Extremismus in den Blick genommen werden. Ein Schritt in die richtige Richtung. Ähnliche Aktionen sollten auch bei uns eingeleitet werden. Die Kontrolle von Texten aus der Rapper-Szene wäre ein richtiger und wichtiger Baustein eines solchen Konzeptes gegen Frauenfeindlichkeit.

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0: sind, Ari, das sind schon 0,2 zu viel. Ja. Wenn ich so das in Schmarotzer sind. Und ich möchte das so betonen, ich bin kein Nazi. Ne? Wir werden auch nicht
1: Ich bin kein Nazi.
2: Und im Wesentlichen geht es mir darum, dass ich nicht als Nazi beschimpft werden möchte. Ich bin ein ganz normaler deutscher Bürger. Ich möchte.
1: Ich will nicht rechtsgesinnt klingen oder so, denn so bin ich nicht. Ich bin ein Stück normaler deutscher Bürger.
2: Wir sollen die Kriminellen endlich mal abschieben. Schluss damit, mit der Solidarität. Und diese Menschen aus den Kriegsgebieten, die sollen doch in reiche Ölländer gehen, wo sie hingehören. Doch nicht zu uns. Wir haben doch genug Elend bei uns selber.
3: Ein Land kann doch nicht so viel vertragen, wie momentan können. Das kostet ja auch was. Und ich habe keine Lust, dass meine Rente gekürzt wird, dass ich mehr Steuern zahlen muss. Und solche Sachen. Die peinlich sind uns gegenüber.
4: Wir sollen zu Hause bleiben, sollen ihr Land wieder aufbauen.
5: Im Krieg.
4: Wir haben auch Krieg gehabt, sind wir weggelaufen.
3: 500 Euro Rente. Und so muss denn kriegen, 670. Haben wir nicht genug Probleme in Deutschland? Ich bin Pfannerhass. Pfannerhass, denn ich...

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2: Kommt,
1: und
2: alle
1: Besucher sind herzlich willkommen.
2: 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Klein, aber fein.
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1: Willkommen hier im Nachmittagsprogramm. An dieser Stelle bis 17 Uhr hören wir jetzt ausgewählte Sendungen unserer Radiomacherinnen und Radiomacher.
2: Hallo Leute, hier ist die Mai-Ausgabe des Umweltmagazins im Freien Radio Neumünster. Herzlich willkommen. Jetzt wird wieder alles so schön grün und da sind wir auch schon beim Schwerpunktthema dieser Ausgabe. Grün statt Grau heißt eine Ausstellung, die zurzeit im Museum Tuch und Technik besucht werden kann. Wie lässt sich die Stadt in eine immer nachhaltigere Stadtlandschaft verwandeln? Wie können wir wohnen, uns fortbewegen und woher kommt unsere Energie? Dazu später mehr. Und wir besuchen wieder die Veranstaltungsreihe Fokus Wärme und hören einen Vortrag darüber, wie die Wärmewende gut finanziert werden kann. Doch zunächst gibt es wieder einige Umweltnachrichten. Renaturierung geht alle an. Online-Beteiligung am Naturwiederherstellungsplan beginnt. Der BUND gab am 30.04. in einer Presseerklärung bekannt, ab sofort dürfen Bürgerinnen und Bürger mitreden, wie Deutschlands Natur künftig wiederhergestellt werden soll, von frei fließenden Flüssen über gesunde Wälder bis zu städtischen Ökosystemen. Der Bund für Umwelt und Naturschutz, BUND, ruft dazu auf, sich aktiv in die Beteiligung zum nationalen Wiederherstellungsplan im Rahmen der EU-Wiederherstellungsverordnung WVO einzubringen. Denn der aktuelle Entwurf der Bundesregierung bleibt weiterhin dem europäischen Anspruch zurück. Zur Beteiligung der Öffentlichkeit im Verfahren hat das Bundesumweltministerium ein Online-Tool eingerichtet, mit dem Privatpersonen und Verbände sich aktiv an der Umsetzung der EU-Verordnung zur Wiederherstellung der Natur beteiligen können. Zitat: Mit der öffentlichen Beteiligung haben alle Menschen in Schleswig-Holstein die Chance, zur Wiederherstellung der Natur vor ihrer Haustür beizutragen, sagt Andrea Scholl vom BUND-Landesverband Schleswig-Holstein. Je mehr Menschen ihre Ideen einbringen, desto besser können wir unsere Ökosysteme schützen und erneuern. Als Landesarbeitskreis Wasser im BUND setzen wir uns besonders für die Renaturierung der Bille, der Stör, der Schwentine, der Wakenitz und deren Zuflüssen ein. Ein erster wirksamer Schritt wäre, dass mindestens 18 Meter breite Gewässerrandstreifen nicht bewirtschaftet werden und die biologische Durchlässigkeit der Bille in Rheinbeck hergestellt wird. Zitat Ende. Olaf Band, BUND-Vorsitzender, Zitat: Mit der öffentlichen Beteiligung wird die Wiederherstellung der Natur zum Zukunftsprojekt. Je mehr Menschen ihre Ideen einbringen, desto besser können wir unsere Ökosysteme schützen und erneuern. Klar ist aber auch, die Bundesregierung muss jetzt liefern. Der aktuelle Plan lässt den Mut vermissen, die Zerstörung unserer Natur wirklich umzukehren. Statt kleinteiliger Programme brauchen wir ein nationales Aufbruchprojekt zur Renaturierung. Mit klaren Zielen, ausreichenden Mitteln und dem Willen, Blockaden zu beseitigen. Zitat Ende. Die Wiederherstellungsverordnung verpflichtet alle EU-Mitgliedstaaten, bis 2030 naturnahe Lebensräume zu fördern. Für Gewässer heißt das beispielsweise, bis 2030 müssen mindestens 25.000 Kilometer frei fließende Flüsse geschaffen werden. Dafür müssen nicht mehr gebrauchte Staudämme oder Barrieren abgebaut werden. In Deutschland sieht der BUND beim Lebensraum Wasser großes Potenzial. Bis 2030 könnten hierzulande 500 Kilometer, bis 2050 weitere 1500 Kilometer frei fließende Flüsse wiederhergestellt werden. Bislang gibt es in Deutschland nur knapp 200 Kilometer frei fließende Flüsse. Frei fließende Flüsse bieten unter anderem durch ihre Auen mehr Sicherheit beim Hochwasserschutz. Zusätzlich können Auen große Wassermengen wie einen Schwamm aufnehmen und wieder langsam in die Landschaft abgeben oder zur Gewässerneubildung beitragen. Zudem sind sie ein bedeutender Kohlenstoffspeicher und Hotspot der biologischen Vielfalt. In Deutschland bilden Bäche und Flüsse ein Netz von etwa 950.000 Kilometern, wovon nur 1% ohne starken menschlichen Einfluss ist. Die meisten Flüsse sind begradigt oder verbaut. Das ist insbesondere für Wanderfische wie Aale, Störe und Lachse ein großes Problem. Sie sind gefährdet, weil sie durch die Barrieren nicht zwischen ihren Lebensräumen Meer und Fluss wechseln können. Neben den Flüssen und Auen stehen auch Wälder, Moore, Agrarlandschaften und Meeresökosysteme im Fokus der Verordnung. Laut aktuellem Bericht des European Academies Science Advisory Council EASAC zahlen sich Investitionen in die Wiederherstellung der Natur aus. Die geschätzten Kosten von rund 150 Millionen Euro für die Herstellung geschädigter Ökosysteme in Europa werden durch mindestens 10-mal so hohe Vorteile aufgewogen. Sie ergeben sich aus den vermiedenen Katastrophenschäden, einer verbesserten öffentlichen Gesundheit, einer höheren Klimaresilienz sowie einer verbesserten Nahrungsmittel- und Wasserversorgungssicherheit. Hier finden Sie die Beteiligungsplattform zum Nationalen Wiederherstellungsplan. Eine Internetadresse: beteiligung.bundesumweltministerium.de/de/nationaler-wiederherstellungsplan. Hintergrund: Bis 2026 muss die Bundesregierung der EU-Kommission in ihrem Entwurf des Nationalen Wiederherstellungsplans für die Natur in Deutschland melden, mit welchen Maßnahmen und Programmen wieder naturnahe Wälder, frei fließende Flüsse, intakte Moore, lebendige Agrarlandschaften und gesunde Meere geschaffen werden können. Hierzu beginnt jetzt für die nächsten 6 Wochen die Beteiligung der Öffentlichkeit. Schulwegesicherheit. Stadt verstärkt Präsenz an Schulen. Am 14. April 2026 gab die Stadt Neumünster bekannt, um die Verkehrssituation an den Neumünsteraner Schulen zu verbessern, sind der Kommunale Ordnungsdienst, KOD, und die Verkehrsüberwachung im Einsatz. An vielen Schulen in Neumünster kommt es insbesondere zu den Hohl- und Bringzeiten zu einem erhöhten Verkehrsaufkommen. Trotz bereits umgesetzter Maßnahmen wie Kiss-and-Ride-Zone, Halteverbotsbereichen oder angepassten Verkehrsführungen entstehen dabei immer wieder unübersichtliche und teils gefährliche Situationen, insbesondere für die Kinder. Um die Schulwegsicherheit weiter zu stärken, zeigt die Stadt seit Anfang des Jahres verstärkt Präsenz an den Grundschulen. 2-mal wöchentlich sind Mitarbeitende gezielt zu den Hohl- und Bringzeiten im Einsatz, insbesondere an Schulen mit hohem Verkehrsaufkommen. Ziel der verstärkten Präsenz ist es, die Verkehrssituation vor Ort zu entzerren und für mehr Aufmerksamkeit im Schulumfeld zu sorgen. Erste Rückmeldungen zeigen bereits positive Effekte. Autofahrende nutzen häufiger die vorgesehenen Haltebereiche und die Situation vor den Schulen entspannt sich punktuell. Die verstärkte Präsenz ist Teil des Bündels von Maßnahmen zur Verbesserung der Schulwegsicherheit. Dazu zählt auch die mögliche Einrichtung einer Schulstraße. Ein entsprechendes Pilotprojekt wird derzeit an der Grundschule an der Schwale vorbereitet. Die weiteren Konkretisierungen mit den Beteiligten starten in der kommenden Woche. Checkliste für den Ostseeschutz. Gemeinsame Presseerklärung des Bündnisses der Ostsee-Naturschutzverbände vom 28. April 2026. Der Ostsee geht es schlecht. Zu hohe Nährstoffeinträge, kaum noch Fisch, die Artenvielfalt ist bedroht. Der Aktionsplan Ostseeschutz 2030 zeigt, dass die Landesregierung das Problem erkannt hat und angehen will. Mit einer Checkliste hat das Bündnis der Naturschutzverbände zum Ostseeschutz die Umsetzung des Aktionsplans seit dessen Verabschiedung vor 2 Jahren verfolgt. Heute trafen sich Vertreterinnen und Vertreter der Verbände mit dem Ministerpräsidenten Daniel Günther sowie Schleswig-Holsteins Landwirtschaftsministerin Cornelia Schmachtenberg und Umweltminister Tobias Goldschmidt zu einem Gespräch. Die Checkliste diente dabei als Grundlage für eine Bilanz der Erfolge und der dringend ausstehenden Maßnahmen im Ostseeschutz. Die Verbände lobten die schnelle Einrichtung der neuen Ostseeschutzgebiete Schleibes-Gelting, Howachter Bucht und westlich Fehmarn. In diesen Gebieten darf nicht mehr gefischt werden. Echte Ruhezonen für die Natur sind aus Sicht der Naturschutzverbände erst dann gegeben, wenn in den Gebieten auch kein Wassersport mehr stattfindet. Vor allem für die sehr störungssensiblen Schwanzwale und Wasservögel ist dies existenziell. Es sollen jedoch nach aktueller Planung selbst in den flächenmäßig kleinen Schutzgebieten Zonen für Wassersport eingerichtet werden, also zum Beispiel Surfen und Kiten. Lediglich motorisierter Wassersport soll in den 3 neuen Schutzgebieten nicht mehr stattfinden. Endgültig geregelt wird dies erst durch eine Befahrensverordnung des Bundes. Das Land erarbeitet zurzeit einen entsprechenden Antrag an das Bundesverkehrsministerium. Die Naturschutzverbände bringen sich mit ihren Forderungen in die Arbeitsgruppe ein und hoffen auf eine Regelung zugunsten der stark gefährdeten Meeresbewohner. Die Minimalforderung der Verbände ist bereits im Aktionsplan Ostseeschutz festgehalten. Das Verbot von Wassersport außerhalb der ausgewiesenen Wassersportzonen zwischen November und März. Der Zeitraum, in dem tausende Meeresenten in der Ostsee überwintern. Für die Verbände heißt echter Naturschutz jedoch ganzjährige Ruhezonen für Schweinswale, Enten und Co. Wassersport darf nur außerhalb der Schutzgebiete, also im weitaus größeren Bereich der Ostsee, stattfinden. Überdüngung ist ein weiterer Faktor, der den Lebensraum Ostsee akut bedroht. Das Land hat freiwillige Vereinbarungen mit der Landwirtschaft über Düngemitteleinsparungen getroffen. Aus Sicht der Naturschutzverbände sind diese jedoch zu unverbindlich. Ohne klare Vorgaben, bis zu welchem Zeitpunkt wie viel weniger Stickstoff messbar sein soll, kann das Ziel nicht erreicht werden. Außerdem werden weitere kleine Maßnahmen zwar mitgedacht, aber noch nicht entschlossen genug angegangen, zum Beispiel die Ausstattung der Häfen mit leicht zugänglichen Abwasserentsorgungsstationen. Die Naturschutzverbände erkennen an, dass die Landesregierung große Anstrengungen unternimmt, um Munitionsaltlasten aus der Ostsee zu bergen und dass hierfür eine finanzielle Beteiligung des Bundes und anderer Länder notwendig ist. Hier gibt es im Aktionsplan Ostseeschutz den Vorschlag, eine Spendenplattform einzurichten. Dies wurde bisher nicht umgesetzt. Dabei gefährden die Rückstände aus rostenden Bomben und chemischen Kampfmitteln nicht nur Fische und Muscheln, sondern auch WassersportlerInnen und Badegäste. Laut EU-Wiederherstellungsverordnung müssen 20% der Meeresfläche wieder in einen natürlichen Zustand versetzt werden. Eine Wiederherstellung ist nur mit konsequent nutzungs- und störungsfreien Wasserflächen und einer Überarbeitung der Managementpläne für die bereits bestehenden Fauna-Flora-Habitat-Schutzgebiete, FFH-Gebiete, zu erreichen, wie die Verbände betonen. Sie stellen klar, es geht hier nicht um Verordnung, sondern darum, dass Schweinswale, Dorsche und andere charakteristische Ostseearten akut vom Aussterben bedroht sind. Jetzt haben wir noch die Chance, ihre und unsere Lebensgrundlagen zu retten. Das Bündnis der Ostsee-Naturschutzverbände besteht aus der Arbeitsgemeinschaft Integrierter Ostseeschutz, AGIO, dem Bund für Umwelt- und Naturschutz Deutschland, Landesverband Schleswig-Holstein, also BUNDSH, der Heinrich-Böll-Stiftung, Landesschutzverband Schleswig-Holstein e.V., LNVSH, dem NABU Schleswig-Holstein, dem Verein Jordsand und dem WWF Deutschland. Beim Termin mit Ministerpräsident Daniel Günther, Landwirtschaftsministerin Cornelia Schmachtenberg und Umweltminister Tobias Goldschmidt vertraten Professor Dr. Holger Gerd vom LNVSH, Wolfgang Dieter Glanz vom AGIO, Eva Krauter vom NABU SH und Dietmar Ulbrich von BUNDSH die oben genannten Verbände.

0: Wir gehen jetzt in das Museum Tuch und Technik. Dort gibt es gerade die Sonderausstellung Grün statt Grau zu bewundern. Worum geht es da? Hören wir doch mal rein.
1: Ja, ich spreche jetzt mit Verena Menz. Können Sie sich bitte mal kurz vorstellen?
2: Ja, Verena Menz von der Deutschen Bundesstiftung Umwelt, kurz DBU, eine der größten Umweltstiftungen in Europa. Und wir fördern umweltentlastende Projekte und bemühen uns auch, die Ergebnisse dieser Projekte in die Öffentlichkeit zu bringen.
1: So, jetzt haben Sie die Ausstellung Grün statt Grau mitkonzipiert. Sie ist jetzt hier in der Münster. Worum geht es da?
2: Ja, es geht darum, wie Städte in Zukunft aussehen können oder wie sie vielleicht heute auch schon aussehen. Es geht darum, dass Städte mehr sind als nur graue Wohnwüsten, sondern wirklich Orte zum Wohlfühlen, Orte, wo viele Menschen auf wenig Raum leben und sich dabei wohlfühlen müssen, so ganz kurz, und wie das aussehen kann.
1: Okay, und wie haben Sie die Ausstellung gegliedert? Welche Fragestellungen werden hier erörtert?
2: Ja, wir haben uns überlegt, was für so eine Wohn- und lebenswerte Stadt nötig ist. Und wir haben angefangen mit dem Bereich Wohnen. Jeder Mensch braucht ein Dach über dem Kopf. Wie kann das aussehen? Wie können wir das auf der begrenzten Fläche einer Stadt nachhaltig umsetzen? Dann haben wir eben gesagt, keine Betonwüste, sondern die Stadt soll grün und nicht grau sein. Darum haben wir den Bereich Stadtgrün, wo wir dann auch nichtmenschliche Bewohner entdecken können. Nämlich viele Tiere leben auch in der Stadt. Die Artenvielfalt in Städten ist zum Teil höher als in sehr monotonen Naturlandschaften. Ohne Wasser gäbe es kein Stadtgrün. Darum ist Wasser unser dritter Ausstellungsbereich. Da gucken wir eben auch, wie neue oder wie Städte der Zukunft zu einer sogenannten Schwammstadt werden können, die Wasser speichern kann und dann bei Hitze quasi auf diesen Speicher zurückgreifen kann, aber dadurch eben auch Hochwasser abpuffern kann, indem sie eben das Wasser aufnimmt wie ein Schwamm und nicht gleich alles in den nächsten Keller laufen lässt. Dann haben wir uns überlegt, so eine Stadt grün, blau und wohnen ist schon sehr schön, aber so eine Stadt braucht auch Licht und Energie. Darum ist das der vierte Ausstellungsbereich. Wir haben immer ein bisschen als Umweltstiftung natürlich den Klimawandel im Hinterkopf. Darum hat unsere Stadt der Zukunft eine erneuerbare Energieversorgung. Da schauen wir uns in dem Energieausstellungsbereich an, wie die einzelnen Bausteine der erneuerbaren Energien, Wind, Sonne, Wasserkraft, Biomasse miteinander verknüpft werden müssen. Binden auch das Umland der Städte so ein bisschen an, weil eine Stadt kann sich gar nicht ganz alleine mit Energie versorgen. Die braucht immer ihr Umland dafür und ein bisschen Platz. Ja, und nachdem wir die Stadt mit Energie versorgt haben, wissen wir alle, wollen wir ja auch in einer Stadt der Zukunft von A nach B kommen, möglichst ohne im Stau zu stehen. Und wie können wir so eine Mobilität möglichst nachhaltig organisieren? Wir haben da das Deutschen liebstes Kind, das Auto betrachtet, inklusive Blick ins Kinderzimmer. Also hier, ne, mal gucken. Wir haben uns überlegt, wie viel Abgase wohl bei so einer Autofahrt rauskommen können. Und dann haben wir uns gedacht, was könnten wir für Alternativen anbieten? Wie könnte die Verkehrswende buchstäblich aussehen? Das kann man hier auch an einem Exponat wirklich ausprobieren, indem man mal die ganzen Autos unter den Tisch kippt und mal guckt, was dafür zum Vorschein kommen könnte. Ja, und wenn man all diese Ausstellungsbereiche, diese fünf Wohnen, Stadt, Grün, Wasser, Energie und Mobilität durchlaufen hat, dann haben wir noch Praxisbeispiele, die jetzt schon Alltag sind, an denen wir zeigen wollen, dass das eben keine ferne Zukunft, keine reine Vision mehr ist, sondern dass nachhaltige Stadtplanung und Stadtlandschaften jetzt schon Realität sein können.
1: Okay, wir sind ja jetzt hier in der Ausstellung und im Radio kann man das ja nun schlecht so als Bild rüberbringen, aber ich sehe hier unheimlich viele interaktive Elemente. Was ja nun auch dafür spricht, dass die Ausstellung insbesondere für Kinder und Jugendliche gut geeignet ist, oder?
2: Genau, das war der Plan, dass das eben eine Ausstellung zum Anfassen und Mitmachen ist. Schulklassen sind eine ganz wichtige Zielgruppe. Gerade wenn wir über die Stadt der Zukunft sprechen, ist das für die heutigen Schülerinnen und Schüler ja bestimmt irgendwann Gegenwart. Und hier kann man eben wirklich ganz viel anfassen und ausprobieren. Man kann zum Beispiel selber Stadtplanerin oder Stadtplaner werden und mit Häusern ein Stadtquartier bauen und dann gucken, wie man die verschiedenen Bedürfnisse von Grünfläche, von Wohnen, von Freizeitmöglichkeiten auf einer begrenzten Fläche erfüllt kriegt. Da muss man also ein bisschen knobeln, dass da alle Ansprüche gut austariert sind. Oder ja, man kann Energienetzwerke verschalten, man kann mal den Klempner sprechen lassen, indem man an der Toilettenspülung zieht.
3: Ach ja, die Leute sagen, ich habe einen Job. Aber hey, einer muss ihn ja machen. Als es noch keine Sanitäranlagen gab, haben sich Krankheiten sehr schnell ausgebreitet. Und vom Geruch will ich gar nicht erst reden.
2: Also das so ist wirklich hier nicht nur zum Angucken, sondern wirklich zum Anfassen.
1: Also es geht hier eigentlich um eine große Ideensammlung. Und auch damit die Leute verstehen, was man alles so machen kann, damit die Akzeptanz einfach mal steigt, oder?
2: Ja, also es ist auch wirklich der Hintergrund dieser Ausstellung, so ein bisschen Lust auf Zukunft zu machen, Visionen zu entwickeln, ins Gespräch zu kommen, Ideen zu zeigen, aber auch immer schon Umsetzung zu zeigen. Also dass es nicht so auf der planerischen Ideenbasis stehen bleibt, sondern dafür haben wir die Praxisbeispiele eingestreut, um zu zeigen, hey, das gibt's wirklich schon. Das kann man sogar angucken und ausprobieren, wenn man jetzt irgendwo hinfahren würde. Auch gerade um Schülerinnen und Schülern mit auf den Weg zu geben, eure Zukunft, die könnt ihr ein bisschen selber in die Hand nehmen und da gibt es gute Lösungsmöglichkeiten dafür.
1: Okay, ja, vielen Dank. So, jetzt spreche ich mit Frau Dr. Astrid Frevert. Sie ist Direktorin des Museums Tuch und Technik. Frau Frevert, was war Ihre Motivation, die Ausstellung hier nach Neumünster zu holen?
4: Wir finden das Thema super spannend, weil das, glaube ich, für jede Kommune wichtig und interessant ist. Und interaktive Mitmachausstellungen, die insbesondere auch junge Menschen ansprechen, sind uns ohnehin ein Anliegen. Das ist eine Sparte von Sonderausstellungen, die wir immer gern bespielen. Und deswegen greifen wir auch sehr gern auf die Ausstellung der DBU zurück.
1: Mhm. Wir haben das eben schon angesprochen, ist auch wirklich konzipiert für junge Menschen, für Schülerinnen und Schüler. Gibt es dann Möglichkeiten für Schulen hier extra aufzutauchen?
4: Die gibt es selbstverständlich. Ab Anfang Mai können Aktivprogramme und Führungen durch die Ausstellung gebucht werden und wir freuen uns, wenn möglichst viele kommen.
1: Wie lange wird die Ausstellung hier zu Gast sein?
4: Bis zum 26. Juli dieses Jahres.
1: Ist zu besichtigen zu den normalen Museumsöffnungszeiten und das ist der Museumseintritt zu entrichten.
4: Genau, das ist dienstags bis freitags von 9 bis 17 Uhr und an den Wochenenden von 10 bis 17 Uhr und der normale Museumseintritt.
5: Es gibt Leute, die haben Spaß am Fahrradfahren. Zu denen gehöre ich definitiv nicht. Steinigt mich ruhig dafür, aber für mich ist das Fahrrad hauptsächlich ein Transportmittel, wenn ich von A nach B kommen will, um Freunde zu besuchen oder Besorgungen zu machen. Aber so richtig Spaß am Fahrradfahren, der kam bei mir irgendwie nie richtig auf. Vielleicht auch, weil Fahrradfahren in Deutschland gar nicht so viel Spaß macht. Die Verkehrsführung von Radwegen ist manchmal recht wild. Die enden irgendwo im Nirgendwo. Oder der Radweg ist zugeparkt oder mit Laternen und Bäumen vollgestellt.
1: Jetzt spreche ich mit Julia Schermacher. Sie ist Leiterin der Stabsstelle Klima- und Umweltqualität der Stadt Neumünster. Frau Schermacher, warum haben Sie daran mitgewirkt, diese Ausstellung Grün statt Grau nach Neumünster zu holen?
6: Die Ausstellung Grün statt Grau befasst sich mit sehr wichtigen Themenfeldern für Städte und somit auch für Neumünster. Wir können hier vieles sehen und anfassen, was wir teilweise heute schon beginnen zu machen, nämlich die Anpassung an den Klimawandel zu gestalten. Wir erleben in Neumünster auch heute schon Tage, bei denen es sehr heiß wird, im Sommer Nächte, in denen es nicht mehr richtig abkühlt. Und das wird in Zukunft durch den Klimawandel vermehrt stattfinden. Ebenso erleben wir auch Starkregenereignisse, die klimawandelbedingt sind. Dadurch entsprechende Hochwasser an einzelnen Stellen in der Innenstadt. Bahnunterführung sei da ein Beispiel. Oder auch kann zukünftig auch noch mehr die Innenstadt betreffen.
1: Darüber haben wir auch mal gesprochen. Sie waren ja schon mal zu Gast im Umweltmagazin.
6: Ja, genau. Da habe ich Ihnen zusammen mit meinem Kollegen Herrn Strube von der Unteren Naturschutzbehörde ja schon einiges dazu erzählt. Und darauf wollen wir uns vorbereiten, beziehungsweise natürlich auch heute schon die entsprechenden Maßnahmen treffen. Wir wollen die Stadt grüner machen. Wir brauchen das Grün in der Stadt, um Versickerung zu ermöglichen, um also das Prinzip Schwammstadt anzuwenden. Heißt also, wenn es stark regnet, dass das Grün in der Stadt das Wasser aufnehmen und zwischenspeichern kann und erst nach und nach abgibt, damit es eben weniger zu starkregenbedingten Hochwassern kommt. An heißen Tagen hat das Grün auch Kühlungsfunktion, dadurch, dass es dann entsprechend die Verdunstungswirkung hat. Und wir erleben es ja selber, an heißen Tagen brauchen wir Schatten, also schattige Plätze, Plätze, an denen wir uns gut aufhalten können. Auch die Wege heizen sich sehr auf, Straßen oder Hauswände. Also dass wir da auch von unsere alltäglichen Wege, Einkaufswege, Arbeitswege gut bewältigen können in entsprechender Begrünung oder eben auch mit Möglichkeiten der Wasserversorgung, Möglichkeiten, sich zu erfrischen zwischendurch, abzukühlen, auszuruhen. Das wird zunehmen.
1: Und ich finde ja auch, und hier gibt es ja viele Inspirationen und Ideen in dieser Ausstellung, nicht nur die Stadtverwaltung muss ja tätig werden, sondern eigentlich kann jede oder jeder auch mitwirken, sofern ein eigenes Grundstück oder eigenes Haus zur Verfügung steht, oder?
6: Genau, hier gibt es viel zum Ausprobieren und eben Anregungen zu sammeln, sowohl für die einzelnen Bürgerinnen und Bürger der Stadt, wie auch für uns als Stadtverwaltung. Beispielsweise können Menschen, die ein Eigenheim besitzen und einen Garten, natürlich schauen, dass sie Flächen entsiegeln, also Flächen, die gepflastert sind oder anderweitig versiegelt sind, eben befreien davon, die Erde entsprechend vorbereiten und begrünen oder Beete anlegen oder eben Blühflächen anlegen und da entsprechend natürlich im eigenen Garten dazu beitragen, dass wir da zu einer mehr Klimaanpassung und mehr Wohlfühlgrün auch kommen. Genauso geht es natürlich auf Balkonen. Auch da gibt es Möglichkeiten, die entsprechend zu begrünen. Da gibt es zu diesem Thema auch eine interessante Veranstaltung im Begleitprogramm zu dieser Ausstellung, die wir konzipiert haben. Also die Veranstaltung, die wir konzipiert haben, zusammen mit der Verbraucherzentrale und unserer unteren Naturschutzbehörde. Als Stadt Neumünster haben wir uns zum Ziel gesetzt, klimaneutral zu werden bis zum Jahr 2040. Das ist unsere Strategie dazu, ist der Klimaplan Neumünster, der 2023 beschlossen wurde. Und ebenso haben wir auch unsere Klimaanpassungsstrategie und uns zum Ziel gesetzt, die Stadt Neumünster resilient zu machen, also anzupassen an die Folgen des Klimawandels. Da haben wir in dieser Strategie 15 Maßnahmen, um letztendlich die blau-grüne Infrastruktur und Grünflächen und Gebäude, Straßenwege und so weiter entsprechend zukunftsfähig zu gestalten für eine nachhaltige Stadtentwicklung. Dies vielleicht noch so als Hintergrund.
1: Tja, Leute, kommt hierher, kommt ins Museum Tuch und Technik, schaut euch die Sonderausstellung Grün statt Grau an. Sie ist noch bis zum 26. Juli zu bewundern. Vielen Dank, Frau Schermacher.
6: Vielen Dank, Herr Daschner.

0: Die Stabsstelle Klima- und Umweltqualität der Stadt Neumünster lädt die BürgerInnen in der Veranstaltungsreihe Fokus Wärme zu interessanten Vorträgen und Diskussionen ein. An einem Abend ging es um das Thema Wärmewende für mein Haus. Wie bezahle ich das? Wir hören dazu jetzt den dritten und letzten Vortrag dieses Abends. Er hat den Titel Wärmewende gut finanzieren und wird von René Bünz von der Sparkasse Südholstein gehalten.
1: Perfekt. Vielen Dank und auch nochmal herzlich willkommen von meiner Seite. Ich hatte eben ja schon kurz einen Wortbeitrag gehabt. Mein Name ist René Bünz, komme von der Sparkasse Südholstein mit Hauptsitz Neumünster. Bin da verantwortlich für den Filialbereich, für vier Filialen mit meinen Kollegen zusammen. Verantworten wir dort das Geschäft, unter anderem auch Finanzierung. Und freue mich, heute mit dabei zu sein, um hier ein, zwei Sichtweisen, die wir auch schon gehört haben, richtigerweise auch schon mitgehört haben, das vielleicht nochmal ein bisschen mit ergänzen kann. Ich will auch einmal mit dem Mythos so ein bisschen starten, wie den wir heute auch schon ein bisschen gehört haben. Ältere Menschen bekommen keinen Kredit mehr. Das hören wir auch tatsächlich häufig bei uns in der Praxis, lesen das auch teilweise und haben jetzt auch schon gehört, dass die Verbraucherzentrale da auch Berührungspunkte hat, dass dort Kunden und Kundinnen zu denen kommen, wo das der Fall ist. Klares Nein, also das ist wirklich nur ein Mythos. Wir beachten, das haben wir heute auch schon gehört, wir prüfen schon zwei Ebenen. Also Alte ist erstmal unabhängig. Wir prüfen schon einmal das Thema Haushaltsrechnung. Da haben wir heute ja auch schon ein bisschen was zu gehört. Das heißt, eine klassische Einnahmen-Ausgaben-Situation. Und da war ja schon vorhin die Vorlage mal so ein bisschen, wo sind denn unsere Lebenshaltungskosten? Die sind natürlich sehr stark individuell auch einkommensabhängig. Deshalb kann ich das nicht so ganz pauschalisieren, habe aber während der Vortrag von meinem Kollegen vorhin war, trotzdem mal kurz bei uns im System nachgeguckt, einfach mal einen Musterkunden durchgeführt. Wenn ich jetzt nehme, ich habe eine Rente zusammen, ein Ehepaar 2000 Euro, fahre ein Auto, dann habe ich so Lebenshaltungskosten von ungefähr 1200, 1300 Euro bummelig. Ja, also in dieser Range würde man sich da irgendwo bewegen. Dann würden noch ein bisschen Nebenkosten Eigenheim draufkommen. Dann wäre das der Rest als freie Rate zu nehmen. Also das machen wir, eine Haushaltsprüfung, das machen wir aber mit einem 50-Jährigen, einem 30-Jährigen, einem 80-Jährigen. Also das ist eine klassische Prüfung, die immer gemacht wird. Würde ich jetzt nicht noch weiter darauf eingehen, weil das hatten wir eben schon ein bisschen was gehört gehabt. Eine zweite Prüfung, wo wir dann auch dahin kommen hinsichtlich auch ältere Menschen, was dann häufiger vielleicht auch mal draus gemacht wird, ist, dass wir auch eine Vermögensrechnung machen. Das heißt, wenn ich jetzt einen zum Beispiel 80-jährigen Kunden bei mir habe oder bei uns habe, die Haushaltsrechnung ist entsprechend positiv, also das muss natürlich schon passen, dass ausreichende Rente da ist, um die Rate nachhaltig bedienen zu können. Schauen wir aber auch einmal in die Vermögensrechnung drauf. Das heißt, mal angenommen, ich habe ein Eigenheim, was vielleicht einen Wert hat von womöglich 200.000 Euro und habe noch eine Finanzierung drauf von 160.000 Euro als Beispiel. Ja, und möchte jetzt nochmal sanieren und bräuchte nochmal 50.000. Dann haben wir schon ein gewisses Störgefühl, auch in Anbetracht des Alters, was dann aber kein Ausschlusskriterium ist, sondern einfach von der Gesamtgestaltung her, dass wir sagen, okay, da fühlen wir uns nicht so ganz wohl mit. Wohingegen jetzt eine abbezahlte Immobilie vorherrschend ist, dann ist es kein Ausschlusskriterium, auch wenn man 80 ist, auch wenn man 83, 85 ist. Was mein Kollege auch schon mit gesagt hat, eine Überlegung kann auch sein, mal angenommen, ich bin 90, ja, und man möchte nochmal einen Kredit aufnehmen, dass wir dann auch schon mal die nächste Generation mit anbringen, dass die mit an den Tisch kommt. Denn das Leben ist nun mal endlich, dass man dann auch eine Folgeplanung für dieses Darlehen sozusagen mit hat. Das macht dann schon mit Sinn, aber es ist kein Ausschlusskriterium. Und wie gesagt, wenn ich 80 bin, 75 bin oder so etwas, ist das überhaupt gar kein Thema. Wir prüfen aber auf zwei Ebenen, einmal die Haushaltsrechnung und einmal die Vermögensrechnung, die dahingehend schon positiv sein muss, aber dann altersunabhängig. Ja? Eine kleine Referenzgröße hatte ich jetzt mal gesagt gehabt, für einen Zwei-Personen-Haushalt als Familie. Entsprechend ist es natürlich weniger, wenn ich nur eine Person bin, aber das ist dann halt sehr stark einkommensgestaffelt. Das heißt, das ist eine größere Datenbasis. Das würde jetzt zu viel sein, das hier auszurechnen. Aber mir war wichtig, einmal den Mythos aufzudröseln, zu sagen, ältere Menschen bekommen keinen Kredit. Das kann ich für die Sparkasse Südholstein nicht sagen. Und generell ist das eigentlich nicht der Fall. Ich habe jetzt mal ein Beispiel mitgebracht. Wir waren jetzt auch so ein bisschen eben auch bei größeren Bereichen. Ich habe das mal geteilt in Kredite bis 50.000 und Kredite ab 50.000. Wir hatten das auch schon eingangs gehört gehabt, dass manche Banken ab 25.000 grundbuchliche Besicherungen machen etc. Ich bin jetzt mal so ein bisschen auf das Thema Einzelmaßnahme unterwegs, wie man das denn finanzieren kann. Wir von der Sparkasse Südholstein haben nämlich ein eigenes, ja, Eigentümerprogramm, so will ich jetzt mal sagen, oder Modernisierungs-Sanierungsprogramm, wenn man so will, was dahingehend attraktiv ist, weil es sehr flexibel gestaltet ist, aber eine günstige Konstellation haben, als wir eben schon gehört haben, als der normale klassische Konsumentenkredit. Wo liegen wir da? Das ist natürlich jetzt nicht in Stein gemeißelt im Sinne dessen, wenn die Zinsen sich irgendwie nach oben oder nach unten bewegen, ändert sich dieses ebenfalls. Aber jetzt nicht aufgrund von 0,1, 0,2 Bewegung halten wir den da schon stabil. Wären wir bei einem Zinssatz von 5,79, hätten eine Maximallaufzeit von 10 Jahren für dieses Programm, was wir im eigenen Haus entsprechend haben. Das heißt, darf das auf maximal 10 Jahre strecken. Auch da noch einmal, auch wenn ich 80 Jahre alt bin oder 83 oder so etwas, auch dann darf ich das auf 10 Jahre strecken. Vorausgesetzt, die Vermögenssicht und die Einnahmen-Ausgabensicht ist passend. Und habe eben einen Maximalkreditbetrag von 50.000 Euro, die ich dort nutzen darf. Und habe auch die Flexibilität, mein Kollege hat es auch schon mit angesprochen gehabt, dass man eventuell auch eine Gebühr bezahlen muss, wenn man Sondertilgung ganz oder teilweise. Bei unserem Programm ist es so, dass wir Sondertilgung komplett kostenlos haben, egal in welcher Höhe. Mindestens eine Rate muss es sein, aber nach oben hin keine Grenzen. Und wenn ich es komplett ablösen will, ist es ebenfalls komplett kostenlos möglich. Ich habe keine Grundschuldeintragung für diesen Kredit. Wir machen nur eine reine ja, Belastungsprobe des Objektes. Das heißt, gucken nur, wie hoch ist es belastet und schauen uns das Verhältnis dann einfach nur an. Wollen aber, wenn wir es auskennen, keine Grundschuldeintragung haben. Die einzige Bedingung ist, dass ich selbst Eigentümer sein muss. Das heißt, mir muss die Immobilie gehören. Es darf nicht schon an den Sohn oder Tochter oder so etwas verschenkt worden sein und ich habe nur ein Mietrecht oder so etwas, hier Wohnrecht. Das wäre dann nicht erlaubt für diese Kategorie. Also ich muss selbst Eigentümer im Grundbuch sein und das muss ich nachweisen. Dann passt das soweit. Also das wäre so ein Programm, um ja, kleinere Bereiche sicherstellen zu können, einzelne Maßnahmen machen zu können. Muss ja nicht 50.000 sein, geht auch mit 10.000. Ab 5.000 würde es losgehen, um dort finanzielle Mittel zu bekommen. War auch einmal Beispiele mitgebracht, wie es denn aussehen könnte. Und zwar, wenn ich jetzt mal das Maximale nehmen würde, mit 50.000 Euro würde es über maximale Laufzeit strecken. Mit dem Zins wäre ich bei 550 Euro Rate, die ich aufwenden müsste und hätte dann einen Gesamtkostenbereich, wo ich Zinsen und Gebühren, also Gebühren würden keine anfallen, nur Zinsen von 15.981 Euro, also würde 5, oder knapp 66.000 Euro zurückzahlen. Und als zweites Beispiel habe ich einfach mal die Hälfte genommen. Oh Wunder, kommen wir auch ungefähr bei der Hälfte der Rate raus, wären das dann so 275 Euro. Das ist auch das, was mein Kollege schon so ein bisschen hergerechnet hatte, mit 250 Euro. Zinssatz war da ein bisschen weniger, war ein bisschen, das war dann auch grundbuchlich bedingt. Komme ich gleich nochmal ein, zwei Worte zu. Hier wäre es eben grundbuchfrei. Das heißt, man würde sich auch dann Gebühren sparen beim Notar für die Grundbucheintragung etc. oder Abtretung oder so etwas. Wäre man hier sehr, sehr flexibel. Und noch in der Entscheidungsgewalt, da ich, dass wir keine grundbuchlichen Themen haben oder so etwas, ist es auch, bin von ja, 24 bis 48 Stunden ausgezahlt, das Ganze. Und hier hätte ich eben eine Rückzahlung von knapp 33.000 Euro. Mal so, um ein Gefühl einfach dafür zu bekommen, mit echten Zahlen, das ist ein echtes Programm, was bei uns dahinter steht. Das heißt, wenn Sie jetzt morgen ankommen würden, würden Sie genau diesen Zinssatz bekommen. Auch das bonitätsunabhängig. Das heißt, egal, ob man jetzt eine Rente hat von 2.000, 3.000, 4.000 Euro, es muss halt nur monatlich passen und die Vermögensrechnung, wie ich eingangs schon gesagt hatte, muss ebenfalls einmal passen. Genau, das ist einmal so die Möglichkeit, bei uns im Hause das Gesamte sicherzustellen. Wir haben jetzt schon ein bisschen was über KfW auch mitgehört, auch größere Projekte. Hier bin ich erstmal bewusst in Einzelprojektbereiche gegangen, um wie wir das begleiten können. Darüber hinaus hatte ich eben auch schon

Ja, machen wir das mit der IBSH zur Abwicklung. Und bei Beträgen größer 50.000 Euro, das heißt, jetzt war ja hier auch genannt, wenn ich mir ein älteres Haus kaufe und das energetisch sanieren möchte als Beispiel, oder aber auch nur wirklich eine energetische Sanierung machen möchte mit dem Programm, was wir eben auch schon gehört haben, dann machen wir das auch, wickeln wir das selbst ab. Ich habe schon gesagt, wir sind Partner der KfW. Und machen die Kreditantragstellung etc. dort selbst. Und das wäre dann aber auch Programme, die dann grundbuchlich abgesichert werden. Wir reden dann natürlich auch über größere Projekte, das heißt, wo freie Grundschuldteile da sein müssen. Das ist nichts anderes auch als eine Vermögensrechnung auf die Immobilie gesehen. Man muss aber dann eben einfach nur schauen, ja, dass das entsprechend auch damit reinpasst und auch grundbuchlich dann besichert werden muss. Da wären wir bei Beträgen größer 50.000 Euro. Wie gesagt, das machen wir dann, wickeln wir dann dementsprechend auch selbst ab, wo wir dann die Zinssätze, die bei KfW veröffentlicht sind, die wir dann eins zu eins quasi weiterreichen. Das heißt, wir machen die gesamte Kreditprüfung, geben das einfach nur weiter an die KfW, wo die Kondition gestellt wird. Da sind die Bearbeitungszeiten noch einen Tick länger, weil wir das eben bei der KfW auch noch mal ein bisschen mit einreichen müssen. Nicht so schnell wie bei dem flexiblen Kredit, den ich gerade eben einmal mit vorgestellt habe. Aber auch größere Projekte sind möglich. Auch dort vom Alter her, den Mythos auch da wieder untergraben, ist es mit möglich. Ab einem gewissen Alter ist es vielleicht sinnvoll, nachfolgende Generationen mit einzubinden in die Projekte, weil man dann auch an, ja, es einfach sinnvoll ist, wenn da die Kinder mit im Boot sind, was die Eltern vorhaben, damit da einfach Klarheit herrscht, wie das weitergeführt werden kann. Für alle Beteiligten macht es da dahingehend nur Sinn. Genau, das ist einmal so der Abriss von den Finanzierungsbereichen. Wollte jetzt nicht die Wiederholung nehmen aus Haushaltsrechnung etc., was wir schon gehört haben. Das wären jetzt nur Doppelungen. Von daher wäre das schon so mein Part von den Beträgen einmal bis 50.000, ab 50.000 Euro. Sag herzlichen Dank für die Aufmerksamkeit. Und freue mich auf Fragen, wenn da irgendetwas vorhanden sein sollte.

Das Umweltmagazin begleitet die Veranstaltungsreihe Fokus Wärme und wir haben hier schon zahlreiche interessante Vorträge gesendet, sofern diese radiotauglich sind. Die Vortragenden werfen dabei einen unabhängigen Blick auf zahlreiche Aspekte zu den Themen Wärmeversorgung und energetische Gebäudesanierung. Fokus Wärme findet regelmäßig statt und es sind mittlerweile so viele Vorträge in der Pipeline, dass diese kaum mehr im regulären Umweltmagazin untergebracht werden können. Deshalb gibt es jetzt auch Sonderausgaben des Umweltmagazins, in denen die Vorträge zu hören sind. Diese Sonderausgaben werden am ersten Montag des Monats um 21 Uhr ausgestrahlt und anschließend sind sie auch unbefristet in unserer Audiothek zu finden. Und nun haben wir noch zwei Veranstaltungstipps für euch. Erstens, Stadtradeln. Nur Münster fährt für ein besseres Klima mit dem Rad. Vom 1. bis zum 21. Mai geht es mit Rückenwind in Richtung Klimaschutz, wenn es heißt, Auto stehen lassen, Fahrrad fahren und gemeinsam möglichst viele Kilometer sammeln. Denn das Stadtradeln findet statt und Neumünster ist zum 10. Mal dabei. Oberbürgermeister Tobias Bergmann lädt alle Bürgerinnen und Bürger sowie Vertreterinnen und Vertreter der Stadt Neumünster zur Teilnahme ein. Damit verbunden fand der Radaktionsplan am 2. Mai auf dem Großflecken statt. Im Laufe der nächsten 3 Wochen finden noch zahlreiche Radtouren statt und einige Sonderveranstaltungen, wie zum Beispiel am 18.05. um 14 Uhr, da gibt es ein Fahrradsicherheitstraining für Rad und E-Bike. Ja, Radfahren liegt im Trend und hält fit. Dank E-Bikes ist es heute für nahezu alle zugänglich. Das Fahrsicherheitstraining Fit mit dem Rad vermittelt praxisnah den sicheren Umgang mit Fahrrad, E-Bike oder Pedelec. Der Fokus liegt auf praktische Übung. Es dauert etwa 3 Stunden. Bitte ein eigenes Fahrrad und Helm mitbringen. Teilnahme auf eigene Gefahr, Kosten 10 Euro. Anmeldung bitte unter radfahrschule-neumünster@adfc-sh.de oder Telefon 0176 977 14 670 oder unter der Telefonnummer 0162 943 0010. Die Teilnehmerzahl ist übrigens begrenzt. Ja, dann findet auch noch am 18.05. um 14.30 Uhr Warnwesten gestalten und Klingeln bemalen statt. Eine fröhliche Mitmachaktion für Kinder von 3 bis 9 Jahren unter 7 nur in Begleitung lädt zum kreativen Gestalten ein. Warnwesten und Fahrradklingeln können mit Farben, Mustern und Namen individuell verschönert werden. Außerdem findet ein zusätzlicher Fahrradcheck im IJZ statt. Ja, das Ganze findet eben am 18.05. 14.30 Uhr im IJZ statt, im Vizidinviertel. Und in der Presseerklärung der Stadt Neumünster zum Stadtradeln heißt es weiter, jeder geradelte Kilometer zählt für unsere Umwelt und für unsere Gesundheit. Das Stadtradeln ist eine tolle Gelegenheit, gemeinsam aktiv zu werden und unsere Stadt aus einer neuen Perspektive zu erleben, so Tobias Bergmann. Der Oberbürgermeister freut sich über das große Engagement der Bürgerinnen und Bürger und ermuntert alle zur Teilnahme. Zitat, schließlich wollen wir auch wieder in den Top 3 landen, ergänzt Tobias Bergmann mit einem Augenzwinkern. Kinder sollen in Neumünster sicher und selbstständig zur Schule kommen können, egal ob sie aktiv mit dem Fahrrad fahren, zu Fuß gehen oder den Bus nehmen, findet Katja Schulz. Die Sprecherin der VCD-Ortsgruppe Neumünster sagt daher, Zitat, deshalb veranstalten wir am 2. Mai die bunte Kinderfahrraddemonstration vom Großflecken. Starten wir um 12 Uhr mit viel Spaß und Polizeibegleitung eine Runde. Wir freuen uns auf zahlreiche Teilnehmer. Heike Dörner, Kreisfachberaterin für Mobilitäts- und Verkehrserziehung im Schulamt Neumünster, hebt die Rolle von Schülerinnen und Schülern hervor. Zitat, sie sind mit dem Rad unterwegs und leisten damit einen Beitrag gegen Elterntaxis, schützen das Klima und tun etwas für ihre Gesundheit. Um diesen wichtigen gesellschaftlichen Beitrag zu dokumentieren, bietet sich die Teilnahme der Klassen am Stadtradeln an, aber auch einfach nur Spaß haben und in der Klassengemeinschaft aktiv zu sein, sagt Heike Dörner. Das Schulamt Neumünster hat als zusätzlichen Anreiz einen Schulwettbewerb initiiert, bei dem teilnehmende Klassen oder Schulmannschaften Geldpreise gewinnen können. Diese werden seit nunmehr 10 Jahren von der Sparkasse Südholstein gesponsert.
Zitat: Auch in diesem Jahr sind wieder Akteurinnen und Akteure im Vizilinviertel durch Creativo und Dance with the Lines vertreten. Gemeinsam möchten wir mit Kindern und Familien für mehr Sicherheit und Freude am Fahrradfahren einstehen, so Katharina Janikova-Grotkop, Vorsitzende des Fördervereins im Vizilinviertel. Kinder können unter Anleitung ihre Sicherheitswesten kreativ gestalten und Fahrradklingen bunt bemalen. Die Dance with the Lines sorgen mit fröhlicher Musik für gute Stimmung. Mit dem Start des diesjährigen Stadtradelns sind alle Bürgerinnen und Bürger aufgerufen, 21 Tage lang möglichst viele Alltagswege mit dem Rad zu fahren und dabei Kilometer für die Kommune zu sammeln. Geradelt wird in Teams für mehr Klimaschutz und eine bessere Radförderung. Unter allen Teilnehmenden warten zudem verschiedene Preise. Anmeldung und weitere Informationen unter www.stadtradeln.de/Neumünster. Noch lohnt sich die Registrierung. Und eine weitere Veranstaltung: Tipps für die klimagerechte Balkon- und Gartengestaltung. Ein Angebot der Ausstellung Grün statt Grau im Museum Tuch und Technik. Auch in Neumünster sind die Folgen des Klimawandels bereits spürbar. Längere Hitze- und Dürreperioden werden häufiger, die Pflanzen vertrocknen und der Grundwasserspiegel sinkt. Aber auch plötzlicher Starkregen überflutet Keller und Straßen. In unseren Gärten und auf unseren Balkonen bieten sich jedoch viele Möglichkeiten, die Folgen von Hitze und Starkregen abzumildern. Aber nicht nur wir Menschen spüren die Klimafolgen. Auch unsere Tierwelt machen die steigenden Temperaturen und der Verlust ihres Lebensraums zu schaffen. Viele Flächen sind mit Gebäuden und Straßen versiegelt oder werden intensiv landwirtschaftlich genutzt. Dadurch verlieren heimische Wildtiere ihren Lebensraum und sind vom Aussterben bedroht. Balkone und Gärten können einen wertvollen Beitrag zur Artenvielfalt leisten und Trittsteine in einem Mosaik von naturnahen Flächen bilden. Die Pflanzen reinigen zudem die Luft, mindern Lärm und sorgen an heißen Tagen für ein angenehmeres Stadtklima. Im Rahmen zur Ausstellung Grün statt Grau – Nachhaltige Stadtlandschaften geben Beate Ödekoven von der Verbraucherzentrale SH und Anja Schubring von der Unteren Naturschutzbehörde Neumünster Tipps, wie die Neumünsteranerinnen und Neumünsteraner ihre Stadt durch eine klimagerechte Balkon- und Gartengestaltung klimafit machen können. Ja, Termin ist dann der 12. Mai um 18 Uhr im Museum Tuch und Technik Kleinflecken 1 in Neumünster. Eintritt frei. Es wird aber um eine Anmeldung unter klimaschutz@neumünster.de gebeten.

Das war das Umweltmagazin im Freien Radio Neumünster. Wenn ihr mögt, hören wir uns am Montag, den 1. Juni um 19 Uhr wieder. Genießt bis dahin den Frühling und schwingt euch auf das

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3: Die Sendung Simon trifft beim Freien Radio Neumünster. Und ich begrüße jetzt Martin Goldenbaum. Hallo Martin.
4: Hallo, grüß dich Simon.
3: Martin, du bist Sänger und Liedermacher. Jetzt sitzen wir hier in Neumünster. Ich sag mal, so eine ganz weite Anreise hattest du es nicht, ne? Du kommst aus Mecklenburg-Vorpommern.
4: Genau, ursprünglich komme ich von der Müritz, also oder beziehungsweise aus Malchow. In Waren bin ich geboren, in Malchow aufgewachsen, wohne aber in Berlin, in Köpenick. So.
3: Das geht vielen Musikern so, ne? Dass sie irgendwann sagen, ab in die Hauptstadt.
4: Ja, genau. Beziehungsweise bei mir war es eigentlich immer die dritte Wahl Berlin. Also ich wollte eigentlich nach Hamburg. Hamburg, Rostock oder Berlin war immer so die Auswahl. Und dann dachte ich, probiere erstmal nach Berlin, weil ein Freund von mir, der hatte dann eine Wohnung organisiert und dann, ja, hat es mich dahin verschlagen und irgendwie habe ich da Wurzeln geschlagen.
3: Aber bereust du es dann manchmal, die Seenplatte in Mecklenburg-Vorpommern verlassen zu haben?
4: Ja, oft. Also ich habe es ganz oft so, dass, also ich bin halt ganz oft auch noch in Malchow nicht, aber in Waren, weil meine Mutter und meine Schwester, die wohnen da auch noch und ja, meine Freunde sind auch noch in Malchow. Ich spiele da ist mein Volksfest, also ein Stadtfest. Da spiele ich immer so. Also ich bin eigentlich immer präsent, habe die alten Freunde noch dort, die auch streckenweise sogar in Berlin wohnen und Klassentreffen natürlich, ne, auch fast jedes Jahr und das ist immer ein Highlight. Da versuche ich mir das auch mal frei zu halten, dass ich da auch bin.
3: Es gibt ja echt, es heißt ja nicht umsonst Seenplatte, es gibt ja echt viele Seen dann in der Gegend. Warst du schon so eine Wasserratte, dass du gesagt hast, ha, ich brauche so einen See um die Ecke oder so?
4: Ja, eigentlich schon, also man sagt ja auch einmal See, immer See oder einmal Wasser, immer Wasser, ne? Und deswegen bin ich auch irgendwann nach Köpenick rausgezogen, weil mir das schon gefehlt hat und dann und ich aber auch nicht wegziehen wollte und dann, ja, und Köpenick hat mich dann immer so ein bisschen auch an Waren, Müritz erinnert und ja, das war für mich auch endlich immer so ein Grund, ja. Nee, aber ich vermisse es immer und ich merke auch, dass es mich, also das habe ich mit dem Wald auch, ne, irgendwie, aber mit Seen auch ganz stark, dass es mich so direkt immer anzieht.
3: Sehr, sehr gut. Jetzt kommen wir mal zum Thema Musik natürlich zu sprechen. Deine Kindheit, die hast du eher verbracht mit Rock'n'Roll, habe ich gelesen.
4: Ach so, ja, ich habe ganz viel, also als Kind habe ich ganz viel Elvis, Chuck Berry, Little Richard, mit Jerry Lee Lewis, also mit dem habe ich sogar an einem Tag Geburtstag.
3: Wann hat er Geburtstag?
4: 29.09. Genau. Und genau, und Beatles habe ich ganz viel gehört und Stones und so. Und ja, das war, also die haben mich schon beeindruckt. Also, und ja, und dann habe ich auch, das war eigentlich auch ein Grund, weshalb ich so irgendwann die Akustikgitarre gegen eine E-Gitarre eingetauscht hatte. Also das mit. Ich hatte auch noch eine Punkband irgendwie, wo der Gitarrist ausgestiegen ist und dann hieß es immer, hey Goldi, du spielst doch Gitarre, dann spielst du jetzt Gitarre, dann machen wir zu dritt weiter und dann, und ich konnte eine Akustikgitarre eigentlich, so ein bisschen E-Gitarre und dann habe ich echt auch, das war noch in der Schulzeit, so die Nächte immer heimlich E-Gitarre geübt, damit ich da auch nicht ganz so kläglich dastand und ja, und dann, das war eigentlich ganz gut, so ein bisschen Druck und eigene Songs und dann hat es irgendwie so, es ist dabei geblieben, ne?
3: Also Gitarre, kann man sagen, es war dein erstes Instrument oder hast du auch schon mal dann irgendwie vorher Keyboard gespielt, wie viele andere auch?
4: Ja, tatsächlich schon. Also das erste war, glaube ich, Klavier und dann habe ich Schlagzeug gelernt und beziehungsweise habe ich irgendwann aufgehört, weil ich musste ein Jahr Snare-Schule machen. Also ich habe immer das Schlagzeug stand immer direkt neben mir und ich musste nur die Trommel spielen. Also da, ich kann schöne Sachen auf der Trommel spielen so. Und genau, ein bisschen Schlagzeug auch, ja.
3: Okay, jetzt sag mal so, beim Rock'n'Roll ist es halt nicht geblieben. Man hört es ja schon, Schlagzeug und E-Gitarre. Es ging ein bisschen heftiger zu nachher. Dazu kommen wir gleich. Ich würde sagen, wir hören jetzt erstmal in dein aktuelles Album rein. Das, wann ist es erschienen? Ich glaube im Februar, ne?
4: Mhm, genau, im Februar. Gut, frag mich nicht. Freitag der 13. war das. Mhm.
3: Für dich aber dann eher ein Glückstag, hoffentlich.
4: Ja, ich sehe das ja eh meistens sehr entspannt und ja.
3: Alles bunt heißt es und wir hören jetzt, würde ich sagen, erstmal den Song tatsächlich, der genauso heißt wie das Album, Alles bunt.
4: Schön, viel Spaß damit.

0: Simon trifft beim Freien Radio Neumünster mit Martin Goldenbaum. Ja, das haben wir eben schon gehört, den Song Alles bunt vom Album Alles bunt. Was ist denn so bunt?
1: Naja, ich finde das, ich habe manchmal ein Bedürfnis, Menschen, die wirklich, also in dem Falle Menschen, die traurig sind über eine längere Zeit. In dem Fall war das ein guter Freund, der eine Depression hatte und aber auch so manisch und bipolar. Also da kam alles zusammen. Und wir haben in der Zeit halt viel geredet und er war so ein Typ, so er wirkte immer, als wenn er gerade so einen Schub hatte, total farblos und karg irgendwie, ne? Und dann habe ich mal versucht habe ich mal so an Bob Ross gedacht und ich muss ihm ein bisschen Farbe ins Leben bringen irgendwie. Und wir haben ganz viel geredet und also ist auch streckenweise ist es gelungen und manchmal auch nicht und dann ab zuletzt dann halt auch nicht, ne, irgendwie. Und genau, aber da in der Zeit ist das Lied entstanden, da habe ich das Lied geschrieben, ja.
0: Sehr, sehr gut. Ja, wir haben ja eben gesagt, Rock'n'Roll, das war so deine Jugend. Und dann ging es nachher aber eher so in die Richtung Punkrock, glaube ich, ne? So in die Richtung.
1: Genau. Ja, vom Rock'n'Roll, es ist ja auch gar nicht so weit voneinander entfernt.
0: Das stimmt.
1: Also da kamen dann Sex Pistols und also die Oldschool-Punk-Sachen, Clash, M69 und also und auch über Stray Cat. Ne? Stray Cat ist ja auch so, hat ja auch so ein bisschen Rockabilly und auch so ein bisschen Punk-Attitüde. Und auch so die alten Ärzte-Songs ja auch so. Die haben ja auch da als Farin noch so eine White Falcon hat er, glaube ich, gespielt, ne? Eine Scratch. Ja. Die haben, also das ist immer eine Kombination gewesen. Und dann habe ich das erstmal Ramones gehört auch und das hat mich so angezeckt und dann dachte ich so, Power Chords kann ich auch irgendwie und und hat mich total weggefetzt. Also ich dachte so, es ist vielleicht manchmal nicht so musikalisch, aber es hat eine tolle Energie, ne? Eine Power und es macht echt happy, so auch wenn es manchmal für andere vielleicht ein bisschen aggressiv wirkt oder so oder zu schnell und hart. Wobei jetzt schockt man ja auch niemand mehr mit harten Gitarren, aber mich hat das total, ich dachte, das ist so eine ganz neue Tür, ne? Also das hat was mit mir gemacht. Vorher mochte ich ja auch so ganz viele musikalische Sachen, auch so bei den Beatles und so und auch selbst in der Klassik oder den alten Chansons liebe ich ja auch, bin ich auch mit groß geworden, also mit Alexandra und Charles Aznavour und so, ne? Und das liebe ich, auch wenn es schon fast kitschig wird. Aber diese Energie im Punkrock und diese Einfachheit und das aber mit Karacho und auch, das mache ich ja zum Beispiel auch oft, dass ich, wenn ich einen Text habe, wo ich denke, das ist jetzt schon, also es ist jetzt nicht weinerlich, aber schon ganz schön traurig. Und wenn man dann ein bisschen Pfund reinlegt und ein bisschen eine Geschwindigkeit hat, dann wirkt es eher so, dann hat es halt so eine Power. Macht vielleicht mehr wütend, ja. Denn sogar in dem Moment, aber aus dieser Wut ist ja auch so eine Fröhlichkeit. Das ist immer so, dass ich denke so, oh, jetzt könnten es natürlich auch als Sechs-Achtel spielen und schön untermalen mit Streichern und so und dann fangen alle an zu weinen. Oder man macht es halt echt so, spielt mit dem Schlagzeug auch schneller oder ich spiele ja auch oft Solo oder nur mit der Akustikgitarre und dann einfach ein bisschen mehr mit einer Energie, ne?
0: Genau, Energie ist, glaube ich, dann energiegeladen vor allem, dann, ja, richtig. Ja, mit 16, da hast du eine Band gegründet. Die Bigos, glaube ich, hießen die, ne?
1: Genau, Bigos. Ein Freund von uns, der hatte eine polnische Freundin, Beata. Und wir hießen früher Secondhand. Und haben uns dann so ein bisschen aus einer anderen Band so nochmal so zusammengetan. Also hatten dann noch einen Gitarristen mehr und wollten dann auch einen anderen Bandnamen. Und dann meinte Beata, weil die hatte uns eh auch schon Konzerte in Polen organisiert. Nennt euch doch Bigos, ne? Weil wir vorher schon so hier Würstchen mit Kartoffelsalat oder irgendwie die angepissten Turnbeutel oder irgendwie so hatten wir so ein paar Ideen irgendwie. Dann meinte sie, nennt euch doch Bigos und dann, Bigos und dann hatten wir alle schon gegessen und fanden wir lustig. Und auch in Polen, das erste Konzert, das war witzig. Da war das lustig. Also standen alle auf den Tischen und das waren immer geile Konzerte in Polen. Ja.
0: Ihr habt auch damals Tonträger tatsächlich rausgebracht als Band, ne? Wie war das denn? Also ist wahrscheinlich das erste Mal dann gewesen für viele von euch, die dann auf einmal sagen, oh, hier haben wir eine CD in der Hand.
1: Ja, ja, genau. Das war, da haben wir mit Freunden zuerst so mit einem Vierspurrekorder irgendwie so, aber dann haben wir gedacht so, Na, also, ist zwar schön, dass man was mit hat, wenn wir Konzerte geben. So, also, wir sind ja da echt, wir haben uns immer gebettelt, wer die meisten Konzerte bucht. Also Pendel und ich, also unser anderer Gitarrist und Sänger. Und dann haben wir echt immer überall gespielt und hatten dann immer die Kassetten mit dabei. Und dann war das aber auch so ein bisschen, man dachte, das kriegt man eigentlich schöner hin und besser hin. Und dann sind wir das erste Mal mit für eine CD ins Blue Hospital in Rostock gewesen. Das ist direkt bei Mau gewesen. Und da haben wir unser erstes Album aufgenommen. Haben wir alle zusammengelegt und dann, und bei Malcho ist auch in Röbel, das beziehungsweise in Bolevik ist das CD-Werk Optimal Media Press und da arbeitet sowieso halb Malcho und da haben wir dann unsere erste CD pressen lassen. Genau, und dann haben wir was, dann haben wir einen schönen Tonträger gehabt. Und dann folgt schon noch einer und dann auch über ein anderes Label in Neustrelitz haben wir dann mit einer anderen Band so eine EP geteilt. Da hatten wir, eine Schallplatte, eine kleine. Doch, das war schön, ja.
0: Boah, Gänsehaut, weil ich finde, das klingt gerade so richtig so, wie man sich das so schön vorstellt, ne? So quasi so von der Straße Musik quasi. Und dann, ne, wie du gerade sagtest, so das erste eigene Geld so gefühlt. Und es ist immer nicht diese Geschichte so, ach, da kam jemand, hat mir das bezahlt und da hatte ich das Ding. Ne? So, und steckt bei euch anscheinend echt dann ja die Liebe drin und auch vor allem die Arbeit dann natürlich.
1: Ja, voll. Also wir haben das alles, wir haben alle immer zusammengelegt irgendwie. Und die Konzerte, das Geld von den Konzerten, das war ja nicht viel, aber wir hatten ein Bandkonto. Im Bandbus, da haben wir den Bandbus von gekauft irgendwann. So einen alten VW T3. Und dann... und dann haben wir alles immer in die Kasse rein und dann konnten wir eine CD aufnehmen, irgendwie auch und dann pressen lassen, genau. Ja, das war, ja, sowas. Ja, gab irgendwie keine Förderung oder so. Ich glaube, meine Mutter hatte mir was zum Verstärker dazugegeben.
0: Als, das war die Förderung.
1: Genau, das war die Förderung. Sponsored by Mama. Genau. Aber, ja, genau. Aber auch weil sie das cool fanden, ne? Irgendwie, dass man was für sich was gefunden hat. Was einen glücklich macht, ne? Wo man auch so ein Ventil hatte und genau, das ist ja wichtig, dass man irgendwas hat.
0: Nach 6 Jahren folgte dann die Auflösung der Band und da hast du dann gesagt, ich mach trotzdem weiter.
1: Genau, ja. Ja, ich wollte tatsächlich, erst habe ich überlegt, mit dem gleichen Bandnamen noch, selben Bandnamen noch weiterzumachen.
0: Hättest du ja dann das S weglassen können, Bigo oder so.
1: Bigo, genau. Nee, und dann habe ich, hatte ja tatsächlich schon Konzerte gebucht, auch in Berlin irgendwie. Das war sowieso immer als außenstehende Band schwierig, nach Berlin reinzukommen. Wir haben ja überall gespielt, in jedem besetzten Haus und Jugendclub und so kleine, also sind ja durch die ganze Republik geschippert mit unserem Bus und dann, aber in Berlin war es immer schwierig. Da war also immer in der KVU gespielt, die Kirche von unten. Aber sonst gab es da keine Anfragen und dann, und als ich dann nach Berlin gezogen bin, da hatte ich dann schon Konzerte organisiert und dachte, ich suche mir schnell eine Band und dann spiele ich die. Und dann war das aber irgendwie, war ich erstmal mit der Stadt total überfordert als Landei, so. Ist die Zeit halt so schnell vergangen. Hab dann die Veranstalter angerufen, ich spiele die Solo. Mhm. Ne? Hab geguckt, was geht mit Akustikgitarre. Und dann war das irgendwie, hatten wir so ein Punk-Festival, Punk- und Metal-Festival, auch hinter der Zitadelle gibt es auch nochmal so einen kleinen Bereich. Und dann in so einem Jugendclub auch noch. Und ich wurde auch total gut angekündigt als der Bob Dylan, Neil Young des Punkrocks und so. Und dann ging erst voll der Pogo ab und dann haben sich auf einmal alle hingesetzt und dann habe ich gespielt und dann sogar mit Zugabe und so. Und dann hieß es hier, der Liedermacher. Da hatte ich noch einen Künstlernamen, da hieß ich Martingo noch. Ja, Martingo, der Liedermacher. Und dann dachte ich so, Liedermacher? So, das war so ein bisschen verstaubt, klang das. Ne? War ein bisschen,
0: ne? Also die ältere Generation.
1: Genau. Ne? Ja, genau. Ja, die ja nicht schlecht sind. Ne? Aber ich habe zwar mit Akustikgitarre gespielt, aber hatte ja voll die Gitarren, das Gitarrenwetter noch im Ohr und die Schlagzeuge. Und so. Und dann habe ich mich aber doch, dann war das alles so simpel. Dann kamen überall Anfragen und dann habe ich auch die Alben erstmal solo gemacht. Als Martingo erst und dann, ja, und dann als Martin Goldenbaum. Irgendwann habe ich den Künstlernamen abgelegt und dann, genau, immer weitergemacht.
0: Wie kamst du darauf zu sagen, okay, Martingo lasse ich jetzt mal hinter mir und mach meinen richtigen Namen?
1: Das wollte ich eigentlich die ganze Zeit machen und irgendwie, und hab das dann immer so vor mich hergeschoben und dann gab es aber schon 3 Alben Und dann dachte ich, oh, da habe ich dann wieder nicht die, habe ich wieder die Kurve nicht gekriegt und ich hatte es eigentlich die ganze Zeit schon vorgehabt. Und dann habe ich mich so beim bei Anker hieß das, also heißt das Album, da habe ich mich dann so entschieden, weil das war eh auch so ein bisschen düster und auch ein bisschen eine andere Stimmung und so. Und genau, habe ich das einfach so weitergemacht. Weil ich dachte auch immer, ja, das ist ja, ich will ja mein Leben lang Musik machen und irgendwann finde ich das vielleicht blöd mit seinem Spitznamen. Aber ich hatte ich hatte ja mehrere Spitznamen.
0: Genau, Goldi hast du eben schon erwähnt. Genau.
1: Also Goldi gab's ja schon. Und ja, genau. Und dann habe ich aber gedacht, aber eigentlich möchte ich schon, also das soll schon mein richtiger Name sein. Und dann bin ich einfach, ja, habe ich das, ist halt, sind halt immer Entscheidungen. Ne? Klar. Fanden ja auch einige doof. Also so richtige Martingo-Fans gab's ja auch schon. Die waren dann irritiert. Genau.
0: Ja, natürlich.
1: Die dachten auch, dass Martin Goldenbaum ein Künstlername ist. Genau. Ja, ja. Genau.
0: Also, es ist ja echt so, ne? Also Martin Goldenbaum könnte man denken, ist ein Künstlername. Und da muss man sagen, hast du auch Glück, weil ist ja auch nicht jeder Name dafür geeignet, damit dann durchzustarten, ne?
1: Ja, stimmt, genau. Nee, da bin ich auch froh. Vielleicht wäre ich sonst gar nicht auf die Idee gekommen oder vielleicht auch doch. Keine Ahnung.
0: Ja, sehr, sehr gut. Ich würde sagen, wir hören wieder einen Song von dir. Und zwar den Song Hobbypsychologe. Was ist das für ein Song?
1: Das ist zum Beispiel ein Song, den habe ich auch in sehr kurzer Zeit geschrieben. Ich bin jemand, der so gerne zuhört. Ne? Also eigentlich bin ich jemand, der viel besser zuhören kann, als reden kann. Ne? Und als reden. Und in dem Fall wurde mir das mal zum Verhängnis. Irgendwie da wurde ich richtig so voll gelabert und hatte danach gedacht so, puh, jetzt habe ich irgendwie 2 Stunden zugehört und wurde noch nicht mal gefragt, wie es mir geht. Und dann kam das Lied so direkt aus mir raus irgendwie. Und das habe ich so, ich glaube, ich habe keine halbe Stunde gebraucht. Da waren die 3 Strophen fertig. Ich hatte sogar 4 Strophen. Ich habe sogar noch eine weggehauen, weil ich dachte, oh, ich wiederhole mich. Und ich will jetzt auch nicht irgendwie so ein 7-Minuten-Lied machen.
0: Dann wären die Zuhörer dann Psychologe dann in dem Fall für den Song gewesen oder irgendwie so, weil die dann zugehört hätten.
1: Ja, genau. Genau. Ja, und so ist der Song dann entstanden und genau.
0: Sehr gut, dann hören wir ihn jetzt. Viel Spaß.

0: Martin Goldenbaum ist zu Gast in der Sendung Simon trifft, hier beim Freien Radio Neumünster. Ja, also was würdest du dich eigentlich bezeichnen? Eben hast du gesagt, Liedermacher würdest du nicht sagen, sondern was bist du?
1: Achso, mittlerweile sage ich schon Liedermacher. Also ich habe mich schon dran gewöhnt. Und es ist ja, ich habe ja dann auch ganz viele tolle Kollegen kennengelernt. Dann habe ich auch Fanny van Dan auf einmal gehört und oder Götz Wittmann kennengelernt, auch so, mit dem ich ja mittlerweile auch befreundet bin. Oder Sarah Lesch und so ganz viele. Hier Dota Kehr ist auch so eine der ersten, die ich kennenlernen durfte in Berlin, als ich in Berlin gewohnt habe. Wir hatten zusammen eine offene Bühne in Berlin und dann und das alles sind Liedermacher und dann dachte ich, oh, und die sind sogar cool. Ne, irgendwie. Ich meine, die anderen sind auch toll, ne? Also wirklich. Aber da hatte so ein bisschen so die Identifikation gefehlt. Also.
0: Okay, jetzt haben wir eben schon gesprochen über Rock'n'Roll, über Punkrock. So, und das passt ja eigentlich jetzt gar nicht so zusammen, aber dich kennen ja viele tatsächlich auch von der Schlagerbühne.
1: Ja, genau. Ich hatte mal so einen Ausflug in die Schlagerwelt. Das war auch toll. Also, ne? Also, wenn man so Teil von so einer Sendung ist, also wir haben ja in so verschiedenen Schlagersendungen auch mit unserer Band Brenner gespielt. Und das war irgendwie schön, wenn du so Teil von so einer Sendung bist und alle, selbst die, und die ganzen Techniker, die da arbeiten und so, die triffst du dann auch irgendwie bei irgendwelchen Rock-Acts, ne? Und alle freuen sich, wenn man eine geile Show hatte, ne? Und dann sind wir natürlich auch hier mit Howard Carpendale haben wir gespielt, haben wir einen Song sogar performt. Und mit einigen, hier mit Maschine auch von den Pudis, der eigentlich kein, auch in der Schlagerwelt gar nicht so zu Hause war oder ist, aber das hat echt viele Türen geöffnet, so um, also dass man mal was anderes sieht, ne? Und ja, also das hat Spaß gemacht. Und das war ja auch ein Ausflug, ne? Das ist ja nur eine kleine Episode gewesen.
0: Genau, von der, sagst du eben schon, von der Band Brenner, die 2019 ungefähr ging das mit Brenner los, ne?
1: Na, 2017, im Oktober 2017 haben wir uns gegründet und 2019, da ging es eigentlich schon, da hatten wir schon unser Album, das Debütalbum draußen, genau.
0: Und das Ganze ja eigentlich dann eher als Rockband und nicht als Schlagerband gedacht?
1: So war das eigentlich gedacht, ursprünglich, genau. Und dann haben wir auch ein geiles Album gemacht, das haben wir mit Vincent Sorg gemacht bei den Principal-Studios, wo auch in Extremo und die Hosen und Broilers und so waren. Und das war auch richtig toll. Also schon allein so, man hat schon echt geile Sachen erlebt mit der Band. Ne? Und dann hieß es aber von Labelseite aus, weil wir hatten nämlich einen Auftritt mit Florian Silbereisen, weil die fanden uns gut.
0: Da seid ihr mit den Motorrädern auf die Bühne, ne? Weil ich das gerade im Kopf habe, oder?
1: Genau, wir sind ja alle, also wir sind alle Motorradfahrer und das, da dachte die Plattenfirma, die waren da ja wie die kleinen Jungs, ne? Irgendwie, ah ja, und dann fahrt ihr mit den Motorrädern auf die Bühne. Alles klar, warum nicht, ne? Klar, also wenn man eh schon so eine Attitüde hat, ne? Dann haben wir Die Gefühle sind frei von Roland Kaiser gesungen mit Florian Silbereisen und dann hieß es von der Plattenfirma aus, das war toll, wir sind auch direkt geschartet mit dem Album dann nach dem Auftritt und dann kam die Idee, ja, dann macht doch ein ganzes Album, also wir haben nur gedacht, ja, können wir öfter machen, eigentlich ist eigentlich ganz geil. Und dann kam aber von der Plattenfirma hier, dann macht ihr ein ganzes Album. Und das heißt Rockschlager. Und wir dachten, das ist ein Joke. So, ne? Irgendwie Rockschlager. So. Und dann noch als Titel vom Album. So. Und, ja, und dann haben wir das gemacht. Und dadurch hatten wir aber auch viele Auftritte in der Schlagerwelt. So, auch im Fernsehgarten und so. Und ja.
0: Ihr wart sogar auf Tour, glaube ich, mit, ne?
1: Waren auf Tour damit, genau. Ja, diese große XXL-Tour mit Thomas Anders und mit Ross Anthony, Marianne Rosenberg, Matze Reim war mit dabei und genau, einige. Und das hat auch Spaß gemacht, ne? Das ist halt echt so, wenn das alles so hinhaut. Wir standen erst, sagten wir, Gott, wir stehen ja total auf der Bühne und stehen da diesen Tänzerinnen nur im Weg. die einzigen sind, die so richtig geil performen, irgendwie so, ohne die halt alles, der war noch GDC. Breakdancer war noch dabei, diesmal auch. Und da habe ich gedacht, die Tänzer und die Breakdancer, die reißen alles raus. Wenn die nicht wären, das wird ja echt so kläglich aussehen. Ne? Und dann Aber das hat Spaß gemacht. Ja. Hat man da die Performance so ein bisschen drin gehabt, wusste, wo man nicht hingehen sollte. Und dann, ja, war das lustig auf jeden Fall. Wir haben ja 25 Dinger gemacht in den ganzen Arenen. Und so, doch, das hat Spaß gemacht.
0: Ich kann mir ganz gut vorstellen, dass es wahrscheinlich daran lag, auch dieser Erfolg, einfach, den ihr dadurch hattet, das ist ja doch so ein bisschen, ich sag mal, Wolfgang Petri war damals schon ein rockiger unterwegs und ihr dann mit den, das waren ja echt alles bekannte Schlager, die ihr da gesungen habt, dass das einfach bei den Leuten deswegen gut ankam, ne? So ein bisschen E-Gitarre und die Lieder kennen sie eh und dann konntest du schön mitsingen, ne? Und mitgehen.
1: Ja, voll, das war auch toll, weißt du, das wünscht man sich ja eigentlich sowieso als, also vielleicht mit den eigenen Songs, ne? Aber in dem Fall kannten die Leute die Songs und wir haben die ja verrockt und das ist schon geil, wenn da so eine Arena irgendwie, wenn die Leute da alle mitsingen und das hörst du, ne? Wir haben alle In-Ears drin, was ja eh schon ein bisschen dicht macht und man hört, der kriegt ja manchmal so gar nicht so viel mit. Aber in dem Fall hast du richtig alles, hast du voll die Bandbreite Publikum abgekriegt. Alle haben lauthals mit, also richtig energisch mitgesungen. Das hat schon, das macht ja auch was mit einem, ne? Also ich finde, das war richtig toll, ja.
0: Jetzt ist natürlich die Frage, was ist jetzt mit Brenner? Weil auf einmal war Funkstille.
1: Ja, naja, wir wurden ja dann gedroppt von der Plattenfirma, beziehungsweise haben die sich so umstrukturiert und sind jetzt auch, glaube ich, gar nicht mehr in München, sondern in Berlin jetzt bei Universal direkt drin. Und haben die Controller einfach gesagt, so machen wir lieber was Neues. Und wir haben aber auch neue Songs gemacht, eigene Songs wieder, haben aber dann, ja, wir haben es irgendwie, ich habe immer gedacht, ja, wenn wir es veröffentlichen, dann muss es aber auch irgendwie, dann darf es nicht so aussehen, als würde man so sich selber irgendwie einstampfen. Ja. Ne? Ich könnte das über mein kleines eigenes Label auch veröffentlichen, aber das wird dann irgendwie keiner mitkriegen und das würde dann auch so ein bisschen armselig aussehen. Ich hätte schon Bock, das auch weiterzumachen. Aber das würde ich dann auch nur machen mit und ich alleine nicht. Also ich mache meine eigenen Sachen alleine, genau, und das macht auch Spaß und das ist auch schön, wenn man das alles so, wenn man weiß, wie das alles so, wie man das handhaben muss und so. Da lerne ich nach jeder Veröffentlichung. So, wenn ich zum Beispiel, oh, jetzt Veröffentlichung, ja, ich habe gar nicht so viele Konzerte und so. Und, ja, und dann, ja, das zum Beispiel, oder Promo, jetzt das ganze Geld in die Produktion gesteckt und ein geiles Album gemacht und keine Promo, ja, genau. Und das will ich halt nicht mit Brenner, ne? Irgendwie, wenn das, also, deswegen warten wir da, wenn da einer drauf aufspringt und Bock hat, dann sind wir am Start, aber sonst mache ich erstmal solo weiter.
0: Und das ist ja auch sehr, sehr gut so. Aber ich würde sagen, wir hören jetzt trotzdem einen Song von Brenner, den ihr, hast du eben auch schon angesprochen, zusammen mit Howard Carpendale auch singen durftet. Und zwar, Dann geh doch.
1: Dann geh doch, ja, genau. Schön. Ja.

0: Simon trifft beim Freien Radio in der Münster. So, Martin, das Album liegt hier vor mir, alles bunt. Aber erzähl doch nochmal, wie ist das Album entstanden?
1: Also das ist, nachdem mit Brenner Schluss war, also was heißt Schluss, also erstmal...
0: Erste Pause auf unbestimmte Zeit.
1: Genau, vorübergehend geschlossen. Nee, hatte ich sowieso schon ganz viele Songs geschrieben, weil ich bin ja eh so eine lebende Schreibmaschine. Ich bin eh immer die ganze Zeit am Schreiben und ein Freund von mir, der hat ein Studio in Berlin, wo ich immer hingehe, da habe ich auch die 6 anderen Alben aufgenommen. Oder, nee, eins habe ich in Hamburg aufgenommen, aber okay. Sonst, ne, genau. Und war auch schon zwischendurch dann bei Hardy Krech, bei Elephant Music im Studio und da hatte ich auch schon ein paar Songs produziert. Davon ist auch einer auf dem Album. Und genau, ich bin dann ins Studio gegangen und dann wollte ich eigentlich auch wieder ein Liedermacher-Album aufnehmen, also... Oder was sollte eigentlich gar nicht so brachial werden, aber es kam, ist so entstanden. Ich habe die ganze Zeit auch auf eine Entscheidung gewartet, weil ursprünglich war eine Idee, auch noch mit einem anderen Label zu gehen irgendwie. Und da habe ich irgendwie auf eine Antwort gewartet oder kam irgendwie nur, also man wurde die ganze Zeit vertröstet. Und dann habe ich einen Song geschrieben, das ist Nummer 3 heute. Da habe ich dann gedacht, so, den habe ich angefangen zu schreiben, weil ich so eine, auf einmal gemerkt habe, ich bin ja ein geduldiger Mensch, aber da habe ich gedacht, nee, jetzt, da kommt nichts mehr, das wird nichts mehr. Ich Idiot, ich warte hier seit einem Jahr auf irgendeine scheiß Entscheidung, weißt du, die eigentlich auch existenziell ist, ne, so als Künstler, ne, du willst ja irgendwo hin, ne, mit dem, was du machst. Und dann habe ich gedacht, so, Schluss mit diesen ganzen Gefälligkeiten. Ich mache jetzt nur noch, was ich will. Und dann habe ich die Nummer geschrieben. Mhm. Und genau, das, also das ist auch ganz viel, also was in der Zeit, also diese ganze Wut, die sich so rausgespült hat, da war der Punk auf einmal wieder da. Ja. Da war es wieder da und das war so befreiend und das hat so gut getan. Und genau, und dann ist das ganze Album so direkt so entstanden. So Bass, Gitarre, Schlagzeug. Ich habe die Sachen erst mit Akustikgitarre zu Hause eingespielt und dann habe ich gedacht, das reicht nicht. Das muss richtig, da muss noch ein bisschen mehr hin, ja. Und dann, genau, und so sind die anderen Lieder auch dann einfach entstanden. Wirklich so ein Prozess. Ne, so wie man sich das auch vorstellt. Hier zurück auf den Boden der Tatsachen, sagt der Titel ja schon, ne, bin ich wieder so da gelandet. Genau, dann alles bunt, klar, für meinen Freund André, dann heute auch, genau, dann und alles, was danach kommt. Eigentlich ist es sehr autobiografisch, ja. Und früher habe ich viel fiktiver geschrieben. Streckenweise hatte ich da Auswüchse, haben alle gedacht, ich muss nur kiffen. Die ganze Zeit bin ich wahrscheinlich so dauerbreit irgendwie. Und diesmal war das so richtig klar und auch so mit Power. So. Und das hat mich dann wieder zu mir zurückgeholt. Und das ist was Schönes. Also in der ganzen Tragik des Wartens hat es wieder so zu mir zurückgefunden, ja.
0: Das ist sehr, sehr gut. Und ich habe ja auch schon mal reingehört in das Album, beziehungsweise haben jetzt auch schon ja Songs gehört. Und ich finde tatsächlich, es ist ja so ein bisschen tatsächlich auch für die jetzt Brenner vermissen zum Beispiel, trotzdem ja so vom Musikalischen doch so dieser Stil, so dieses Rocken, da sag ich mal, du hast trotzdem ja deutsche Texte ja vor allem. Das ist ja vielleicht auch nochmal, warum ist da nichts Englisches?
1: Achso, ja, mein Englisch ist nicht so besonders. Also ich denke immer, also ich habe auch englische Sachen geschrieben und habe die aber nie veröffentlicht, weil ich immer gedacht habe, ja, das klang immer direkt nach Social Distortion und so. Ich liebe Social Distortion, aber ich finde, es gibt so viele Bands, die geiler Englisch singen können und dann überlasse ich das denen. Und ich habe immer auf

0: irgendwie, ja, wir müssen jetzt, wir haben jetzt die und die Zielgruppe, das muss jetzt da funktionieren und so nichts. Das ist einfach hingesetzt, sich ausgekotzt, einfach nur so wirklich die Lieder, die rauskamen und dann so genommen und arrangiert, wie sie sein sollen.
1: Sehr, sehr gut. Ich würde sagen, wir hören jetzt wieder einen Titel davon. Zumindest der Name vom Titel, der ist auf Englisch. One-Way Ticket.
0: Ja, One-Way-Ticket.
1: Klingt so, als wenn du irgendwo hingefahren bist und nicht mehr zurückkamst oder so.
0: Nee, das ist tatsächlich für einen guten Freund. So, der hatte auch in der Zeit eine Prognose, dass er nur noch, eine Diagnose, dass er nur noch 10 Monate zu leben hatte, aufgrund einer Leberzirrhose, hatte einen Schlaganfall gekriegt und so weiter. Und dann hatte, dann wurde ihm prophezeit nur noch 10 Monate. Und er hat dann aber auch 8 Jahre draus gemacht. Ja, das ist natürlich. Ne? Und, nee, Quatsch, 7. 7 Jahre hat er noch dran gehängt, halt mit Höhen und Tiefen, ne? Auch so wieder Intensivstation, mehrere Wochen sogar streckenweise und dann wieder Pflegeeinrichtung, dann total dement, wieder in die Wohnung, so total durcheinander und sich aber immer wieder erholt und dann, da habe ich das Lied One-Way Ticket, das habe ich für Thomas geschrieben, One-Way Ticket, weil er das einfach, ich habe das One-Way Ticket ins Jenseits storniert. So geht der Refrain.
1: Sehr, sehr schöne Geschichte auf jeden Fall dazu. Dann ist der Song jetzt auch hier. Bitteschön.

0: Simon trifft beim Freien Radio Neumünster mit Martin Goldenbaum. Ja, und Martin, wir kommen jetzt langsam dem Ende entgegen. Ich habe jetzt noch mal ein paar Entweder-Oder-Fragen für dich.
1: Okay. Jetzt wäre ich aufgeregt.
0: Ah, geht so.
1: Ja, Sternzeichen Waage. Ich bin ja immer nicht so entscheidungsfreudig.
0: Da konntest du jetzt gleich, ich nehme beides oder so.
1: Ja, wenn das geht, dann ich nehme alles.
0: Frühaufsteher oder Nachteule?
1: Nachteule, aber notgedrungen manchmal auch Frühaufsteher.

0: Oder früh ins Bett gehe. So, auch wenn ich Konzerte hatte und versagt bin, dann gehe ich auch gerne früh ins Bett.
1: Kann man nachvollziehen. Kaffee oder Tee?
0: Oh, auch beides tatsächlich. Also zurzeit trinke ich wieder sehr viel Kaffee. Es gab auch eine Zeit, da habe ich nur Tee getrunken. Es wechselt immer so hin und her. Ich liebe Tee. Also ich liebe zum Beispiel grünen Tee, Jasmin. Ja. Und auch so eklige Tees, also wo alle denken, bist du krank? So, nee, die trinke ich gerne.
1: Warum auch nicht? So, ich glaube, hier weiß ich die Antwort eventuell oder auch nicht. Aber egal. Stadtleben oder Landleben?
0: Oh ja, das ist ja auch wieder so eine Entweder. Ja, aber ich liebe die Stadt, ich liebe den Austausch mit den Menschen und so. Und ich liebe aber auch die Natur und ich liebe es auch so die Ruhe. Und ich liebe aber auch Menschen auf dem Land. So, also die sind auch manchmal sehr stabil und klar. So, und das hat auch was Bewundernswertes.
1: Bist du eher durchgeplant oder spontan?
0: Ich bin eher spontan.
1: Sommer oder Winter?
0: Sommer, ganz klar. Ja, ich liebe auch den Winter, so, aber auch wenn ich jetzt eine Entscheidung treffen müsste, die jetzt irgendwie für mehrere, vielleicht für ein ganzes Jahr sein sollte, würde ich schon den Sommer vorziehen, ja.
1: Bücher lesen oder lieber einen Film schauen?
0: Auch beides, wobei Bücher lesen schaffe ich meistens nur so, nicht so dicke Bücher irgendwie, weil dann merke ich so, ich fange an und dann lasse ich es irgendwann. Also so dicke Wälzer schaffe ich nicht, aber so Taschenbücher schon, ja. Ich habe auch immer zwei Bücher mit, so, und schaff's meistens gar nicht.
1: Hauptsache, du hast sie dabei. Urlaub zu Hause oder lieber in der Ferne?
0: Wir fahren viel nach Agadir, so, und das ist auch schön, irgendwie, weil wir auch Freunde haben und so. Aber ich bin auch gern zu Hause, aufgrund dessen, dass ich viel unterwegs bin. Und dann liebe ich es auch einfach zu Hause zu sein. So, also von daher, ich mag auch beides, ja.
1: Hörst du eher auf deinen Kopf oder auf das Bauchgefühl?
0: Auf den Bauch. Weil der Bauch hat oft recht und auch wenn es manchmal schädlich ist für so manche Entscheidungen, aber doch auf den Bauch, ja. Weil ja, der Bauch hat recht, der gibt schon die richtigen Signale, aber meistens schaltet sich dann das Oberstübchen ein und fängt dann an so rumzu. Ja. Und dann trifft man eine Entscheidung, ja, die kann vielleicht sogar besser sein, aber ich höre eigentlich lieber auf meinen Bauch.
1: Pizza oder Pasta?
0: Dann Pasta. Aber ich liebe auch Pizza. Ich könnte jeden Tag Pizza und Pasta essen. Wirklich.
1: Und Hund oder Katze?
0: Oh, das ist auch gemein. Liebe ich auch beides. Ich habe einen Hund, aber ich hätte auch gerne eine Katze. Ich hätte gern beides. Ich will immer alles.
1: Sehr gut. Ja, wir kommen tatsächlich zum Ende. Ich danke dir für das Interview.
0: Danke dir auch, Simon.
1: Und einen Song hören wir jetzt tatsächlich. Und auch der geht in die Schlagerrichtung. Mein Freund, der Baum.
0: Ah, schön. Ja. Ja, ich bin ein Alexandra-Fan. Ich stehe auch dazu und ich finde so Leute, also klar, ich kenne eigentlich nur Leute, die Alexandra auch toll fanden oder finden.
1: Ne? Definitiv. Cool. Ein cooler Song auf jeden Fall. Und genau,
0: den habe ich zum Beispiel nicht in Berlin aufgenommen bei meinem Freund Thies, sondern den habe ich mit Hardy Krech in Flensburg aufgenommen und am Schlagzeug. Und co-produziert hat es Jens Carsten. Das ist auch ein richtig geiler Schlagzeuger.
1: Sehr, sehr gut. Ja, dann hören wir ihn jetzt. Und ja, ich sage auch tschüss, bis zum nächsten Mal.
0: Bis bald, ja, danke.

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0: mich immer wieder Gänsehaut pur, wenn es mit den Pet Shop Boys losgeht und übergeht in den Pink Panther.
1: Genau.
0: Ihr hört noch Münsters Ecken und Kanten mit
1: Thomas
0: und Brigitte.
1: Genau, und das ist diese 58. Sendung.
0: Wir waren unterwegs für euch, wir beide.
1: Ja, zurzeit machen wir ja relativ viele Abstecher in Innermünster zu irgendwelchen besonderen Einrichtungen oder Gebäuden.
0: Und gleich hört ihr, wo wir waren.

0: Brigitte, wieder live heute am Freitag.
1: Ja, das ist auch ein bisschen Kitzel, ne? Und aber nicht ganz so wie bei dem Lied, aber dennoch.
0: Ich kriege immer Gänsehaut.
1: Ja?
0: Ja, das ist so. Es ist, weil wir die Sendung machen und weil Pet Shop Boys, ist eine meiner Lieblingsgruppen sozusagen.
1: Wann bist du auf die gestoßen?
0: Ja, in den 80ern schon.
1: Okay.
0: Ganz klar, als sie das damals gab. Und Suburbia ist ja die Vororte. Wir reden ja Neumünster und das ist ja der Bezug. So bin ich auf das Lied gekommen. Ich kannte es natürlich. Mm. Und so ist es ja mal entstanden.
1: Okay. Suburbia. Ja. Ja, gut. Aber Suburbia heißt doch eigentlich Unterstadt oder so ähnlich.
0: Ja, ja. Also gemein sind, ich meine, übersetzt Vororte, ne? Oder?
1: Ich
0: oder
1: ist bin damit überfragt. Müsste ich googeln.
0: Müssen wir einen Fan Google fragen? Gut.
1: Ja.
0: So. Jetzt wollen wir ja das Geheimnis lösen, wo wir waren.
1: Ja, in der Abkürzung heißt es GATS, aber das heißt eben ausgesprochen Gefahrenabwehrzentrum in Neumünster, was ja in der Färberstraße liegt. Und ja, es war interessante 2 Stunden oder 3 Stunden, ich weiß es schon
0: nicht. So lange waren wir nicht da, wir waren gute 2 Stunden.
1: Ja, aber es war eben interessant, was uns unser Gesprächspartner eben vermittelt hat.
0: Und da gehen wir jetzt mitten rein, ne?
1: Ja, das wäre doch toll.
0: Er stellt sich auch vor. So, seid gespannt, geht jetzt gleich flott los.
2: Heute sind wir mit unserer Sendung, Thomas und ich, im Gefahrenabwehrzentrum in Neumünster und haben Alexander als Interviewpartner, der sich jetzt vielleicht ein bisschen vorstellt. Welche Funktion hast du hier?
3: Ja, mein Name ist Alexander Benike-Blühr. Arbeite hier bei der Berufsfeuerwehr Neumünster, bin hier für den Bereich Digitalisierung im Rettungsdienst zuständig, mache hier auch die Presse- und Öffentlichkeitsarbeit, deswegen sitze ich auch hier und bin auch für den Arbeitsschutz mit zuständig.
2: Okay, und wie bist du zu dieser ganzen Geschichte gekommen?
3: Ich bin totaler Quereinsteiger. Ich habe vorher was ganz anderes beruflich gemacht. Ich war im Außendienst gewesen, als Bezirksleiter tätig für größere Konzerne und habe aufgrund einer Zeit im Ausland, habe ich gelernt, man kann auch Spaß haben bei der Arbeit und bin dann wieder zurück nach Deutschland und erstmal wie gewohnt so in den alten Bereich als Außendienstler tätig gewesen, habe gesagt, ich habe hier keinen Spaß mehr dran und habe mich dann dazu entschieden, ich mache jetzt aus meinem Hobby meinen Beruf und ich war vorher bei der Freiwilligen Feuerwehr gewesen, da wo ich wohne oder bin ich immer noch. Und war auch beim Deutschen Roten Kreuz ehrenamtlich tätig und habe gesagt, nee, das ist das, worauf ich Bock habe und habe den Quereinstieg dann hier rüber gemacht und bin dann als Rettungssanitäter dann hier im Rettungsdienst angefangen bei der Feuerwehr.
0: Oh, und dann ging es noch quer weiter.
3: Und dann ging es nochmal ganz quer weiter, genau. Dann hat man vielleicht mal ein paar Dinge gesagt, was man vielleicht mal anders machen könnte. Das ging da hauptsächlich um das Thema Öffentlichkeitsarbeit. Wir durften ja damals noch keine sozialen Medien großartig benutzen. Und der Rettungsdienst hat natürlich, damals war es schon größer als heute, haben wir einen starken Personalmangel gehabt. Und und da habe ich gesagt, Mensch, mit Social Media können wir auf jeden Fall mehr erreichen, als wie wir es jetzt gerade machen. Und da durfte ich dann mich entfalten. Und dann habe ich da mit unserem stellvertretenden Fachdienstleiter oder noch stellvertretenden Fachdienstleiter, Jan Heidmann, haben wir dann hier in Zusammenarbeit mit Robert Wenzel. Das ist auch ein großer, guter Kollege hier bei uns, der gerade im Aufstieg ist zum höheren Dienst. Wir drei haben dann dieses Social-Media-Paket aufgebaut und haben dann endlich dann auch bei Instagram und Facebook uns zeigen können nach außen, ganz viel Werbung machen können und man sieht das Resultat, Personaldecke sind wir gut aufgestellt war dann einfach da schon mal aktiv, das habe ich noch nebenbei gemacht und irgendwann durfte ich dann auch das dann zu meinem Beruf machen dann hauptsächlich.
2: Damals, was war?
3: Also 2020 habe ich ja angefangen, Okay. Aber 5 Jahre kann auch schon eine lange Zeit manchmal sein. Man fühlt sich aber so, als wenn man hier schon länger arbeitet, weil man hier in diesem Team so teuer aufgenommen wurde tatsächlich. Ich fühle mich hier, ist wie so ein zweites Zuhause für mich. Man verbringt hier so viel Zeit, aber auch gerne Zeit, dass man das schon sagen kann, das ist eine zweite Familie hier geworden. Deswegen hänge ich da auch immer so mit hinten dran, so Blaulichtfamilie. Das ist ein Begriff, der mir ganz wichtig ist und das merkt man hier auch.
0: Gefahrenabwehrzentrum. Wir sitzen ja jetzt hier an der Färberstraße ganz am Ende, die ehemalige Hindenburg-Kaserne. Da bin ich richtig. Mhm.
4: Und was ist denn jetzt hier alles untergebracht? Wie ist das strukturiert? Können wir das mal so, kannst du das mal darstellen, Alex?
3: Hier ist ganz viel untergebracht tatsächlich. Man glaubt das immer gar nicht. Es ist zwar ein großes Gelände, aber für alles, was hier ist, ist dann doch irgendwie auch relativ klein. Klar ist die Berufsfeuerwehr Neumünster hier, der Rettungsdienst der Stadt Neumünster ist hier. Wir haben eine Freiwillige Feuerwehr mit hier vor Ort. Die Freiwillige Feuerwehr Mitte ist hier mit vor Ort. Die Regieeinheit Neumünster ist hier. Der Malteser Hilfsdienst ist hier. Das Deutsche Rote Kreuz ist hier mit vor Ort. Eine technische Einsatzleitung haben wir hier. Wir haben eine Drohneneinheit. Wir haben hier den Förderverein des Stadtfeuerwehrverbandes. Also ganz, ganz viel auf einem kleinen Flecken in Neumünster.
2: Ja, kleinen Flecken.
3: Ja, der andere kleine Flecken.
2: Nee, du sahst so aus, als ob.
4: Ja, die Rettungswache, das war ja alles mal näher an der Innenstadt, da an der
3: Wittorfer Straße.
4: Wittorfer Straße, das ist ja jetzt alles überhaupt nicht mehr.
3: Nee.
4: Das ist hier alles hergekommen, ich glaube 2009?
3: Ja, 2014, 2015 ungefähr, sind wir dann offiziell hier eingezogen und sind seitdem hier auch vertreten gegenüber vom Stadtbad.
4: Und du vertrittst jetzt wen genau hier? Oder wo machst du die Öffentlichkeitsarbeit? Nee, ja, nicht für alle hier.
3: Also offiziell mache ich die Öffentlichkeitsarbeit für den Fachdienst 37, das heißt Feuerwehr, Rettungsdienst, Katastrophenschutz. Klar, jede Freiwillige Feuerwehr hat ihren eigenen Instagram- und Facebook-Account, das DRK, Malteser genauso. Die versuchen alle schon selbstständig zu arbeiten. Ich mache für uns zum Beispiel die Social-Media-Accounts von der Berufsfeuerwehr. Aber trotzdem, wenn wir Veranstaltungen haben, da ist jede Einheit für sich selbstständig und kann das selber organisieren, ist bei Veranstaltungen mit vor Ort, um die Löschfahrzeuge zum Beispiel zu zeigen oder die Krankentransportwagen oder sonstiges. Aber natürlich beteiligen wir uns auch Mitarbeiter. Wir sind dann mit einem Rettungswagen vor Ort, zeigen, ne, wie der Rettungsdienst arbeitet. Zum Beispiel ist ja auch das Thema Reanimation immer ganz wichtig. Das heißt, wir haben bei solchen Öffentlichkeitsveranstaltungen auch immer unsere kleinen Puppen dabei, wo dann auch von jung bis alt dann auch mal drücken dürfen, um einfach mal diesen Ablauf kennenzulernen. Ne? Prüfen, rufen, drücken in dem Moment.
2: Ja. Also was ich mal mitgemacht habe oder mitgesehen habe in Lüneburg, war da eben mal die Feuerwehr, die auf dem Marktplatz gewesen ist. Und ich war wirklich, also was erstaunt, was so eine Verpuffung ausmacht und was noch so andere Sachen, wie ich mich falsch verhalten kann im Prinzip, wenn ich in einem ein Feuer zu Hause habe. Also das machen Sie solche Sachen,
3: machst du auch so? Ja, also wir haben jetzt ja schon die letzten 2 Jahre den Blaulichtflecken gehabt auf dem Großflecken, mit dem City Management gemeinsam organisiert. Das heißt, alle Einheiten waren auch mit vor Ort gewesen, konnten sich präsentieren, konnten zeigen, was sie können, was sie machen. Und das war natürlich schon super gewesen. Wir hatten auch dafür, dass es November war, sehr gutes Wetter gehabt. Es war zumindest trocken, ja. Nicht warm, aber trocken. aber in diesem Jahr, wir haben ja 112-jähriges Jubiläum der Berufsfeuerwehr Neumünster.
4: Also jetzt,
3: ja, das ist unsere Zahl. Und von daher werden wir in diesem Jahr auch eine große Veranstaltung hier durchführen und auch natürlich in diesem Moment auch diesen Blaulichtflecken dann halt auf unser Gelände hier holen, auf das Gelände des GHZ. Und so eine schöne Blaulichtmeile dann veranstalten. Aber da kommen auf jeden Fall noch ganz viele Infos über die sozialen Medien und allem drum und dran. Da werden wir genug berichten, dass sich hoffentlich trotzdem schon mal alle den 22. August notieren können und dann hier sein dürfen.

0: Liebe Kinder, was hört ihr da? Brigitte?
1: Ja, ein natürliches Lagerfeuer.
0: Vorsichtig mit Feuer, liebe Kinder, aber auch liebe Erwachsenen. Nicht? Sonst muss nachher, worüber wir gerade reden, Gefahrenabwehrzentrum, da gibt es die Berufsfeuerwehr, da gibt es aber auch die Stadtmitte, Freiwillige Feuerwehr. Und damit die nicht kommen müssen, immer mit Feuer vorsichtig umgehen.
1: Und natürlich auch nicht der Rettungsdienst, weil irgendwie große Brandverletzungen da wären.
0: Richtig. Ja. Deswegen spielen wir das jetzt gerade mal so ein und blenden es jetzt aus. Ja, nicht mit Feuer spielen. Ich war selbst mal in der Feuerwehr, in der Freiwilligen. Ich war zum Glück nie bei einem richtig schlimmen Brand dabei. Mhm. Das Schlimmste war tatsächlich mal so ein Nachtspeicherofen, wo Wäsche zum Trocknen den Ausgang zuge und dann war alles verblökert. War auch nicht schön, aber es war niemand irgendwie in großer Gefahr oder so.
1: Ja, wo du das sagst, eben Wäsche auf der, weiß ich, was für eine Heizung das gewesen ist. Ich glaube manchmal,
0: Nachtspeicherofen, ne?
1: Ja, also, ja, stimmt.
0: Elektrisch betrieben.
1: Ja, manchmal macht man sich als eben Benutzer von irgendwie etwas gar nicht so die Gedanken, wo etwas brennen könnte. Und deswegen finde ich das ja auch wirklich ganz toll, dass wir nicht nur einen kleinen Flecken oder einen Großflecken haben, sondern auch einen Blauflecken haben werden am 22.08. zum 112. Jahrestag eben der Feuerwehr, zu dem Jubiläum. Ja, das ist bestimmt eine tolle Veranstaltung, die man sich da eben angucken kann.
0: Ja.
1: Stopp nochmal, ich wollte noch was sagen. Ich finde das so irre, diese Blaulichtfamilie. Ich glaube, das ist wirklich man muss irgendwie Teamgeist und Teamfähigkeit eben mitbringen, weil sich ja jeder auf jeden auch verlassen muss. Und das ist jetzt nicht nur für diejenigen, die eben mehr am Schreibtisch sitzen, sondern auch eben für alle, die irgendwie in einem Einsatz sind.
0: Ich beschreibe mal kurz, wir kamen da ja an und das ist ja die ehemalige Hindenburg-Kaserne, hatte ich glaube ich eben auch gesagt. Und ja, dann haben wir nachher mal gefragt, ja, wir suchen den Herrn Doppelnamen.
1: Alexander. Bennige Plüher.
0: Und dann der eine so, ja, der müsste da sein und dann haben wir nachher noch einen anderen gefragt und daher hatten wir ihn auch. Aber man merkte, die kennen sich da untereinander. Dann war nachher auch draußen, die haben da Volleyball gespielt. Das war schon zum Ende hin, ne?
1: Ja, das wird noch spannend.
0: Wird noch spannend. Wir haben da diverse Dinge gesehen, auch noch diese früher, wo Panzer untergezogen waren und solche Geschichten. Und naja, es war schon immer ein bisschen was los.
1: Ne? Ja, und schon ein recht großes Areal.
0: Ein großes Areal.
1: Aber es reicht nicht.
0: Es reicht nicht. Erstes Lied?
1: Ja, mach mal.
0: Wir nehmen dann gleich mal das Lieblingslied, nein, das, was Alex sich ausgesucht hat von sich aus. Und das ist sein Lied und das spielen wir jetzt einfach mal. Und das heißt, magst du es oder ich soll
1: es
0: sagen?
1: Nee, ich hab's nicht hier nochmal stehen.
0: Gut. Dirt Road Anthem von Jason Aldean oder Aldean oder so heißt das. Ich kenn's ehrlich gesagt nicht. Ja, ich hab's schon jetzt schon mal gehört. Gehört hatte ich's auch schon mal. Aber ich weiß nicht, wie sich der Interpret ausspricht. Für dich, Alex.

0: Auch ein gutes Lied, ne?
1: Ja, also mir hat es gefallen, als ich das jetzt zum ersten Mal angehört hatte. Und ja, jetzt habe ich schon das zweite Mal oder das dritte Mal gehört. Ja.
0: Ihr hört welche Sendung?
1: Na, Neumünsters Ecken und Kanten.
0: Mit Brigitte und?
1: Thomas.
0: Wir sind im Gefahrenabwehrzentrum.
1: Genau, und haben also schon irgendwie dadurch auch eine Blickwinkelveränderung bekommen.
0: Oh ja.
1: Oh ja, darüber mehr gleich.
0: Darüber mehr gleich. Ja, wir wollen jetzt mal so ein bisschen, Alex hat ja natürlich weiter erzählt, also es wird, das müssen wir jetzt auch gleich sagen, eine Sendung reicht wieder nicht.
1: Ja, irgendwie schaffen wir es nicht, uns kurz zu fassen.
0: Es wird die nächste Sendung im Juni wird dann auch
1: genau, weitergehen. Genau, nochmal darüber gehen.
0: Da wird
1: gehen.
0: Auch nochmal weitergehen. So, dann geht's jetzt mal weiter mit Alex.
2: Gefahrenabwehrzentrum. Gefahren. Welche Gefahren, von was reden wir? Wir kennen natürlich Rettungsdienst, also alles, was mit Unfällen zu tun hat und nicht nur Verkehr, Auto, sondern wahrscheinlich auch noch mehr.
3: Ganz viel. Also der Rettungsdienst hat natürlich ein breites Spektrum an medizinischen Notfällen, die sie absolvieren. Ob es nun der klassische Herzinfarkt ist oder Schlaganfälle oder halt natürlich die Verkehrsunfälle. Viele, viele Szenarien, die den Rettungsdienst treffen können, wo wir versuchen, nicht nur versuchen, wir unterstützen natürlich vor Ort, retten auch das Leben der Patienten. Das ist immer natürlich das A und O. Und natürlich, dass unsere Kolleginnen und Kollegen professionell die Einsätze abarbeiten und den Menschen einfach helfen. Dafür sind wir da.
4: Also was ich bei einem Rundtour, das war im Rahmen vom ADFC oder sowas, also dass wir dann mal zum Gefahrenabwehrzentrum gefahren sind, fand ich erschreckend, dass die Arbeit, wenn eben nur so ein Krankentransport, also ohne dass viel vielleicht zu machen ist, um ins Krankenhaus zu bringen, was das nachher bedeutet, diesen Wagen wieder in Ordnung zu bringen, dass er für den nächsten Einsatz wieder vorbereitet wird. Wie viele Einsätze sind denn eigentlich wirklich wichtig?
3: Also wichtig ist per se erstmal jeder Einsatz. Man weiß ja nie und jeder, der die 112 wählt, hat ja einen gewissen Grund. So, und für jeden ist ja eine Ausnahmesituation immer was anderes. Also jemand, der sich mit einem Papier zum Beispiel einen Finger schneidet oder sowas, für den kann das auch schon mal eine Ausnahmesituation sein, weil man Blut sieht und sagt, jetzt sackt der Kreislauf ein. Aber natürlich gibt es dann auch andere Menschen, die dann sich gefühlt, jetzt bin ich mal ein bisschen makaber, mit der Kreissäge in die Hand schneiden und dann sagen, mache ich ein Tuch rum und gehe ich dann zum Hausarzt oder gehe dann selber ins Krankenhaus. Also das Spektrum ist natürlich weit, weit verbreitet, also weit gestreut. Aber es ist verdammt viel Arbeit. Also wir sind nun Tag, nachts im Einsatz, wir haben hier 12-Stunden-Dienste im Rettungsdienst.
4: Also es fahren 2 Leute mit.
3: Ja, mindestens 2, ja.
4: Mindestens 2. Dann wird dann häufig noch der Notarzt gerufen.
3: Wenn es vonnöten ist, dann kommt auch ein Notarzt, ja.
4: Und dann muss das Ganze eben nachher auch wieder so hergerichtet werden. Wie lange dauert das, um so ein Auto, einen Krankenwagen wieder einsatzbereit zu machen?
3: Also gehen wir jetzt mal von dem Einsatz aus, bei der Reanimation beispielsweise. Mhm. Da fährt dann also ein Rettungswagen hin, ist also mit mindestens 2 Personen besetzt von uns. Notfallsanitäterin oder Notfallsanitäter und einem Rettungssanitäter oder einer Rettungssanitäterin. Wir haben auch Azubis dabei. Ne? Also Notfallsanitäter, Azubis haben wir natürlich auch mit dabei. Das heißt, da können per se auch schon mal 3 Personen auf dem Rettungswagen sein. Dann bei einer Reanimation gehört immer ein Notarzt mit dazu. Das heißt, wir haben unser NEF mit dabei, unser Notarzt-Einsatzfahrzeug. Da fährt unser Notarzt natürlich mit und auch ein Notfallsanitäter oder eine Notfallsanitäterin, die den Notarzt dann auch zum Einsatzort bringen und auch vor Ort mit unterstützen. Und dann haben wir bei uns in Neumünster auch das Konzept, zu jeder Reanimation innerhalb der Stadt fährt ein Löschfahrzeug mit, um vor Ort zu unterstützen. Denn eine Reanimation kann sich halt auch mal länger hinziehen und das ist kräftezehrend, das ist schweißtreibend. Es ist nicht immer dieses 15 Grad in der Wohnung ganz entspannt. Es ist halt auch gerne mal in einer verstickten Wohnung, wo gerade schon irgendwie 3 Schachteln Zigaretten geraucht wurden, alles verqualmt, stickig, weil wir draußen 35 Grad haben. Dann ist es sehr, sehr kräftezehrend. Und dafür sind auch die Kollegen der Feuerwehr dann mit dabei, um erstmal natürlich bei der Reanimation selber zu unterstützen, also bei den Drücken. Aber dann natürlich, weil sie auch alle eine medizinische Ausbildung genießen oder genossen haben, natürlich auch Medikamente vorbereiten, Zugänge legen, beatmen. Also es spielt ja viel mit rein, was vor Ort passieren muss. Und da kann man schon mal sagen, dass so ein Einsatz für dieses Rettungsmittel dann auch mal gerne 2 Stunden raus sein kann. Mhm. Also der Rettungsdienst. Mhm. Die Feuerwehr ist dann relativ schnell rausgelöst. Wenn der Patient im Rettungswagen ist und dann ins Krankenhaus transportiert wird, dann erstmal muss man hinkommen zum Krankenhaus, dann muss man eine Übergabe machen, dann muss man natürlich auch nochmal weiterführend dort unterstützen und dann das ganze Fahrzeug wieder aufbereiten. Das heißt, erstmal alle Gegenstände sauber wischen, also desinfizieren und das Fahrzeug danach wieder mit Medikamenten befüllen, mit Material, was man verbraucht hat. Also 2 Stunden kann das schon mal ganz schnell gehen.
2: Das heißt, so ein 12-Stunden-Dienst ist dann auch begrenzt so an Einsätzen, ne?
3: Wenn es hintereinander weggeht, geht die Zeit sowieso schnell rum. Aber natürlich, wenn ein Einsatz schon mal 2 Stunden mindestens frisst, dann geht das natürlich dann, ja, dann hat man natürlich dadurch im Endeffekt auch weniger Einsätze des Tages, aber will man ja auch nicht unbedingt. Ne? Also es ist natürlich nicht nur psychisch belastend, es ist körperlich belastend, aber unsere Kolleginnen und Kollegen sind ausgebildet darin und machen eine Top-Arbeit und das zeigen sie auch immer wieder. Ne?
0: Ja, wir machen ja auch eine Top-Arbeit. Wir haben nämlich auch ein bisschen recherchiert. Brigitte, du hast ein schönes Lied, was hier so richtig hinpasst.
1: Ja, genau. Und zwar heißt das Lebensretter von Stüpp Schnäbeln. Und wir spielen das jetzt, aber es ist eigentlich insgesamt in der Vollversion sehr lang. Wir spielen jetzt mal, 3 Minuten oder mal gucken, wann es gescheit ist, da abzubrechen. Und vor allen Dingen ist es wichtig zuzuhören, weil es nämlich wirklich den Ablauf
0: eines Notfalls und du bist alleine, ne?
1: Genau, wenn ich alleine bin, auf was man eben achten sollte und was dann eben so passiert. Und es hat eben auch den Rhythmus, den man eben für die Reanimation braucht. 100 bis 120 Beats.

0: so.
1: Ja, weiter so. Das waren jetzt gute 3 Minuten. Nur mal, um Eindruck zu kriegen.
0: Ja.
1: Und es war sehr schön beschrieben. Dieses Lied ist toll. Und es geht 8 Minuten.
0: Es geht 8 Minuten und jetzt eben nur diese 3 Minuten und der Takt hat es ja vorgegeben. Also was ich eben gesagt habe, 100 bis 120 Beats in der Minute natürlich sollte das sein. Kann man sich so ein bisschen vorstellen, wie anstrengend das auch sein kann. Und deswegen ist es eben schon, was zum Schluss im Lied gesagt wurde, sich nochmal Hilfe holen, dass jemand also mal kurz übernimmt und dann sammelt man wieder Kräfte und kann dann dabei sein. Und vielleicht, ich weiß jetzt nicht, ob wir darüber gesprochen hatten, wie lange dauert es, bis so ein Einsatzwagen dann an der Unfallstelle ist. Wenn es also 8 Minuten ist, dann wäre es ja genial, dass die Profis dann übernehmen.
1: Ja, ein Tipp von, wir haben vorhin mit Simon, unserem Kollegen, gesprochen, der sagte, kann man sich aufs Handy runterladen, dieses Lied, und wenn das wirklich mal ist und einem das noch einfällt, abspielen und dann hat man tatsächlich fast eine Anleitung. Ne?
0: Genau.
1: Und man kann damit Leben retten, tatsächlich. Es ist jetzt ernst, ne?
0: Und auch eben ein Anfeuern letztendlich, weil man hört dann diesen Song, aber man ist auch in diesem Beat drin und kann eben vielleicht dann doch ein paar Minuten länger sogar noch die Reanimation schaffen.
1: Ich habe tatsächlich eine Auffrischung, Erste-Hilfe-Kurs von der Firma her, jetzt im Juli. Und da werden wir das auch machen. Da wird tatsächlich mit so einer Puppe und so, da musst du im Dings und dann wird das hinterher bewertet tatsächlich, weil das sind Sensoren dran und dann ist ein Computerprogramm. Und da sollst du im Rhythmus bleiben und wie stark du drückst und so, das ist also...
0: Ja, die Angst ist, glaube ich, immer sehr groß,
1: ja,
0: dass man irgendwie den zu Reanimierenden erdrückt oder dass man im Rippen bricht oder ich weiß nicht was.
1: Kann passieren?
0: Ja. Aber
1: besser, als wenn er nicht überlebt.
0: Genau, also das kleinere Übel dann in Kauf nehmen.
1: Ja. Finde ich, also stark, dass du das rausgesucht hast. Man muss sich nur hinsetzen, ne? Ich glaube, dass Alex das auch gut findet. Vielleicht kennt er das auch.
0: Bestimmt kennt er das. Weil vielleicht kriegen wir ja von ihm eine Rückmeldung und dann wird er das ja sagen. Dann können wir das beim nächsten
1: vielleicht
0: Mal kundtun.
1: Die Hymne bei denen.
0: Das glaube ich nicht, dass wir da jetzt die Trendsetter sind.
1: Gut. Wir hören mal weiter rein. Wir haben jetzt, ja... Es geht so ein bisschen um die Schwere von Einsätzen, da hast du mal nachgehakt.
2: Was war denn hier der gravierendste Einsatz mal so für das Gefahrenabwehrzentrum?
3: Also das ist immer schwer zu sagen. Also jeder hat ja ein persönliches anderes Empfinden. Ich persönlich habe zum Beispiel keine Kinder, aber Kindernotfälle sind erstmal sowieso immer aufregend. Das ist für jeden so, Kindernotfälle. Aber natürlich gibt es dann auch Leute, die sagen, Kindernotfälle, das interessiert mich gar nicht. Das arbeite ich ab wie beim ganz normalen Patienten. Ich habe da meinen Weg, wie ich arbeite und das wird strukturiert abgearbeitet. Aber wenn man natürlich vielleicht selber Vater ist von einem 7-jährigen Kind und dann ein 7-jähriges Kind angefahren wurde, beispielsweise von einem PKW, auch wenn es gar nicht schwer verletzt ist, aber man kann ja schon diese Verbindung dann irgendwie auch aufbauen. Dieser Einsatz kann belastend sein. Es kann aber auch andere Kleinigkeiten sein. Ja? Also wenn man zum Beispiel sagt, oh, die Oma sah meiner Oma ähnlich oder sowas. Also das kann man nicht genau immer sagen. Wir haben schwere Einsätze, wir haben schwere Verkehrsunfälle in der Vergangenheit gehabt, wir haben große Brände gehabt in der Vergangenheit und das kann alles auf irgendeine Art und Weise psychisch belastend sein. Und wenn es halt auch ein kleiner Einsatz, in Anführungsstrichen kleiner Einsatz ist, auch dieser kann psychisch belastend sein.
2: Gibt es hier vor Ort dann jemanden, der die Feuerwehrleute oder die im Einsatz waren, dann betreut?
3: Genau.
2: Also psychologisch?
3: Genau, wenn es vonnöten ist, haben wir ein PSNV-Team, also heißt psychosoziale Notfallversorgung. Und dann ist auch dieser Bezug mit dabei, Einsatzkräfte, die sind speziell geschult für Einsatzkräfte und können dann hier auch dann Gespräche werden dann angeboten und werden dann auch teilweise wahrgenommen. Und dann kann man hier dann wirklich ein Fachgespräch führen. Das ist aber auch immer nur dieses Erstgespräch. Also wenn man merkt, okay, das ist klar, das hat diese Person wirklich so doll psychisch belastet, haben wir natürlich noch weitergehende Maßnahmen.
1: Gut, ja, kann immer nur ein Erstgespräch dann sein, auch für die, ja, und wenn es dann wirklich schwer ist, dann muss man weiter, ne?
0: Ja, ich denke, aber es ist gut, dass es überhaupt gesehen wird und dass es eben ein Hilfeangebot gibt.
1: Das gehört heute dazu.
0: Ja, ich denke, es war früher bestimmt irgendwie, musste wegstecken, harter Kerl oder so.
1: Du hast das Gefahrenabwehrzentrum Abwehrzentrum,
0: ja, GHZ,
1: ja, hier als Thema bei uns reingebracht. Ich finde es super und man lernt auch viel. Und du sagst ja auch, dass du irgendwie jetzt was mitgenommen hast in Bezug auf?
0: Ja, ich meine, wenn ich über die Straßen fahre, ich sehe es ständig irgendwelche Einsatzwagen, nicht nur mit Blaulicht, sondern auch so, dass die eben auf dem Bürgersteig stehen und oder beim Pflegeheim sind oder ich weiß nicht was. Also diese ganzen Einsätze, die eben pro Tag gefahren werden. Irgendwie verändert sich der Blickwinkel. Als ich schwanger war, habe ich nur Schwangere gesehen.
1: Selektive Wahrnehmung.
0: Oder als, naja, mit dem Kinderwagen habe ich nur Frauen und Männer mit Kinderwagen gesehen. Also es ist halt irgendwie prägend.
1: Ja. Und das kommt, glaube ich, auch noch, ich glaube, wahrscheinlich in der nächsten Sendung. Aber es ist auch wichtig, wieder was zum Lernen auf der Autobahn, wenn man den Rettungsweg freimachen soll. Wie muss man das machen?
0: Ja, ganz links.
1: Also die ganz linke Spur fährt nach links weg und alle anderen, egal wie viele da sind, ob da 4, 3, 2 sind, alle anderen fahren nach rechts weg und lassen dann sozusagen zwischen der äußersten linken und allen anderen in der Mitte die Rettungsgasse. Und die ist nicht dafür da, um dann sich den Rettungswagen anzuschließen und einfach mal schnell mit durchzudüsen.
0: Ja, es gibt ja noch viele, die dann irgendwie die Standspur benutzen, um dann schnell die Ausfahrt, die vielleicht nur 2 Kilometer weg ist, dann zu nutzen. Aber auch das ist nicht erlaubt.
1: Hände in den Schoß legen, wenn man dann zur Seite gefahren ist. Mehr kann man erstmal nicht machen.
0: Ja, es ist ja auch, was soll das? Was soll's?
1: Ja, man macht nur noch mehr Gefahr und nachher passiert noch irgendwie ein Unfall oder irgend so ein Mist. Bloß nicht. Wir haben da ein schönes Lied. 112 von?
0: Von die Toten Hosen.
1: Von die Toten Hosen.
0: Von die Toten Hosen.
1: Wir sind beim Thema. Die haben das auch aufgegriffen. Hören wir jetzt.

0: 112 haben sich jetzt alle gemerkt, nicht? Für den Notfall.
1: Genau. Dazu habe ich, glaube ich, auch noch was gesagt, irgendwie in dem nächsten Beitrag, wie mir das gegangen ist, als ich eben die, ja, überhaupt einen Kontakt hergestellt habe. Ja, genau. Also was ich jetzt so bei der Recherche für Lieder gewesen bin, habe ich auch irgendwie gedacht, unter diesem Stichwort, entweder Feuerwehr oder was hatte ich, 112 oder was, ich weiß nicht, was ich noch alles hatte, ploppte da unheimlich viel auf. Und ja, ich fand das so toll. Jetzt habe ich bei meinem Programm, wo ich das eben runterlade, dann auf einmal auch Lyrics gefunden und konnte eben mitkriegen, was sind das für Texte, und dann eben auch zu sagen, nee, der ist doof oder der ist gut. Das, damit wir hier nicht Schrott weitertragen.
0: Und, liebe Kinder, ne? Vorsicht mit dem Feuer.
1: Liebe Erwachsene auch. Das sind also Brandverletzungen, sind eine Katastrophe.
0: Ich kann da eine Geschichte erzählen. Ich bin als 10-Jährige mit 2 Kumpels bei uns auf dem Strohboden gewesen. Und ich hatte eine Kerze in Tannenbaumform dabei. Dann hatten wir ein Brett ins Stroh gelegt und wollten diese Kerze mit Streichhölzern anzünden auf diesem, mitten im Stroh, auf dem Strohboden. Mitten auf dem Strohboden, auf ein Holzbrett hingelegt, mit einer losen Kerze so hinstellen in Tannenbaumform und wollten das Ding anmachen. Wenn ich da heute drüber nachdenke, ne? Der Hof hätte weg sein können.
1: Ja, aber habt ihr es denn angezündet?
0: Bauernhof, ne?
1: Ja, habt ihr es angezündet?
0: Wir haben es nicht hingekriegt. Wir haben das mit Streichhölzer nicht hingekriegt, zum Glück. Irgendwie haben wir nicht richtig angekriegt, weil die waren alt oder was weiß ich. Zum Glück.
1: Also was ich nur dazu beitragen kann, ist, dass wir so im Herbsteszeit, irgendwie gab es früher Kracher, die sind so Lady-Kracher gewesen. Ich weiß nicht, wie solche kleinen Bänder, die haben wir dann in Ritzen von Mauern gestanden und eben immer mit einer Kerze oder mit einem Streichholz eben angezündet.
0: Aber
1: und
0: nicht auf dem Strohboden.
1: Nee, nicht auf dem Strohboden, das war wohl draußen. Aber dennoch, irgendwie, man macht ja immer so einen Scheiß.
0: Ja.
1: Also die waren aber nicht gefährlich.
0: Irgendwie 9 oder 10 Jahre alt. Die anderen, die Kumpels waren 2 Jahre älter, ne? Mm. Und dann, es war auch so dunkel auf dem Dachboden. Nee, auf dem Strohboden, Entschuldigung. Strohboden.
1: Ich glaube, da hat jeder eine Story zu erzählen.
0: Ich da mag nicht drüber nachdenken.
1: Nein, das ist.
0: Kinder, lasst es. Lasst es.
1: Ja, gerade auch Tannenbaum und sonstiges.
0: Ja.
1: Aber jetzt haben wir Sommer.
0: So. Jetzt nochmal so, Ablauf, Alarmierung und so weiter, da hast du noch, ich glaube, du hast da nochmal nachgefragt.
1: Vielleicht noch eine ganz andere Sache. Ich denke jetzt so, also so an die Zeit, die ich jetzt hier in Neumünster lebe, irgendwann war mal ein Brand im Dosenmoor. Und dann ist ja eben so die Frage, wie geht das dann los? Irgendwie ein Fußgänger oder ein Spaziergänger sagt, oh, hier brennt's. 112.
2: Genau. Dann landet man ja hier bei uns in der Leitstelle. Wir haben eine eigene Leitstelle hier bei uns bei der Feuerwehr Neumünster. Und die gehen dem Abfragesystem nach. Und je nachdem, was das System dann sagt, wird dann ein Fahrzeug hingeschickt. Entweder der gesamte Löschzug schon oder halt erstmal nur ein Löschfahrzeug. Das System, dieses System entscheidet ja quasi so ein bisschen auf die Eingaben, welche Kräfte dann ausrücken sollen. Und das kann sich dann von ganz klein, also von einem Löschfahrzeug, ganz schnell aufbauen, dass dann hier auch plötzlich Wehren aus anderen Teilen Schleswig-Holsteins ankommen, wenn es mal eine ganz große Geschichte wird. Mhm. Ja. Also das war auch vor meiner Zeit gewesen, das Dosenmoor. Ja. Ich habe hier noch andere Brände mitgekriegt, die dann halt auch schon so seine 42 Stunden gingen. Das habe ich auch schon mitgekriegt. Das war dann bei einem Industriegebiet im Süden der Stadt. Und da waren wir dann halt 42 Stunden im Einsatz. Ne?
1: Mir ist das einmal auch gegangen, da hat am Hart ein Haus gebrannt. Und ich bin aus der Schule gekommen, Riemenschneiderstraße, und habe dummerweise mal das Fenster aufgemacht vom Auto, weil ich irgendwie neugierig war, weil ich da irgendwie rum musste. Und das war ein Beißen in der Nase. Ich habe ganz schnell das Auto wieder zugemacht, weil das also kaum auszuhalten ist.
2: Deswegen gibt es ja sogenannte Warn-Apps, die man nutzen kann. Wir bei solchen Bränden geben wir immer eine Warnung raus an die Bevölkerung, wenn die Gefahr besteht, dass dann halt jemand mit dem Auto vorbeifährt oder dass offene Fenster irgendwie in der Nachbarschaft sind, dass dann der Rauch da nicht mit reinzieht, dass halt Türen und Fenster geschlossen gehalten werden sollten, Klimaanlage ausschalten. So eine Warnung geben wir dann immer die ganzen Warn-Apps dann raus. Und deswegen sollte sie sich auch jeder anschaffen. Nicht nur wegen irgendwelchen Bränden, wo die Rauchentwicklung sich ausbreiten kann, kann ja auch für größere Lagen sein, wie zum Beispiel flächendeckender Stromausfall oder sowas, dass man dann darüber dann auch gewarnt werden kann.
3: Wobei, dann darf

0: Aber natürlich 112 ist für die Feuerwehr, für den Rettungsdienst, der 110 für die Polizei. Aber natürlich gibt es auch noch so eine Rufnummer wie die 116, 117, ja, für den kassenärztlichen Notdienst. Mhm. Also wenn man nicht weiß, Freitagnachmittag, seit 3 Tagen habe ich jetzt Bauchschmerzen, ich hätte eigentlich zum Hausarzt gehen müssen. Ja, dann gibt es immer noch die Alternative 116, 117. Da kann auch mal ein Arzt mit rauskommen, wenn man sagt, nee, fürs Krankenhaus ist es eigentlich nichts. Ne? Da, auch da fürs Krankenhaus sind ja akute Notfälle, hatte ich gedacht.
1: Aber ich sag doch noch mal was. Aber wenn man jetzt die 112 anruft, ist es ja nicht so, dass sofort alles losgeht, sondern eben derjenige, der am Telefon sitzt, der fragt ja auch erstmal.
0: Genau.
1: Und ist eben wahrscheinlich auch ein geschulter, nicht wahrscheinlich, es ist ein geschulter Mitarbeiter.
0: Definitiv.
1: Der eben die Unruhe, die derjenige, der Anrufer eben hat, dann auch irgendwie so besänftigen kann und eben, dass der erstmal anfängt nachzudenken, der Anrufer.
0: Genau, also unsere Leitstellendisponenten sind alles Feuerwehrleute. Mhm. Die sind ausgebildet im medizinischen Bereich, also im Notfallsanitäter oder Rettungssanitäter, haben ihre Einsatzerfahrung auf dem Löschzug oder auch auf dem Rettungswagen, also wissen auch, was auf der Straße los ist. Und wenn man da die 112 hier innerhalb des Stadtgebietes anruft, landet man bei uns hier in der Leitstelle und die Kollegen gehen dann im Abfrageschema nach. Deswegen wichtig, immer zuhören und erst auch dann sprechen, wenn dann auch ja, die Fragen gestellt werden. Da müssen unsere Kollegen das immer sortieren. Das machen die aber auch recht gut. Ne, wichtig ist halt immer erstmal, dass man auch dann sagt, wo befindet sich dieser Einsatzort. Ne? Ne, falls das Telefon dann abreißt, dass man immer wenigstens wissen kann, okay, ich weiß zwar nicht, was da ist, aber ich weiß wenigstens, wo etwas ist. Und dann kann man per se natürlich dann auch erstmal was hinschicken.
2: Dann. Und dann passiert schon ganz viel nebenbei. Während des Gesprächs ist oft schon das schon alarmiert. Das wird alles nebenbei. Durch die Fragen ergibt sich ein Bild
0: genau. Von
2: den Kollegen dann, der mit seiner Erfahrung das einschätzen kann und so. Und dann wird schon alarmiert, hier gehen Rettungswagen raus oder noch die Feuerwehr dazu. Und das wird alles schon, das tippt da alles schon ein. Das wird alles am Computer gemacht. Eventuell Sirenen gibt es ja kaum noch, ne? Werden kaum noch gemacht.
0: Also hier in der Münster ist es schwierig. Was wir hier haben, ist natürlich, wir haben so ein, also wenn jetzt ein Einsatz reinkommt, haben wir einen Voralarm für die Feuerwehr. Fun Fact, wir sind die einzige Feuerwehr weltweit, die durch Bruce Willis alarmiert werden.
1: Was? Durch was?
0: Durch Bruce Willis. Den Synchronsprecher von Bruce Willis werden wir hier alarmiert. Das heißt, wenn wir zum Beispiel einen Voralarm für den Löschzug haben, dann haben wir hier einen Gong, der ertönt. Und dann kommt die Ansprache von dem Synchronsprecher von Bruce Willis, dann Voralarm, Löschzug.
1: Können wir das mal ausspielen?
0: Dann können wir gucken, ob wir das irgendwie hinkriegen nachher. Aber jetzt müssen wir gucken nachher.
1: Dass wir was auslösen.
0: Ja, wir sagen schon mal vorher Probealarm an, aber...
1: Nein, bloß nicht.
3: Nix mit Probealarm hier am Freitagabend, kurz vor 20 Uhr.
4: Ja, es wäre ja ein bisschen blöde, finde ich. Also überhaupt Alarm irgendwann mal zu erleben. Ich weiß nicht, was das nachher für Traumata setzt auch. Meine Güte, ja.
3: Hast du schon mal 112 angerufen?
4: Nee. Brauchte ich nicht.
3: Ich habe das schon mal gemacht. Das war damals, sagt ihr noch Wandmarker was? Da,
4: ja.
3: An der Kieler Straße oder so rüber.
4: Mhm.
3: Da war eine Person im Kassenraum, der hatte hier einen epileptischen Anfall.
4: Doch, ich habe mal, aber ich weiß gar nicht, ob ich jemanden angerufen hatte. Ich habe eine hilflose Person eben auf dem Bürgersteig gesehen und ich glaube, ich habe dann irgendwo anders einen Polizeiwagen gesehen und die habe ich angesprochen, dass sie mal schauen sollten, was mit dieser Person los ist. Aber nicht per Telefon.
3: Ja, da habe ich das tatsächlich gemacht. Also wirklich, die kümmerten sich um den und dann habe ich 112 angerufen, hier bei Wandmarker. Person, ja, die einen epileptischen Anfall scheinbar hat und hier muss jemand her.
4: Na gut, du hast ja nicht nur Wandmarker gesagt. Du
3: Nein,
4: hast sicherlich noch ein bisschen mehr
3: ich
4: gesagt.
3: Ich kann
4: ne?
3: das nicht mehr sagen, das ist Jahrzehnte her.
4: Nee, ich meine jetzt auch, weil Alexander ja auch gesagt hatte, dass man immer irgendwo sofort sagen soll, wo ist das eigentlich?
3: Ja.
4: Weil man das nachher irgendwie wieder vergisst und dann legt man auf und dann weiß derjenige, der den Anruf entgegengenommen hat, überhaupt nichts.
3: Der auf der Leitstelle. Stelle, ja. Der fragt auch danach.
4: Ja, genau. Ja.
3: Ich spiele noch mal kurz dein schönes, rausgefundenes, recherchiertes Lied Lebensretter an. Von Kann sich denn jeder runterladen, wer jetzt noch dazukommt. Da geht es tatsächlich um die Notfallsituation. Man kommt zu einem Menschen, der da liegt, irgendwie kaum atmet oder wie auch immer oder gar nicht und nicht ansprechbar und was man dann so macht.
4: Also das Lebensretter rein, von ne? Stüpp-Schnäbeln. Stüpp-Schnäbeln.

0: Das ist von Stüpp und Schneebelin, steht da ganz genau.
1: Mit ach, dann habe ich
0: am Ende.
1: Ja, dann habe ich meine Brille nicht geputzt.
0: Stüpp und Schneebelin. Ich werde mir das tatsächlich mal runterladen und dann hat man das. Ja, du weißt nie, was im Leben passiert.
1: Total begeistert von diesem Lied. Das ist doch irgendwie genial.
0: Das kann wirklich Leben retten. Mhm. Das, man mag sich das immer nicht ausmalen. Eines Tages hat man das, ne?
1: Aber ich denke, du musst eben affin auch sein, schnell dein Handy zücken, das irgendwo sofort finden und dich dadurch animiert fühlen, jetzt zu reagieren.
0: Ich habe doch den Erste-Hilfe-Kurs. Ich nehme das Lied mal mit hin.
1: Oh, da bin ich ja gespannt, was du danach erzählst, was da zugesagt wurde.
0: Wer weiß.
1: Ja, das ist doch eine geniale Sache.
0: Ist, ja, im Kick-In wird das stattfinden, irgendwann Anfang Juli, 7. oder sowas. Da, mal sehen, was die dazu sagen.
1: Ja.
0: Gut, wir haben noch den letzten Beitrag für heute und dann geht's erst in der nächsten Sendung weiter.
1: Und zwar vielleicht nochmal als Einstimmung dazu. Es ist ja irgendwie auch mit Wartezeit, denkt man eben auf so einer Wache und so weiter zu rechnen für die Beteiligten dort, aber weit gefehlt. Die haben keine Langeweile.
0: Die haben zu tun, fast immer.
2: Frage zu... Wenn jetzt wirklich mal so richtig prekäre Situationen entstehen und da ein Großbrand, dann muss ja ganz viel passieren. Das ist denn los, dass die Feuerwehr rausgeht. Da muss eingeschätzt werden, sind noch Personen. Dann werden die Rettungswagen bestimmt 1, 2, 3. Kommt immer auf die Größe natürlich an. Dieses ganze Zusammenspiel, gibt es eine Einsatzleitung? Wie wird das Regie? Ist das dann irgendwie so?
3: Nee, also die Einsatzleitung hat hier die Berufsfeuerwehr. Das heißt, wir haben hier einen C-Dienst. Ja, so wird das bei uns genannt. Der C-Dienst ist der Zugführer letztendlich des Löschzuges. Und der hat erstmal vor Ort die Gesamteinsatzleitung. Wenn das jetzt doch ein größerer Brand wird, haben wir hier noch einen rückwärtigen Lagedienstführer, also der B-Dienst. Und der kann dann zu der Einsatzstelle mit rausfahren, übernimmt dann vor Ort auch gegebenenfalls dann die Einsatzleitung. Und dann wird der C-Dienst dann automatisch dann Abschnittsleiter sein. Ne? Zum Beispiel Menschenrettung oder Brandbekämpfung oder sonstiges. Ne?
2: Absicherung, was es nicht alles gibt.
3: Ja, also das wird nicht der C-Dienst machen, das machen dann andere Eingriffe mit Absicherung. Aber da haben wir schon so eine Aufbaustruktur, natürlich je nachdem, welche Einsatzlagen wir dann auch vor Ort haben.
2: So, man lernt nicht nur in der Praxis im Ernstfall, man muss auch üben.
3: Ja.
2: Das wird ja auch mehrfach passieren. Ne?
3: Einmal
2: täglich und auch im Zusammenspiel. Da gibt es dann auch mal Übungen, wo eben dieses nur mal durchgespielt wird, in Anführungsstrichen.
3: Richtig. Also erstmal wir als Berufsfeuerwehr, wir üben hier täglich. Ob es erstmal nur Theorieeinheiten sind, beispielsweise jeden Morgen gibt es eine Theorieeinheit. Da werden Gegenstände genommen und dann halt mal vorgestellt von einem Kollegen und zwar dann der gesamten Mannschaft einmal vorgestellt. Das passiert jeden Morgen. Und natürlich haben wir dann auch ganz normale Ausbildungsdienste. Das heißt, hier auf dem Gelände haben wir die Möglichkeit, an PKWs zum Beispiel zu schneiden, ne, das mit Scheren und Spreizer dann arbeiten.
2: Da stehen kaputte Autos,
3: die dann uns immer zur Verfügung gestellt werden. Das ist ganz cool.
1: Wo hast du deins hingestellt?
3: Auf jeden Fall ist es gleich weg. Cabrio. Ja. Ist ja schönes Wetter. aber natürlich auch Brandbekämpfung werden hier geübt. Gestern haben zum Beispiel die Kollegen eine Fortbildung gemacht, eine Absturzsicherung. Und das sind natürlich immer alles Effekte. Alles wird hier beübt, so viel wie möglich, um natürlich auch dann dieses bereits vorhandene Wissen auch dann im Einsatzfall auch schnell wieder anwenden zu können.
2: Ja. Es gibt ja auch Weiterentwicklungen in der Technik. Irgendwann kamen Airbags, jetzt haben wir die E-Autos, also mit Batterien. Da gibt es ja immer Sachen zu, die immer wieder neu sozusagen dazukommen, wo die Ausbildung stattfinden muss. Was für Gefahren sind das? Kein leichter Job, ne?
3: Kein leichter Job. Es ist viel Fachwissen, was man sich hier aneignet, aber das ist das Schöne, wir haben wirklich ein breit gefächertes Team hier. Jeder hat seine Spezialitäten. Ja? Der eine mag er Feuer, der andere mag er technische Hilfeleistung. Das heißt, jeder kann sein Fachwissen auch mit integrieren und auch mit anwenden. Und da lernt ja auch dann jeder von. Also auch nicht nur hier auf dem Hof, wenn wir üben, lernen wir was, auch an den Einsatzstellen lernt man immer wieder was Neues dazu.
1: Aber es sind ja nicht nur Brände, sondern es geht ja dann nachher auch noch weiter. Chemikalienunfälle und schieß mich tot. Also dann sind immer einfach, es sind bestimmte Leute dann, die Fachleute dann für den Bereich.
3: Grundsätzlich, bei vielen Feuerwehren ist das so. Ja, dann haben wir zum Beispiel eine andere Stadt, wo dann mehrere Wachen sind. Und jede Wache ist für sich so ein bisschen spezialisiert. Ja, die eine Wache hat zum Beispiel ein Löschboot, die andere Wache kümmert sich um Gefahrguteinsätze. Und hier sind wir in Neumünster halt, wir sind einfach nicht so groß. Hier muss jeder alles können.
2: Also der jeder muss auch einen Schwarm Bienen mal einfangen können.
3: Dafür gibt es dann externe Unternehmen, die das machen können. Ja, genau. Sobald kein Gefahrenverzug steht, dann muss auch jemand anderes kommen.
2: Und dann wird angerufen,
3: genau, richtig. Ne? Da kommt dann ja jemand, der dafür zuständig ist. Aber wenn es zum Beispiel halt eine Notlage ist, also wie gesagt, jeder muss hier bei uns alles können. Wir sind trotzdem für eine Berufsfeuerwehr trotzdem eine kleinere Feuerwehr mit einer Wache und deswegen haben wir hier einen Gefahrgutzug, die durch unsere hauptamtlichen Kräfte, Einsatzkräfte betreut wird bzw. besetzt wird. Ganz normaler Löschzug und auch zu technischer Hilfe, die machen eigentlich alles hier bei uns und deswegen ein sehr breites Wissensspektrum.
0: Die Allrounder in der Wache.
1: Genau, und das beruhigt.
0: Es wird trotzdem Spezialisten geben, was ich für irgendein Fahrzeug sind da 2-3 Leute zuständig, die eben für einen für einen Leiterwagen zuständig sind, da den technischen Dienst machen, den auf Vordermann halten oder den anderen mit Tank und ne, das wird nicht alle alles können, so nicht. Aber so in den Einsätzen, dass sie schon,
1: ja, es muss ja funktionieren.
0: Es muss funktionieren und die üben. Eine Berufsfeuerwehr ist natürlich, ne?
1: Ja.
0: Also, das ist deren Job.
1: Also das fand ich schon auch spannend jetzt zu hören, dass sie also immer, also wenn jetzt kein Einsatz ist, dann irgendwie wirklich andauernd Übungen machen und immer wieder die Sachen wiederholen und dass es präsent ist.
0: Brigitte, wir sind durch für heute. Alter
1: Daus, das ging schon wieder so schnell.
0: Ja, wir haben jetzt noch ein Lied rausgesucht. Wir machen einfach mal That's Life von Frank Sinatra und verabschieden uns jetzt bis im Juni, 3. Freitag und sagen
1: Tschüss.

ihr da draußen zu einer weiteren Ausgabe des Groove Info Departments Beats for the Streets begrüßt euch herzlich euer Szenebeobachter Roland Holzwart. In der letzten Sendung habe ich es schon angedeutet, dass diese heutige Sendung eine voraufgezeichnete ist bzw. sein wird. Der Grund dafür ist der, dass ich mit Frau und Hund in Deutschland unterwegs bin. Und zwar in trauriger und auch erfreulichen Familienangelegenheiten. Sterbefälle und 70. Geburtstage liegen ja bekanntlicherweise terminlich oft eng beieinander. Ich habe auch schon in der letzten Sendung angedeutet, wo uns diese heutige Voraufzeichnung hinführen wird. In der Sendung vom 20. April ging es ja um ein Backup in Sachen Dub and Reggae Music beziehungsweise um eine kleine Neuheitenparade aus R&B beziehungsweise Dance Sounds.

der letzten Sendung angedeutet, dass ich die vor zwei Wochen gespielten Songs und noch einige mehr aus den genannten Genres in einem Mixtape kompilieren bzw. zusammenstellen werde. Das ist in der Zwischenzeit geschehen und nach diesem Vorwort könnt ihr euch ganz ohne Kommentare meinerseits und ganz ohne Unterbrechungen fallen lassen in die Outer Space Music des Dub bzw. euch musikalisch und vielleicht auch körperlich hineinversetzen, was in den internationalen Dancefloors dieser Welt bezüglich R&B, Soul und Groove Music so im Moment läuft. Was läuft so? Das herauszufinden ist eure Sache. Als Hilfsmittel gibt es wie immer eine Playlist, sehr genau von mir zusammengestellt, mit allen nötigen Hinweisen, Interpreten, Alben, Songs. Alles ist dort zu finden, alles ist dort aufgeführt. Ihr braucht euch nur entsprechend hinsetzen und die ganze Geschichte noch einmal nachverfolgen. Dazu gibt es ja im Rahmen der Podcast-Taste entsprechende Gelegenheiten.

Ja, natürlich geht es in der folgenden Songsammlung auch um jeden einzelnen Song und seine spezielle Wirkung. Aber meiner Meinung nach soll der Inhalt eines oder meines Mixtapes als akustisches Ganzes auf euch einwirken. Als Gegensatz zum schnellen Konsum einzelner Titel und Songs beim Streamen würde ich mir wünschen, dass der folgende Soundteppich euch als Ganzes durch einen tiefen Abend bzw. durch einen entspannten Nachmittag führt und euch sozusagen akustisch begleitet. Lasst euch einfach fallen in 2 Stunden Musik, also als guter Hintergrundteppich oder gar als spannendes Kennenlernen neuer Musiken und großer Musiken. PS, was ich noch sagen wollte, tanzen ist nicht verboten, alles andere liegt in eurer Entscheidung, was ihr dazu macht. Wir hören uns wieder, wenn alles klappt, am 20. Mai aus dem Studio des Feinrades Salzkammergut im Rahmen der Sendereihe Beat for Streets mit dem Attribut Live and Handmade. Was am Schluss immer gesagt wird, darf heute nicht fehlen, das Licht im Heimstudio wird dann gleich vom Letzten, also von mir, ausgeschaltet. Was ich noch sage, Roland Holzwald ist jetzt hier mit raus, wünsche euch ein entspanntes Gleiten durch fast 2 Stunden deeper und knalliger Musik. Und was ich ganz am Schluss immer sage, bleibt mir gewogen. Das war's.

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